0: Unter anderem die Bild berichtet, die Bundesregierung bereite ein umfangreiches Maßnahmenpaket gegen Moskau vor. Sie beruft sich auf mit dem Vorgang vertraute Personen. Die Bundesregierung werde bald die Urheberschaft des Angriffs abschließend feststellen, sagte Bundeskanzler Merz vor kurzem in einem TV-Interview. Die Urheber hybrider Angriffe würden dafür bezahlen. Dirk Zeitler, Nachrichtenredaktion.
1: In der Fußball-Bundesliga ist Borussia Dortmund mit einem Sieg in die neue Saison gestartet. Der BVB gewann am Abend gegen den Hamburger SV mit 2:0. Zuvor hatte es einen Traumstart für Neuling Elversberg gegeben. Die Saarländer schlugen Bayer Leverkusen mit 3:2. Außerdem spielten Leipzig-Mönchengladbach 3:0, Mainz-Paderborn 0:0, Union Berlin gegen Frankfurt 3:3 und Köln besiegt Hoffenheim mit 3:2.
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3: Nach einer frischen Nacht und Abkühlung auf 11 bis 16 Grad starten wir recht sonnig in den Sonntag. Tagsüber bilden sich dann mehr Wolkenfelder und am späten Nachmittag fängt es auch hier und da an zu regnen bei Temperaturen zwischen 22 und 27 Grad.
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5: Die A8 Richtung München in Höhe Eichelberg, Bergungsarbeiten auf dem rechten und den mittleren Fahrstreifen. 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
2: Ich bin Thomas Bock. Bundesarbeitsministerin Baas stellt die Pläne der schwarz-roten Koalition zur Einführung einer verpflichtenden Krankschreibung ab dem ersten Tag in Frage. Kurz nach der Kabinettsklausur in Neu-Hardenberg sagte die SPD-Chefin der Funke Mediengruppe, sie sei koalitionstreu, aber man sollte sich schon nochmal fragen, ob das sinnvoll sei.
3: Der Pflicht zur Krankschreibung ab dem ersten Tag habe die SPD nur zähneknirschend zugestimmt, obwohl die Partei sie inhaltlich für falsch hält, sagte Baas. In der Union gibt es jedoch keine Bereitschaft, das Thema noch einmal neu zu verhandeln. Dazu habe die Koalition eine Vereinbarung getroffen, die nun flexibel und praxistauglich gestaltet werden müsse, heißt es aus der CDU-CSU-Fraktion. Dirk Zeitler, Nachrichtenredaktion.
2: Rund 3000 Menschen werden nach der Flutkatastrophe im Himalaya noch vermisst, darunter mehrere Deutsche. Retter suchen unter schwierigsten Bedingungen im Schlamm. Inzwischen sind auch ausländische Helfer zur Unterstützung bei den Sucharbeiten eingetroffen. Die Zahl der Toten ist inzwischen auf mehr als 600 gestiegen. Der Bundesnachrichtendienst will auf der Computerspielmesse Gamescom IT-Nachwuchs gewinnen. Die Behörde stellte an ihrem Messestand in Köln das Upgrade eines Spiels vor, mit dem das Interesse an der Arbeit der Auslandsspione geweckt werden soll.
4: BND-Legenden Operation Blackbox heißt das Spiel, bei dem die Gamer ein Datenpaket stehlen und in Sicherheit bringen müssen. Dabei müssen sie am Controller möglichst schnell Muster erkennen und reagieren. Entscheidend dabei höchste Konzentration. Gamer sind technikaffin und schlüpfen gerne in andere Rollen, so die Behörde. Und das macht sie für den BND interessant. Die Hoffnung, über das Spiel soll der Nachwuchs aus der Gaming-Szene Lust auf den BND-Job bekommen. Thomas Thonfeld, Nachrichtenredaktion.
2: In der Fußball-Bundesliga ist Borussia Dortmund mit einem Sieg in die neue Saison gestartet. Der BVB gewann am Abend gegen den Hamburger SV mit 2:0. Zuvor hatte es einen Traumstart für Neuling Elversberg gegeben. Die Saarländer schlugen Bayer Leverkusen mit 3:2. Die weiteren Ergebnisse: Union Berlin gegen Frankfurt 3:3, Leipzig Mönchengladbach 3:0, Mainz Paderborn 0:0 und Köln gegen Hoffenheim 3:2.
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5: Nach einer frischen Nacht und Abkühlung auf 11 bis 16 Grad starten wir recht sonnig in den Sonntag. Tagsüber bilden sich dann mehr Wolkenfelder und am späten Nachmittag fängt es auch hier und da an zu regnen bei Temperaturen zwischen 22 und 27 Grad.
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6: Die A8 Richtung München in Höhe Eichelberg. Bergungsarbeiten auf dem rechten und den mittleren Fahrstreifen. 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

0: Es ist 4 Uhr.
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2: Ich bin Thomas Rott. In seiner ersten Rede als neuer norwegischer König hat Håkon der Achte sich mit berührenden Worten an seinen gestorbenen Vater König Harald erinnert. Danke, dass du so ein guter Papa für meine Schwester Märtha und mich warst, sagte Håkon in einer Ansprache im norwegischen Fernsehen und Radio.
3: Viele Norweger dürften während der Rede Tränen in den Augen gehabt haben. Warm und gefühlvoll erzählt der neue Monarch von seinem gerade erst gestorbenen Vater. König Harald habe die Menschen zum Lachen gebracht, sei ein guter Zuhörer gewesen und habe es immer geschafft, dass alle sich wohlfühlen. Als Håkon seiner Mutter Königin Sonja zum Hochzeitstag gratuliert, den sie am Tag nach Haralds Tod allein begehen musste, bricht ihm kurz die Stimme weg. Auf den neuen König wartet nun eine große Aufgabe. Aus Oslo, Julia Weschenbach.
2: Rund 3000 Menschen werden nach der Flutkatastrophe im Himalaya noch vermisst, darunter mehrere Deutsche. Retter suchen unter schwierigsten Bedingungen im Schlamm. Inzwischen sind auch ausländische Helfer zur Unterstützung bei den Sucharbeiten eingetroffen. Die Zahl der Toten ist inzwischen auf mehr als 600 gestiegen. Mehr als 36 Jahre nach dem Mauerfall sehen viele Menschen noch einige Distanz zwischen Ost- und Westdeutschland. Dennoch stellen wenige die Wiedervereinigung in Frage. Das geht aus einer Umfrage des Instituts YouGov hervor.
4: Ungefähr 2/3 betrachten Mauerfall und Wiedervereinigung als Glücksfall für Deutschland, doch Unterschiede zwischen Ost und West bleiben spürbar. Die Aussage, seit der Wiedervereinigung sind die Deutschen zu einer Nation zusammengewachsen, lehnten 57% der Ost- und 45% der Westdeutschen ab. Zugleich denkt jeder Zweite in Ost und West, dass Unterschiede in Medien und Politik übertrieben dargestellt werden. Dirk Zeitler, Nachrichtenredaktion.
2: In der Fußball-Bundesliga ist Borussia Dortmund mit einem Sieg in die neue Saison gestartet. Der BVB gewann am Abend gegen den Hamburger SV mit 2:0. Zuvor hatte es einen Traumstart für Neuling Elversberg gegeben. Die Saarländer schlugen Bayer Leverkusen mit 3:2. Außerdem spielten Leipzig-Mönchengladbach 3:0, Mainz-Paderborn 0:0, Union Berlin gegen Frankfurt 3:3 und Köln besiegt Hoffenheim mit 3:2.
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5: Nach einer frischen Nacht und Abkühlung auf 11 bis 16 Grad starten wir recht sonnig in den Sonntag. Tagsüber bilden sich dann mehr Wolkenfelder und am späten Nachmittag fängt es auch hier und da an zu regnen bei Temperaturen zwischen 22 und 27 Grad.
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6: Die A8 Richtung München in Höhe Eichelberg, Bergungsarbeiten auf dem rechten und dem mittleren Fahrstreifen. 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

0: ist 5 Uhr.
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2: Ich bin Thomas Brock. Die Bundesregierung will sich weiter nicht öffentlich dazu äußern, wer für den versuchten Anschlag mit einer Sprengstoffdrohne am Flughafen Leipzig-Halle verantwortlich ist. Auf Berichte von Medien des Springer Verlags angesprochen, Russland stecke hinter der Attacke, sagte ein Sprecher, die Regierung beteilige sich nicht an Spekulationen.
3: Unter anderem die Bild berichtet, die Bundesregierung bereite ein umfangreiches Maßnahmenpaket gegen Moskau vor. Sie beruft sich auf mit dem Vorgang vertraute Personen. Die Bundesregierung werde bald die Urheberschaft des Angriffs abschließend feststellen, sagte Bundeskanzler Merz vor kurzem in einem TV-Interview. Die Urheber hybrider Angriffe würden dafür bezahlen. Dirk Zeitler, Nachrichtenredaktion.
2: Nach der Sturzflut im Himalaya ist die Zahl der Todesopfer in Nepal auf mehr als 600 gestiegen. Einige tausend Menschen konnten nach Angaben der nepalesischen Behörden bereits gerettet werden. Allerdings werden in Tibet und Nepal zusammen noch mehr als 2500 Menschen vermisst, darunter auch ausländische Touristen.
4: Das Ausmaß der Katastrophe ist weiter noch schwer abzuschätzen. Am Beispiel des nepalesischen Orts Devigat in der an Tibet grenzenden Provinz Bagmati zeigt sich jedoch überdeutlich die tiefe Spur der Verwüstung. Der größte Teil des Orts versinkt in einem Meer aus grauem Schlamm und Trümmerteilen. Fast sämtliche Häuser des Orts, wo früher bis zu 1500 Menschen wohnten, sind jetzt praktisch unbewohnbar. Einige Bewohner kommen von ihren Schutzunterkünften und versuchen, ihr Hab und Gut in ihren teils zerstörten Häusern zu retten. Aus Nepal, Dirk Otto.
2: In seiner ersten Rede als neuer norwegischer König hat Håkon der VIII. Sich mit berührenden Worten an seinen gestorbenen Vater König Harald erinnert. Danke, dass du so ein guter Papa warst, sagte er in einer Ansprache im Fernsehen und Radio. Mit Blick auf seine neuen Aufgaben kündigte Håkon an, gemeinsam mit seiner Frau immer zu versuchen, die Lebenssituation unterschiedlicher Menschen zu verstehen. Er glaube an ein Norwegen, in dem es Platz für alle gebe. In der Fußball-Bundesliga ist Borussia Dortmund mit einem Sieg in die neue Saison gestartet. Der BVB gewann am Abend gegen den Hamburger SV mit 2:0. Zuvor hatte es einen Traumstart für Neuling Elversberg gegeben. Die Saarländer schlugen Bayer Leverkusen mit 3:2. Außerdem spielten Leipzig-Mönchengladbach 3:0, Mainz-Paderborn 0:0, Union Berlin gegen Frankfurt 3:3 und Köln besiegt Hoffenheim mit 3:2.
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5: Nach einer frischen Nacht und Abkühlung auf 11 bis 16 Grad starten wir recht sonnig in den Sonntag. Tagsüber bilden sich dann mehr Wolkenfelder und am späten Nachmittag fängt es auch hier und da an zu regnen bei Temperaturen zwischen 22 und 27 Grad.
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7: Die A8 Richtung München in Höhe Eichelberg, Bergungsarbeiten auf dem rechten und dem mittleren Fahrstreifen. 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
3: Ich bin Diana Kramer. Die Bundesregierung will sich weiterhin nicht öffentlich dazu äußern, wer für den versuchten Anschlag mit einer Sprengstoffdrohne am Flughafen Leipzig-Halle verantwortlich ist. Auf Medienberichte angesprochen, wonach die Regierung davon ausgehe, dass Russland hinter dem Vorfall stecke, sagte ein Regierungssprecher, man beteilige sich nicht an Spekulationen. Welt am Sonntag, Politico und Bild berichten nun aber, die Regierung bereite ein umfangreiches Maßnahmenpaket gegen Moskau vor. Nach dem Tod von König Harald sind heute Gedenkgottesdienste in ganz Norwegen geplant. Harald war am Freitag im Alter von 89 Jahren gestorben. In seiner ersten Rede als neuer König hat sein Sohn Håkon am Abend mit berührenden Worten an seinen Vater erinnert.
4: Warm und gefühlvoll erzählt der neue Monarch von seinem gerade erst gestorbenen Vater. König Harald habe die Menschen zum Lachen gebracht, sei ein guter Zuhörer gewesen und habe es immer geschafft, dass alle sich wohlfühlen. Als Håkon seiner Mutter Königin Sonja zum Hochzeitstag gratuliert, den sie am Tag nach Haralds Tod allein begehen musste, bricht ihm kurz die Stimme weg. Auf den neuen König wartet nun eine große Aufgabe. Aus Oslo, Julia Weschenbach.
3: In Köln endet heute die größte Videospielmesse der Welt. Auf der Gamescom konnten in den vergangenen Tagen Hunderttausende die neuesten Spiele testen. Mehr als 1700 Aussteller präsentierten sich.
5: Ob Strategiespiele, Wettrennen oder Ego-Shooter, die Deutschen zocken gerne, vor allem am Smartphone. Und das betrifft jedes Alter. Der durchschnittliche Gamer ist 38 Jahre alt. Das hat auch wieder mal die Gamescom gezeigt. Publikumsrenner dort, der letzte Final Fantasy-Teil, das zweite Alien-Spiel oder ein neues Star Wars-Abenteuer. Mit Frank-Walter Steinmeier kam erstmals ein Bundespräsident zur Gamescom. Er warnte auch vor den Schattenseiten des Gamings wie Spielsucht oder Gewalt. Thomas Bremser, Köln.
3: Zum Fußball. Borussia Dortmund ist mit einem souveränen Sieg in die Bundesliga-Saison gestartet. Der BVB gewann am Abend gegen den Hamburger SV 2:0. Traumstart auch für Neuling Elversberg. Der Aufsteiger besiegte Bayer Leverkusen mit 3:2. Die weiteren Ergebnisse: Leipzig, Mönchengladbach 3:0, Mainz, Paderborn 0:0, Union Berlin, Frankfurt 3:3 und Köln, Hoffenheim 3:2.
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6: Nach einer frischen Nacht und Abkühlung auf 11 bis 16 Grad starten wir recht sonnig in den Sonntag. Tagsüber bilden sich dann mehr Wolkenfelder und am späten Nachmittag fängt es auch hier und da an zu regnen bei Temperaturen zwischen 22 und 27 Grad.
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7: Die A8 Richtung Stuttgart. Zwischen Leipheim und Kreuz-Ulm-Elchingen. Standstreifen blockiert nach einem Unfall. 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

0: Jeder fünfte Erwachsene in Deutschland lebt mit starkem Übergewicht. Hier spricht man auch von Adipositas, einer chronischen Krankheit. Viele Betroffene haben das Gefühl, ständig kämpfen zu müssen, gegen ihr Gewicht, vor allem aber gegen Vorurteile. Professorin Katharina Timper von der TU München.
1: Sie führen dazu, dass sich Menschen mit Adipositas selbst die Schuld geben an ihre Erkrankung und sich aus Scham und Selbstabwertung sozial zurückziehen und teils gar nicht mehr am gesellschaftlichen Leben teilnehmen.
0: Dabei gibt es keinen Grund, sich schuldig zu fühlen, denn Hunger, Sättigung und Belohnungssystem werden vom Gehirn gesteuert. Bei Adipositas können aber beispielsweise genetische Veränderungen, Veranlagungen und Umwelteinflüsse zu einer Fehlregulierung führen.
1: Wir haben heute verstanden, dass Adipositas eine neurobiologische Erkrankung ist. Und das bedeutet wiederum, wenn es mit dem Abnehmen nicht klappen will, hat das nichts mit fehlender Disziplin oder einer zu geringen Willensanstrengung zu tun.
0: Statt Ausgrenzung benötigen Betroffene echtes Verständnis und Unterstützung von ihrem persönlichen Umfeld und insbesondere von ärztlicher Seite.
1: Adipositas muss langfristig, ganzheitlich und individuell behandelt werden. Darum kann ich nur alle Menschen dazu aufrufen, Menschen mit Adipositas mit nichts als Wertschätzung, Empathie und Respekt zu begegnen. Betroffene müssen ohne Angst vor Abwertung und Stigmatisierung ärztlichen Rat und Hilfe in Anspruch nehmen können, um für diese komplexe Erkrankung die adäquate Hilfestellung zu erhalten.
0: Wertvolle Infos über Adipositas und Unterstützung bei der Arztsuche finden Sie auf meinwegmitadipositas.de.
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6: Ich bin Diana Kramer. Deutschland hat nach einer Analyse des Vergleichsportals Verivox unter den G20-Staaten die höchsten Strompreise. Mit 35,6 Cent je Kilowattstunde sei der Strom hierzulande mit Abstand am teuersten. Dahinter folgen Italien mit 34,5 und Großbritannien mit 32,4 Cent je Kilowattstunde. Der Durchschnitt der G20-Staaten liegt bei rund 16,3 Cent. Verglichen damit ist in Deutschland der Strom also mehr als doppelt so teuer. Ein wesentlicher Treiber der hohen Stromkosten hierzulande ist laut Verivox

0: die hohe Steuer- und Abgabenlast. Die Bundesregierung will sich weiterhin nicht öffentlich dazu äußern, wer für den versuchten Anschlag mit einer Sprengstoffdrohne am Flughafen Leipzig-Halle verantwortlich ist. Auf Medienberichte angesprochen, Russland stecke dahinter, sagte ein Regierungssprecher, man beteilige sich nicht an Spekulationen.
1: Unter anderem die Bild berichtet, die Bundesregierung bereite ein umfangreiches Maßnahmenpaket gegen Moskau vor. Sie beruft sich auf mit dem Vorgang vertraute Person. Die Bundesregierung werde bald die Urheberschaft des Angriffs abschließend feststellen, sagte Bundeskanzler Merz vor kurzem in einem TV-Interview. Die Urheber hybrider Angriffe würden dafür bezahlen. Doch noch ist es offenbar nicht so weit. Die mit Sprengstoff präparierte Drohne war Anfang August im Sicherheitsbereich des Flughafens zwischen ukrainischen Frachtmaschinen entdeckt worden. Dirk Zeitler, Berlin.
0: Nach der verheerenden Sturzflut im Himalaya werden nach aktuellen Angaben noch rund 3000 Menschen vermisst. Erstmals hat auch China Zahlen zu vermissten Personen genannt. Dort sind unter den Vermissten auch 3 Deutsche, heißt es aus Peking. In Nepal warnt der Katastrophenschutz derweil vor einer möglichen neuen Flut in der Region. Zum Fußball. Borussia Dortmund ist mit einem 2:0-Sieg gegen den Hamburger SV in die neue Saison gestartet. Traumstart auch für Neuling Ebersberg. Die Saarländer schlugen Bayer Leverkusen mit 3:2. Ebersberg-Trainer Vincent Wagner.
2: Wenn wir unser Spiel spielen, wenn wir mutigen Fußball gegen den Ball spielen, wenn wir intensiv spielen, können wir auf jeden Fall mithalten. Es gibt halt die goldene Regel, erste Spiele muss man gewinnen. Das ist uns heute zum Glück gelungen.
0: Außerdem spielten Leipzig, Mönchengladbach 3:0, Mainz, Paderborn 0:0, Union Berlin, Frankfurt 3:3 und Köln, Hoffenheim 3:2.
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4: Nach einer frischen Nacht und Abkühlung auf 11 bis 16 Grad starten wir recht sonnig in den Sonntag. Tagsüber bilden sich dann mehr Wolkenfelder und am späten Nachmittag fängt es auch hier und da an zu regnen bei Temperaturen zwischen 22 und 27 Grad.
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6: Die A8 Richtung Stuttgart. Zwischen Leipheim und Kreuz Ulm-Elchingen. Standstreifen blockiert nach einem Unfall. 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
7: Mit Anja Kieser. Ich wünsche euch einen schönen Sonntagmorgen. Und wir gehen heute Morgen zusammen auf Reisen. Nach Australien, Afrika und Argentinien. 4 Mädels aus Bayern nehmen uns mit, wie sie sich nach der Schule auf und davon machen. Dazu gleich mehr.
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1: Vier Mädels aus Bayern ziehen los in die Welt, jede in ein anderes Land. Emily geht nach Australien, Lina nach Kenia, Lilith nach Argentinien und Daniela geht nach Tansania. Aber statt Traveler-Glück suchen sie die Kultur vor Ort, bringen sich ein in soziale Projekte, leben mit den Locals hautnah. Ihr Auslandsjahr machen sie mit Mission Eine Welt und starten in Neuendettelsau. Dort haben wir sie bei den Vorbereitungen getroffen.
2: Wir sitzen hier gerade auf dem Balkon in Neuendettelsau bei unserem letzten Vorbereitungsseminar. Ich werde zum Beispiel nach Argentinien gehen.
3: Ja, ich werde nach Tansania, nach Tabora gehen und da bin ich dann in der Grundschule.
4: Ich werde nach Kenia, nach Nairobi gehen, in ein Mädchenheim.
5: Ja, und ich werde nach Australien, nach Alice Springs gehen, auf ein College.
2: Und natürlich ist so ein Jahr im Ausland schon mit vielen Ängsten und Erwartungen auch verknüpft, weil wir gerade unser Abitur gemacht haben, noch nicht viel von der Welt gesehen haben.
3: Vor allem, wir werden ja auch dann alleine einfach wohnen und eine 40-Stunden-Woche gefühlt haben. Das ist halt ein ganz anderer Alltag, als wir jetzt mit der Schule hatten.
2: Und zu Hause sind nicht unsere Eltern, alles ist unsere eigene Verantwortung. Und
3: hast du irgendwelche Erwartungen an das Land, wenn du da bist, Lina?
4: Ich gehe da ganz offen hin. Ich freue mich auf jeden Fall auf die Kinder und auf die Kultur dort.
3: Boah, ich bin auch schon richtig gespannt auf die Musik und das Essen.
4: Ja!
5: Ja, ich freue mich halt auch voll drauf, so einfach neue Leute kennenzulernen, wie so denen ihr Alltag ist.
2: Ja, ich glaube, es ist einfach eine total krasse Erfahrung und man kann sich gar nicht so ganz vorstellen, was einem da jetzt alles erwarten wird in dem Land und eben ja auch auf einer anderen Sprache sprechen zu müssen. Ich weiß nicht, Spanisch, ja, läuft schon. So, Swaydi?
4: Dani und ich üben das ja jetzt schon. Und es ist auf jeden Fall was ganz anderes als Englisch. Und ich finde, das klingt sehr schön.
2: Nebenbei hatten wir auch noch diese ganzen Vorbereitungsseminare. Gerade auch mit unserer Rolle dann in dem Freiwilligendienst. Mhm. Mit welchen Ansichten wir da hingehen sollten.
5: Zum Beispiel zum Thema Rassismus oder sexualisierte Gewalt.
3: Dass wir nicht dieses White Saviorism vertreten. Also, dass wir jetzt da hingehen und Menschen komplett helfen oder so. Das ist einfach nicht der Fall, sondern das ist wie so ein Lernjahr für uns und dass uns die Leute überhaupt zu sich nehmen, wo wir noch keine Lebenserfahrung was haben. Ja.
1: Und später erzählen uns die vier noch, wovor sie Respekt haben und warum sie sich die Arbeit in den verschiedenen Projekten zutrauen.

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1: Einen schönen Sonntagmorgen. Benjamin Elsner von den evangelischen Kirchen hat erlebt, was wir sicher alle schon erlebt haben.
2: Eigentlich geht das gar nicht. Wie immer, mit viel zu wenig Zeit eile ich in den Supermarkt. Am Eingang steht eine Frau mittleren Alters, warm, aber einfach gekleidet. Sie grüßt freundlich und hält mir einen sauberen Becher mit Münzen in der Hand entgegen. Ich lächle, grüße zurück, aber gehe an ihr vorbei. Mann, als Christ kannst du da doch nicht vorbeigehen, meldet sich mein schlechtes Gewissen. Aber auch beim nächsten Mal gehe ich wieder an ihr vorbei. Warum? Weil ich Zweifel habe, ob so ein paar Münzen von mir helfen? Weil sie mehr Hilfe bräuchte, als ich leisten kann und will? Weil ich nicht die ganze Welt retten kann? Ist das überhaupt meine Aufgabe? Was ihr einem anderen Menschen getan habt, das habt ihr mir getan, soll Jesus laut Bibel gesagt haben. Den anderen sehen, helfen, wenn nötig und möglich, dafür steht Jesus. Und das rät er, soll ich auch tun. Aber nicht, weil das jemand fordert, sondern weil ich es will, weil ich es kann, weil ich nicht anders kann, aus Liebe. Sich auf Gottes Liebe einlassen verändert und ich merke, wie aus Müssen ein selbstbestimmtes Wollen wird. Kein Wollen aus schlechtem Gewissen, sondern weil ich spüre und wahrnehme, auch mit vielleicht wenig, kann ich bereits einem anderen helfen.
1: Sagt Benjamin Elsner von den evangelischen Kirchen. Startet gut mit uns in diesen Sonntagmorgen.

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7: Mit Anja Kieser einen schönen Sonntagmorgen. Die Welt entdecken, nicht nur als Tourist, sondern leben mit den Menschen vor Ort. Auf dieses Abenteuer lassen sich 4 Mädels aus Bayern ein. Und sie erzählen uns gleich davon, wie sie sich auf ihr großes Abenteuer vorbereiten.
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1: In Neuendettelsau, da geht es gerade ziemlich hoch her, denn dort bei Mission Eine Welt bereiten sich Emily, Lina, Lilith und Daniela gerade auf ihr Auslandsjahr vor. Sie wollen in sozialen Projekten mitarbeiten und leben, wie die Menschen dort leben, wo sie hingehen, in Australien, Afrika oder Argentinien.
2: Wovor ich auch ein bisschen Respekt habe, ist, also dadurch, dass ich nach Tansania gehe, falle ich mit meiner weißen Haut einfach schon doll auf dann.
3: Ja, bei mir ist es ja genauso in Kenia.
4: Wir arbeiten ja jetzt in unterschiedlichen Projekten. Gerade so mit Kinder- und Jugendarbeit habt ihr da schon so viel Erfahrung, weil das wird ja auch eine Umstellung so von der Rolle des Schülers zu jetzt mal aktiv wirklich was machen auch.
2: Ja, in meiner Gemeinde mache ich Mädchenjungscha.
4: Und du arbeitest dann in Tansania ja auch.
2: Genau, mit Kindern zusammen und deswegen ist es ganz gut.
5: Bei mir war das auch so, dass ich eher so von der Kirche aus Erfahrung habe, in Gottesdiensten extra für Jugendliche oder auch als Tutor.
3: Ja, also ich arbeite als Minijob in der Grundschule und mache da schon so Hausaufgabenbetreuung mit den Kindern. Das wird auch eine Aufgabe bei mir sein, wenn ich dann in meinem Mädchenheim arbeite.
4: Wir alle arbeiten ja mit Kindern zusammen, dass die Arbeit mit Kindern und Jugendlichen einem hilft, so richtig anzukommen und die Sprache zu lernen, weil die verurteilen einen nicht dafür, wenn man Fehler macht oder so.
2: Hast du schon irgendwelche Erfahrungen mit Kindern gehabt, Lilith?
4: Ja, schon so ein bisschen. Also ich habe im Basketballverein auch schon Kinder und Jugendliche trainiert und Jugendfreizeiten. Und auch im Pflegebereich habe ich schon so ein bisschen.
5: Und wisst ihr dann schon, was ihr dann danach so machen wollt?
3: Ich glaube, dass uns dieses Jahr richtig verändern wird.
4: Auf jeden Fall.
5: Also das ist hier
3: eine riesige Entwicklung, einfach so eine Art Selbstfindung. Aktuell würde ich gerne Jura studieren. Ich kann mir aber sehr gut vorstellen, dass wenn ich zum Beispiel zurückkomme, dass mein Fokus dann eher so auf Menschenrechte liegt oder
4: so in
3: sozialere Richtung gehen wird.
4: Wir sind 14 Freiwillige, die halt in die ganze Welt ausgesendet werden.
3: Man ist nicht alleine in dem Land, weil man immer jemanden hat, der das Gleiche gerade erlebt, mit dem man reden kann.
4: Ja, und ich glaube, das verbindet total, weil eigentlich sind wir doch ziemlich verschieden, aber...
5: Und das FIJ, das verbindet uns ja auch in einem gewissen Punkt, auch wenn jeder anders tickt.
1: Ja, da bleibt uns nur noch eine gute Reise zu wünschen. Und euch wünsche ich einen richtig schönen Sonntagmorgen. Schön, dass ihr schon wach seid.

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1: Mäuse werden uns heute in der kommenden Stunde beschäftigen. Nicht Geldmäuse, nicht Speckmäuse, nicht Mäuse, die im Keller hausen, nein, es geht um eine Kirchenmaus und um die berühmteste Maus überhaupt, die ihren 75. Geburtstag feiert. Na, erraten, um wen es geht? Aufklärung folgt um kurz nach 8. Ich bin Anja Kieser. Dranbleiben. Bis gleich.

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9: Ich bin Diana Kramer. Nach der Flutkatastrophe in China und Nepal ist die Zahl der Todesopfer auf 750 gestiegen. Insgesamt werden in beiden Ländern noch mehr als 3000 Menschen vermisst. China hat jetzt erstmals Zahlen zu vermissten Personen genannt.
10: Nun ist es klar. In China werden 3 deutsche Staatsbürger vermisst. Nepal hatte zuvor 8 vermisste Deutsche registriert. Unklar bleibt trotzdem, wie viele Deutsche tatsächlich vermisst werden. Denn zum Zeitpunkt der Flutkatastrophe befanden sich einige Deutsche mit einer nepalesischen Wandergruppe noch am Grenzübergang in Tibet, also auf der chinesischen Seite. Aus China und Indien sind nun Spezialrettungstrupps in Nepal eingetroffen, die nach Überlebenden in einem Tunnel an einem Wasserkraftwerk suchen sollen. Insgesamt bleibt die Lage angespannt, weil die Behörden immer wieder vor Fluten warnen müssen. Aus Peking, Johannes Neudecker.
9: Die Bundesregierung will sich weiterhin nicht öffentlich dazu äußern, wer für den versuchten Anschlag mit einer Sprengstoffdrohne am Flughafen Leipzig-Halle verantwortlich ist. Auf Medienberichte angesprochen, wonach die Regierung davon ausgehe, dass Russland hinter dem Vorfall stecke, sagte ein Regierungssprecher, man beteilige sich nicht an Spekulationen. Welt am Sonntag, Politico und Bild berichten, die Regierung bereite ein umfangreiches Maßnahmenpaket gegen Moskau vor. Nach dem Tod von König Harald sind heute in ganz Norwegen Gedenkgottesdienste geplant. Harald war am Freitag im Alter von 89 Jahren gestorben. In seiner ersten Rede als neuer König hat sein Sohn Håkon am Abend mit berührenden Worten an

0: an den Vater erinnert.
1: König Harald habe die Menschen zum Lachen gebracht, sei ein guter Zuhörer gewesen und habe es immer geschafft, dass alle sich wohlfühlen. Als Håkon seiner Mutter Königin Sonja zum Hochzeitstag gratuliert, den sie am Tag nach Haralds Tod allein begehen musste, bricht ihm kurz die Stimme weg. Auf den neuen König wartet nun eine große Aufgabe. Aus Oslo, Julia Weschenbach.
0: Zum Fußball. Borussia Dortmund ist mit einem souveränen Sieg in die Bundesliga-Saison gestartet. Der BVB gewann am Abend gegen den Hamburger SV 2:0. Traumstart auch für Neuling Eversberg. Der Aufsteiger besiegte Bayer Leverkusen mit 3:2. Außerdem Leipzig, Mönchengladbach 3:0, Mainz, Paderborn 0:0, Union Berlin, Frankfurt 3:3 und Köln, Hoffenheim 3:2.
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3: Nach einer frischen Nacht und Abkühlung auf 11 bis 16 Grad starten wir recht sonnig in den Sonntag. Tagsüber bilden sich dann mehr Wolkenfelder und am späten Nachmittag fängt es auch hier und da an zu regnen bei Temperaturen zwischen 22 und 27 Grad.
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5: Die A8 Richtung Stuttgart zwischen Leipheim und Kreuz-Ulm-Elchingen. Standstreifen blockiert nach einem Unfall. Habt ihr auch einen Blitzer oder eine Verkehrsbehinderung gesehen? 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Und da gibt's auch alle Meldungen und Blitzer zum Nachlesen.
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6: Mit Anja, ich wünsche euch einen schönen Sonntag morgen. Auch mit 75 sieht sie keinen Tag älter aus als damals 1951. Die Mickey Maus. Sie feiert ihren 75. Geburtstag hier in Deutschland, denn vor 75 Jahren ist das erste deutsche Mickey Maus Heft erschienen. Ja, aber vielleicht ist diese Mickey Maus ja sogar aus Österreich und hat dort das Licht der Welt erblickt. Wir hören's gleich.
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1: Mickey Maus schwätzt Schwäbisch. Doch, Mickey Maus ist eigentlich Schwäbisch. Denn vor genau 75 Jahren ist das erste deutsche Mickey Maus Heft erschienen. Und zwar in Leinfelden, echter Dingen, beim Ehapa Verlag. Aber es kommt noch besser, die Mickey Maus war ursprünglich vielleicht eine Kirchenmaus aus Österreich.
2: Große runde Ohren, eine spitze Mäuseschnauze, sieht aus wie Mickey Maus, was an die Außenfassade einer Kirche in Österreich neben einem heiligen Christophorus gemalt ist. Und das ist kein Witz, beteuert Pfarrer Harald Truskaller.
3: Ist kein Witz, das ist schon Realität. Und ist also in der Nähe des heiligen Christophorus, den man an der Südseite der Pfarrkirche Malta vor Jahren, sprich vor Jahrzehnten, freigelegt hat, dass man diese dort gefunden hat, ja, diese Mickey Maus.
2: Man könnte meinen, Walt Disney hat seine Mickey Maus hier an der Kirche abgemalt. Doch er war nachweislich nie vor Ort. Und es liegen ja auch 600 Jahre zwischen den beiden Mäusen. Die Kirchenmaus stammt aus dem 14. Jahrhundert. Mickey Maus entstand erst 1928.
3: Der Maler hat von diesem amerikanischen Bild dieser Mickey Maus, glaube ich, zu seiner Zeit seines künstlerischen Schaffens nichts davon gewusst. Damals hat es zu diesem Zeitpunkt noch keine Mickey Maus gegeben.
2: Wie die verblüffende Ähnlichkeit zustande kam, konnte bisher noch niemand einleuchtend erklären. So viel Nähe zu Kirche und Religion wie auf dem Bild an der Kirche gibt es bei den Mickey-Maus-Heften aber nur selten zu beobachten. Zwar wird gebetet, es gibt Friedhöfe und christliche Feste wie Weihnachten werden in den Comics gefeiert.
4: Hier, Donald, das ist für dich. Frohes Fest, mein Lieber.
5: Danke, Mickey.
2: Doch der Trend zur Säkularisierung hat auch vor Entenhausen nicht Halt gemacht. Gott und Religion spielen keine große Rolle.
1: Donau 3 FM-Reporter Christian Thurey über 75 Jahre Mickey Maus und eine Kirchenmaus in Maltatal in Kärnten, die der Mickey Maus verblüffend ähnlich sieht.

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1: Sein Outfit bescheiden. Kein Haus, kein Auto, nicht mal ein Fahrrad hat er. Mit TikTok oder Insta auch nichts am Hut. Und trotzdem strömen die Menschen in Massen zu diesem Mann. Donau 3FM-Reporter Felix Kästner weiß mehr über diesen Johannes.
2: Der lebt im alten Israel zur Zeit von Jesus. Johannes führt bewusst ein einfaches Leben. Er ernährt sich von Heuschrecken und trägt Kamelhaarklamotten.
3: What?
2: Und er sagt den Menschen um ihn herum sehr direkt, was er denkt. Wenn ihr wollt, dass sich was ändert, dann fangt bei euch selbst an. Keine Show, keine Ausreden. Johannes kommt auf den Punkt. Als Zeichen für den Neuanfang taucht er die Leute im Fluss Jordan unter. So entsteht auch sein Beiname, Johannes der Täufer. Einer von denen, die zu ihm kommen, ist tatsächlich ein gewisser Jesus. Johannes tauft auch ihn und sagt allen anderen, auf den Mann hier sollt ihr achten. Der verändert noch viel mehr als nur euer Verhalten. Der verändert eure Herzen. Damit wird Johannes eine Art Wegbereiter für Jesus. Und genau das macht seine Geschichte bis heute so spannend. Man muss sich nicht unbedingt immer selbst in den Mittelpunkt stellen, ins Zentrum der Aufmerksamkeit. Manchmal ist es wichtiger, andere auf ihrer Mission zu begleiten und zu unterstützen. Und dabei muss es ja nicht immer gleich der Sohn Gottes sein.
1: So sieht's aus. Ich wünsche euch einen schönen Sonntagmorgen. Startet gut in diesen Tag.

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1: Mit Anja Kiese einen schönen Sonntagmorgen. Und gleich haben wir für euch das Rezept für ein süßes Dessert. Eine Art süße Maultasche. Und dazu auch noch eine Geschichte, die damit zusammenhängt und die es in sich hat. Spoiler, eine Frau holt sich ihr Recht zurück. Dazu gleich mehr.

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1: Auch heute Morgen wieder hat Donau 3 FM Reporter Daniel Heinze in die Bibel geschaut, eine unglaubliche Geschichte gefunden und dazu noch ein Rezept, das nicht nur biblisch gut schmeckt, sondern auch ganz einfach nachzukochen ist.
2: Süß, saftig, verführerisch. Heute gibt's lecker gefüllte Datteln. Ein kleiner Genuss mit einem großen Namen. Tamar, das ist das hebräische Wort für Dattelpalme. Die Geschichte hinter dem Essen erzählt von einer Frau, die so hieß wie die Dattelpalme und die sich nicht mit Unrecht abfindet. Tamar heiratet den Sohn des Stammesführers Juda, doch ihr Mann stirbt früh ohne Kinder. Nach altem Brauch soll sie nun einen ihrer Brüder heiraten, damit die Familienlinie weitergeht. Juda verspricht ihr das immer wieder, aber hält es nicht. Tamar wartet und wartet, bleibt ohne Zukunft, ohne Absicherung. Und irgendwann reicht's ihr. Sie verhüllt ihr Gesicht, gibt sich als eine andere aus und, Achtung, jetzt wird's spicy, verführt so unerkannt ihren eigenen Schwiegerpapa Juda. Als Pfand nimmt sie seinen Siegelring an sich. Sie wird schwanger. Na klar, und alle wollen wissen, von wem bitteschön. Da holt Tamar den Siegelring hervor und entlarvt Juda selbst als Vater. Sein Urteil? Okay, sie hat mehr Recht als ich. Am Ende bekommt Tamar Zwillinge und einer von ihnen wird der Ur-Ur-Urahne von König David. Tja, und so geht's. Die Datteln aufschneiden und entkernen. Dann kleine Röllchen aus Marzipan formen, je einen Walnusskern hineinstecken und das dann in die Dattel füllen. Fertig. So einfach, aber ein himmlischer Genuss.
1: Na dann, einen guten Appetit und einen schönen Sonntagmorgen am hoffentlich gemütlichen Frühstückstisch.

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1: Sechseinhalb Wochen Sommerferien, davon können die meisten Eltern nur träumen. Viele sind deshalb auf Betreuungsangebote für ihre Kinder angewiesen. Eine beliebte Möglichkeit sind da jedes Jahr die Ferienwaldheime. Rund 50 evangelische Waldheime gibt's in Württemberg. Wir haben mal in einem vorbeigeschaut, denn wir wollen doch auch wissen, was da so abgeht.
2: Gleich nach dem Frühstück beginnt das Morgenprogramm mit gemeinsamen Liedern. Und auch wenn noch jemand recht müde aussieht, beim Singen wird es hier so richtig laut. Beliebt bei den Kindern ist auch die sogenannte Freispielzeit. Ein großes Außengelände bietet Platz für Ballspiele, Gruppenaction und andere Highlights.
3: Also mein Highlight dieses Jahr im Waldheim war, als wir Schockball gespielt haben, weil das ist eines der besten Spiele, was es hier im Waldheim gibt.
4: Ich finde die Wasserrutsche auch richtig cool und dass hier ein Pool aufgebaut ist. Und dieses Mal war ja auch eine Hüpfburg aufgeblasen. Also ich finde das Waldheim einfach richtig cool.
2: Hunderte Kinder verbringen hier ihren Sommer. Manche nur eine Woche, andere die kompletten Ferien. Da bleibt natürlich auch Zeit für Stadtspiele, Freibad und Ausflüge.
5: Gestern sind wir zur Kinderbaustelle gegangen und letzte Woche am Donnerstag sind wir zum Wasserspielplatz gegangen.
2: Betreut werden die 5- bis 14-jährigen Kids von ehrenamtlichen Betreuerinnen und Betreuern. Viele von ihnen waren früher selbst im Waldheim und investieren nun ihre Freizeit.
6: Das sind die zwei schönsten Wochen im Jahr, sind auch die zwei anstrengendsten Wochen im Jahr. Ich könnte in der Zeit natürlich auch andere Sachen machen, aber ich könnte mir jetzt gerade nichts Besseres vorstellen, als hier zu sein.
2: Nach dem Abendessen geht es für die Kinder dann wieder nach Hause, bis es am nächsten Morgen wieder so richtig laut wird.
1: Donau3FM-Reporter Matthias Huttner über Ferien im Waldheim. Und insgesamt werden diesen Sommer rund 17.000 Kinder und Jugendliche dort betreut. Und damit sage ich Tschüss für heute. Heute war Anja Kieser für euch da. Ich wünsche euch noch einen schönen Sonntag und eine gute Woche. Tschüss bis zum nächsten Sonntag und bleibt bewahrt. Check it out.

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5: Ich bin Diana Kramer. Bei einer Veranstaltung im Norden der Schweiz sind in der Nacht Schüsse gefallen. Es gäbe mehrere Opfer, teilte die Kantonpolizei Aargau auf der Plattform X mit.
6: Die Schüsse fallen in der Nacht bei einer Techno-Veranstaltung auf der größten Pferderennbahn der Schweiz. Bei der 7. Auflage des Aarauer Raves legten DJs aus der ganzen Welt auf. Die Veranstalter erwarteten rund 3.500 Besucher. In einem Video, das die Schweizer Zeitung Blick veröffentlicht hat, sind ungefähr 10 Schüsse zu hören, abgefeuert in kurzer Zeit, in wenigen Sekunden. Die Polizei ist mit einem Großaufgebot vor Ort. Sie ruft die Bevölkerung dazu auf, das Gebiet zu meiden. Uli Reitinger, Nachrichtenredaktion.
5: Deutschland hat nach einer Analyse des Vergleichsportals Verivox unter den G20-Staaten die höchsten Strompreise. Mit 35,6 Cent je Kilowattstunde sei der Strom hierzulande mit Abstand am teuersten. Dahinter folgen Italien mit 34,5 und Großbritannien mit 32,4 Cent je Kilowattstunde. Der Durchschnitt der G20-Staaten liege bei rund 16,3 Cent. Verglichen damit ist in Deutschland der Strom mehr als doppelt so teuer. Ein wesentlicher Treiber der hohen Stromkosten hierzulande ist laut Verivox die hohe Steuer- und Abgabelast. Nach der Flutkatastrophe in China und Nepal ist die Zahl der Todesopfer dort auf 750 gestiegen. Insgesamt werden in beiden Ländern noch mehr als 3000 Menschen vermisst. China hat jetzt erstmals Zahlen zu vermissten Personen genannt. Dort wird auch weiter nach 3 Deutschen gesucht. Die Lage in der Krisenregion bleibt auch am 4. Tag nach dem Unglück angespannt. Der nepalesische Katastrophenschutz warnte am Morgen vor einer möglichen neuen Flut in der Region. Zum Fußball. Borussia Dortmund ist mit einem 2:0-Sieg gegen den Hamburger SV in die neue Saison gestartet. Traumstart auch für Neuling Elversberg. Die Saarländer schlugen Bayer Leverkusen mit 3:2. Elversberg-Trainer Vincent Wagner.
7: Wenn wir unser Spiel spielen, wenn wir mutigen Fußball gegen den Ball spielen, wenn wir intensiv spielen, können wir auf jeden Fall mithalten. Es gibt halt die goldene Regel, erste Spiele muss man gewinnen. Das ist uns heute zum Glück gelungen, mit unseren Fans im Rücken.
5: Die weiteren Ergebnisse: Leipzig, Mönchengladbach 3:0, Mainz, Paderborn 0:0, Union Berlin, Frankfurt.

0: 3:3 und Köln-Hoffenheim 3:2.
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2: Da gibt's nichts zu meckern heute. Sonne und Wolken, dazu Temperaturen am Nachmittag bis maximal 26 Grad. Und auch morgen starten wir die neue Woche mit viel Sonne bei 25 Grad.
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2: 9:03, alles gut auf den Straßen. Wir haben derzeit keine Störungsmeldungen. Euch eine gute und sichere Fahrt.
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2: Frisch reingekommen, ein Blitzer in Pfuhl in Fahrtrichtung Burlafingen in der Leipheimer Straße, ca. 200 Meter nach der Totaltankstelle auf der rechten Seite. Da steht ein schwarzer großer Kasten und da wird geblitzt. Dann haben wir noch Superblitzer, die aktiv sind, unter anderem in Langenau in der Göttinger Straße, außerdem auf der B30 Ravensburg Richtung Biberach, kurz vor der Ausfahrt Weingarten und in Munderkingen beim Bauunternehmen Bike. Weitere Superblitzer zum Nachlesen auf donau3fm.de und über die App. Und wenn ihr was Aktuelles habt, gerne kostenfrei anrufen 08000 490 400.

0: Ich wünsche euch einen schönen Sonntag. Könnt ihr euch das vorstellen? Ein Fußball für 3 Millionen Euro? Also, da muss schon ziemlich viel Geschichte dran kleben.
1: 3 Millionen Euro für einen Ball.
2: Barry, ich bin zwar ein riesen Fußballfan, aber da hört's für mich auch auf.
0: Tja, warum dieser Ball trotzdem Millionen wert ist und welches Sportsouvenir Marcel sich stattdessen sofort ins Wohnzimmer hängen würde, das wird er gleich in circa 10 Minuten. Vorher noch ordentlich Muck auf die Ohren von Europe aus den 80ern. The Final Countdown, Glockenbach zusammen mit Christy Sarandi, Magic Moment und los geht's mit Leonie zusammen mit Callum Scott.

0: Der Sonntag bei Donau 3 FM gleich mit Teddy Swims aktueller Hit Mr. Know It All. 13 Minuten nach 9 haben wir es. Ein Ball unter Glas, ein Trikot an der Wand, eine alte Kappe im Regal. Für Sportfans können solche Dinge fast heiliger sein als Familienfotos. Unsere Donau 3 FM Fußballexpertin Marcel Teubrich und Fabi Schober, die haben sich mal gefragt, welches Stück Sportgeschichte würden wir uns sofort nach Hause holen?
1: Marcel, 3 Millionen Euro für einen Ball. Würdest du da zuschlagen?
2: Fabi, ich bin zwar ein riesen Fußballfan, aber da hört es für mich auch auf. Also um welchen geht's denn überhaupt? Hat der Infantino jetzt komplett den Bezug zur Realität verloren, oder?
1: Nee, noch nicht komplett. Ja, tatsächlich hat er da mal nicht seine Finger im Spiel gehabt, sondern ein gewisser Diego Armando Maradona.
2: Oh, okay, also dann wurde wahrscheinlich mit dem Ball das Tor mit der Hand Gottes erzielt.
1: Genau so schaut's aus. Richtig, der wurde jetzt versteigert in Dallas. Am Ende waren es genau 3,35 Millionen Dollar für die Murmel. Langjähriger Besitzer war der Schiedsrichter der damaligen Partie, Ali bin Nasser, und der hat auch bestätigt, dass das Ding echt ist.
2: Oh, okay, und ist der Käufer bekannt?
1: Nee, aber ich glaube, einen können wir ganz sicher ausschließen. Peter Shilton. Ja, kennt wahrscheinlich jetzt nicht unbedingt jeder, aber das war der Torwart der Engländer damals, gegen den das Tor geschossen bzw. geworfen wurde.
2: Ja, der hat bestimmt nach dem Tor länger als nur eine Nacht nicht gut geschlafen.
1: Ja, aber was wären denn so historische Gegenstände, die wir uns so ins Wohnzimmer stellen würden?
2: Boah, Fabi, ich glaube, wenn ich die Chance hätte, dann wäre es bei mir das Miroslav Klose-Trikot aus dem legendären 7:1-Spiel gegen Brasilien.
3: Das ist auch wichtig, dass unsere Standards fruchten, ja.
2: Das Spiel ist ja an sich schon krass, aber dann schießt ja auch noch sich zum damaligen WM-Rekordtorschütze.
1: Ja, top, würde ich auch nehmen. Mach mal eine Sportartwechsel. Meine Idee wäre so ein gelbes Trikot mit Mütze, ne, von der Tour de France aus den 90ern. Bevor die mit Helm gefahren sind, hatten die ja also nur so eine Kappe auf.
2: Ja, stimmt, du kommst ja auch bei meinem Fahrrad zur Arbeit. Ich glaube, wenn du das trägst, da kommst du zu jedem Termin automatisch 10 Minuten schneller. Und zwar ohne Windschatten.
1: Ja, nee, ist klar.
0: Also, bei Marcel hängt irgendwann das Klose-Trikot an der Wand. Bei Fabi steht die Tour de France-Kappe im Regal. Fehlt eigentlich nur noch ein Schild an der Tür. Vorsicht, hier wohnen Sport-Nerds. Welches Sammlerstück aus der Sportgeschichte würde bei euch denn einen Ehrenplatz bekommen? Schreibt uns auf donau3fm.de oder sagt uns per Sprachnachricht per WhatsApp an die 01520 242 und 4 mal die 3.

0: Lost Frequencies mit The Feeling aus dem Jahr 23 bei Donau 3 FM. Schönen Sonntag. Und das gibt's gleich nach halb. Unter anderem Tom Gregory. Und Micha Schulte zusammen mit Azdiz.
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0: Kurz vor halb 10.
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0: Für die Meteorologen ist es das letzte Sommerwochenende. Ja, der August geht zu Ende. Aber auch der September kann ja noch schöne sommerliche Tage haben. Heute auf jeden Fall Sonne und Wolken. Dazu Temperaturen bis maximal 26 Grad am Nachmittag. Und auch die neue Woche startet mit viel Sonne bei 25 Grad.
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0: Um 9:30 alles gut auf den Straßen. Der Verkehr rollt. Wir haben keine Störungsmeldungen. So wollen wir es doch gerne, ne, liebe Autofahrer. Wo immer ihr unterwegs seid, eine gute und sichere Fahrt wünsche ich euch.
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0: Aktueller Blitzer in Pfuhl in der Leipheimer Straße Richtung Burlafingen, ca. 200 Meter nach der Tankstelle auf der rechten Seite. Dann haben wir noch Superblitzer in Langenau in der Göttinger Straße auf der B30 Ravensburg Richtung Biberach, kurz vor der Ausfahrt Weingarten und auch in Ulm Neue Straße auf Höhe vom Rathaus in der 20er Zone. Weitere Superblitzer jederzeit zum Nachlesen auf donau3fm.de und über eure donau3fm App. Und wenn ihr was Aktuelles habt, also Staus oder Blitzer, gerne melden. Entweder per WhatsApp, schickt uns eine Meldung an die 01520 4x die 3, das ist die Nummer. Oder ihr ruft kostenfrei im Studio an 08490 400.

0: Servus, hallo zusammen. Einmal selbst auf der Bühne stehen, in eine völlig neue Rolle schlüpfen und am Ende vor Publikum spielen. Die Spatzenbühne im Schlössler Offenhausen sucht Verstärkung für ihr Ensemble.
1: Wir machen Krimikomödien oder Komödien. Also es erwartet einen auf jeden Fall ein schöner Abend, bei dem viel gelacht werden kann. Aber auch ein bisschen Spannung immer dabei ist.
0: Wie ihr Teil der nächsten Krimikomödie werden könnt und ob ihr dafür schon Bühnenerfahrung braucht, das erfahrt ihr gleich in circa 10 Minuten. Woo!

0: Tom Gregory, Fingertips.
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0: Und noch in dieser halben Stunde haben wir One Republic dabei mit Counting Stars, Amy McDonald, This Is Alive, Taylor Swift, The Fate of the Philia, Bloodhot Gang sind dabei aus den 90ern und gleich Bibi Rexha zusammen mit Faceless, New Religion. Wer schon immer mal ausprobieren wollte, wie es sich anfühlt, selbst auf einer Theaterbühne zu stehen, der bekommt jetzt Gelegenheit dazu. Die Spatzenbühne im Schlössle Offenhausen sucht Verstärkung für ihr nächstes Stück. Jessica Rabus ist schon seit einigen Jahren dabei. Jessica, verrat uns doch ein bisschen mehr über die neunköpfige Schauspielgruppe.
2: Also was unser Team, glaube ich, wirklich ausmacht, ist, wir sind jung und alt, aber es passt einfach wirklich wie die Faust aufs Auge zusammen. Wir können gemeinsam lachen, ticken irgendwie alle gleich, sind wirklich bunt gemischt, auch aus Regionen. Also wir haben auch eine Mitspielerin, die kommt ursprünglich aus Franken. Also das macht uns, glaube ich, aus, dass sie so bunt zusammengewürfelte Haufen, aber irgendwie eine gemeinsame Leidenschaft hat, das Theaterspielen, und wir einfach so viel miteinander lachen können.
0: Und wenn wir jetzt Teil der Truppe werden wollen, müssen wir dafür schon Theatererfahrung mitbringen?
2: Im Normalfall ist es so, wenn man neu beginnt, bekommt man erstmal eine kleinere Rolle, außer natürlich man hat Erfahrung oder will gleich mehr. Und es ist dann auch so, viele dieser Stücke schreiben wir auch noch ein bisschen um. Also wenn einer jetzt sagt, ich fühle mich jetzt da nicht wohl, ich möchte das so nicht machen, dann schreiben wir das um. Also wir hatten es auch schon, dass gerade jemand Neues gesagt hat, ich möchte keine Liebesszene spielen. Ich möchte auch nicht umarmen oder machen. Und dann wird von unserer Regie das Stück dann auch so umgeschrieben, dass sich jeder wohlfühlt.
0: Aber spätestens, wenn es vor Publikum auf die Bühne geht, kann natürlich trotzdem das Lampenfieber kommen. Jessie, wie helft ihr neuen Leuten bei ihrer Angst?
2: Also ich verstehe die Angst vor der Bühne, weil mir ging es genauso. Vor der Bühne, vor fremden Leuten sprechen, schrecklich. Aber dadurch, dass auch viele routinierte Schauspieler dabei sind, die nehmen einem viel die Angst. Wir haben eine Soufflöse, die immer on point dabei ist. Also im allerschlimmsten Fall wird dir geholfen, und wenn nicht, springt auch mal ein anderer dann auf der Bühne ein und greift einfach ein, wenn die Pause zu lang ist. Und ja, es stimmt, wie man immer sagt, man sieht auch nicht viel vom Raum. Also das Adrenalin, das man verspürt, wenn man auf der Bühne ist, das macht das Lampenfieber dann weg.
0: Danke, Jessie. Und vielleicht hat der eine oder andere jetzt schon Lust bekommen, es einfach mal auszuprobieren. Wenn ihr die Spatzenbühne kennenlernen oder selbst Teil des nächsten Stücks werden wollt, findet ihr die Gruppe auf Instagram und Facebook. Dort könnt ihr euch direkt bei Jessie und ihrem Team melden.

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2: Michael Patrick Kelly und Pink unter anderem musikalisch in der nächsten Stunde.

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0: Es ist 10 Uhr.
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5: Ich bin Diana Kramer. In Aarau in der Schweiz sind in der Nacht bei einer Veranstaltung Schüsse gefallen. Es gäbe ein Todesopfer, 5 Menschen wurden zum Teil schwer verletzt. Polizeisprecher Pascal Wenzel bei Welt.
6: Kurz nach 2:30 ging bei der Kantonspolizei Aargau die Meldung ein, dass Schüsse gefallen seien im Bereich des Schachens in der Nähe einer Veranstaltung. Zurzeit laufen die Ermittlungen und wir können noch nichts Näheres dazu sagen.
5: Pascal Wenzel von der Kantonpolizei Aarau. Auch zu den mutmaßlichen Tätern ist laut Polizei nichts bekannt. Die Opfer sind Besucher eines Techno-Festivals, das jedes Jahr auf der Pferderennbahn von Aarau stattfindet. Der Ort liegt rund 40 Kilometer westlich von Zürich. Das Leben und die laufenden monatlichen Kosten sind in Deutschland für immer mehr Menschen kaum bezahlbar. Das liegt vor allem auch an den hohen Strompreisen. Die sind hierzulande mehr als doppelt so hoch wie im Schnitt aller G20-Staaten, zeigt eine Analyse des Vergleichsportals Verivox.
7: G20, das ist die Gruppe der führenden Industrie- und Schwellenländer. Aber nicht nur hier liegt Deutschland bei den Strompreisen weit vorne, das gilt weltweit, heißt es von Verivox. In Deutschland kostet die Kilowattstunde 35,6 Cent, der G20-Durchschnitt liegt bei gerade mal 16,3 Cent, das heißt, wir zahlen mehr als doppelt so viel. Laut Verivox entfallen aktuell über 60% des Strompreises in Deutschland auf Steuern, Umlagen, Abgaben und Netzentgelte. Uli Reitinger, Nachrichtenredaktion.
5: Eine Frau ist in der Nacht im Bahnhof von Rosenheim in Oberbayern mit einem Messer angegriffen und tödlich verletzt worden. Ein 27-jähriger Deutscher wurde unter dringendem Tatverdacht noch am Tatort festgenommen, teilte die Polizei mit. Die Frau, eine 31-jährige Britin, wurde ins Krankenhaus gebracht, erlag dort aber ihren schweren Verletzungen. Die Hintergründe und das Motiv der Tat waren zunächst nicht bekannt. Zum Fußball. Borussia Dortmund ist mit einem souveränen Sieg in die Bundesliga-Saison gestartet. Der BVB gewann am Abend gegen den Hamburger SV 2:0. Furioser Auftakt auch für Neuling Eversberg. Der Aufsteiger besiegte Bayer Leverkusen mit 3:2. Außerdem Leipzig, Mönchengladbach 3:0, Mainz, Paderborn 0:0, Union Berlin, Frankfurt 3:3 und Köln, Hoffenheim 3:2.
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8: Mit Sonne und Wolken geht's durch diesen Sonntag. Dazu Temperaturen am Nachmittag bis maximal 26 Grad. Morgen dann verabschiedet sich der August mit viel Sonne bei 25 Grad. Und blickt mal auf die ersten Septembertage. Da ist es freundlich und spätsommerlich warm.
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8: 3:50 haben wir's. Wir haben keine Störungsmeldungen. Der Verkehr rollt durch Schwaben, wo immer ihr gerade unterwegs seid. Ich wünsche euch eine gute und sichere Fahrt. Kommt bald an.
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8: Aktueller Blitzer in Pool in der Leipheimer Straße.

0: Richtung Burlafingen, ca. 200 Meter nach der Tankstelle auf der rechten Seite wird geblitzt. Dann haben wir noch Superblitzer, die aktiv sind, unter anderem in der Ortsdurchfahrt Illerberg Richtung Witzighausen, in Illertissen in der Föhlinstraße und auch in Bonningen Ortsausfahrt Richtung Mehringen in der 30er Zone. Weitere Superblitzer auch jederzeit zum Nachlesen auf donau3fm.de und über die App. Und wenn ihr was Aktuelles habt, Staus und Blitzer kostenfrei melden unter 08490 400.
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0: Hallo zusammen, schönen Sonntag. Man beißt in eine Zitronenscheibe und plötzlich zieht sich das ganze Gesicht zusammen. Spätestens dann kommt garantiert jemand mit dem Spruch um die Ecke: Sauer macht lustig. Aber macht Säure tatsächlich gute Laune oder lachen am Ende nur die anderen über unsere Grimasse? Hinter dem Satz steckt jedenfalls etwas ganz anderes, als man heute vermuten würde. Gleich mehr dazu im Donau 3 FM Schlaumeier. 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

0: Auf die Sekunde, 14 Minuten nach 10 haben wir es an diesem Sonntag und mehr Musik für euch. Gleich noch von Live House, Halfway Gone. Robbie Williams dabei mit All My Life und Meghan Trainor gleich mit All About That Bus.
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0: 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Also ich kriege ja schon mal Gedanken an eine Zitronenscheibe, das Ziehen im Kiefer. Und trotzdem hält sich der Spruch, sauer macht lustig, hartnäckig. Aber stimmt das eigentlich überhaupt?
3: Sauer macht lustig, den Spruch kennen wir alle. Aber hebt eine Zitrone wirklich die Laune? Nein, denn diese Redewendung, die meint ursprünglich was ganz anderes. Saures soll Lust aufs Essen machen. Das Sprichwort ist schon mehrere Jahrhunderte alt. In dem Lexikon der sprichwörtlichen Redensarten wird es um 1700 mit sauer macht Appetit erklärt. Gemeint war, saure Speisen machen gelüstig auf Essen. Das heutige Sprichwort wird auf diese alte Bedeutung zurückgeführt. Ganz aus der Luft gegriffen ist es mit dem Appetit nicht. Unser Körper, der reagiert deutlich auf Säure. Beim sauren Geschmack, da nehmen die Geschmackszellen Säuren bzw. deren Wasserstoffionen wahr. Besonders Zitronensäure kann den Speichelfluss stark anregen und läuft also buchstäblich das Wasser im Mund zusammen. Was dagegen nicht belegt ist, dass saure Lebensmittel automatisch fröhlicher machen. Die Grimasse nach einem Biss in die Zitrone, die sieht vielleicht lustig aus, ist aber erstmal nur eine Reaktion auf einen sehr intensiven Geschmack. Gute Laune gibt's durch Saures also nicht. Auf Knopfdruck. Kurz zusammengefasst, sauer macht lustig bedeutete ursprünglich eher, dass Saures Appetit macht und Lust aufs Essen weckt. Sauer kann den Speichelfluss anregen, aber eine direkte gute Laune-Wirkung ist damit nicht gemeint.
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0: Echo Smith mit Cool Kids bei Donau 3 FM. Sabrina Carpenter mit Busy Woman gibt's gleich. Und Lavinia zusammen mit Alvaro Soleil. Adios auch dabei.
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0: Kurz vor 11.
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0: Ein schöner Spätsommertag heute an diesem Sonntag mit Sonne und Wolken. Temperaturen bis maximal 26 Grad. Und auch morgen, letzter Tag im August, viel Sonne bei 25 Grad.
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0: Gleich eine Minute nach 11:30. Keine Störungsmeldungen. Der Verkehr rollt durch Schwaben, wo immer ihr unterwegs seid. Eine gute und sichere Fahrt.
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0: Aktueller Blitzerpool, Leipheimer Straße Richtung Bodafingen. Circa 200 Meter nach der Tankstelle wird geblitzt auf der rechten Seite. Dann haben wir noch Superblitzer, die noch aktiv sind. Munderkingen beim Busunternehmen Walk, dann Ortsdurchfahrt Illerberg Richtung Witzighausen. Und auch ein Superblitzer in Ulm in der König-Wilhelm-Straße stadteinwärts. Weitere Superblitzer zum Nachlesen auf donau3fm.de und über die App. Und wenn ihr was Aktuelles habt, gerne anrufen. Kostenfrei unsere Hotline 08000 490 400.
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0: Servus, einen schönen Sonntag wünsche ich euch. Die Halle wartet, die Mannschaft ist heiß und in Ulm steigt langsam das Basketballfieber. Die neue Basketballsaison kann kommen und wir haben die Basketballer von Ratiopharm Ulm in der Saisonvorbereitung getroffen und die haben richtig Bock.
9: Ich glaube, es gibt selten Mannschaften, wo du halt so gerne um Mitspieler mit rum bist, weil die einfach alle super Charakter haben.
0: Wie das Team die neue Teamkonstellation einschätzt und was sie sich für die neue Saison vorgenommen haben, das gibt's gleich in circa 10 Minuten.

0: 11 Minuten nach 10:30 haben wir es. Gleich Musik von Clock Clock, Out of the Dark aus den aktuellen Charts. Dann haben wir noch Ed Sheeran, Mike and the Mechanics, Jennifer Lopez und Linkin Park für euch. Ja, die Basketballsaison, die rückt langsam näher und bei Ratio Farm Ulm steigt die Spannung. Viele neue Gesichter im Team und die Spieler können es kaum erwarten, endlich wieder den orangenen Ball in die Körbe zu werfen. Wir haben Power Forward Michael Ratay von den Basketballspatzen getroffen. Michael, viele Fans haben Fragezeichen im Kopf. Wir wissen nicht, was das für eine Mannschaft ist. Wie würdest du das Team beschreiben?
1: Menschlich auf jeden Fall überragende Typen. Ich glaube, es gibt selten Mannschaften, wo du halt so gerne um Mitspieler mit rum bist, weil die einfach alle super Charakter haben, sehr selbstlos. Ich glaube nicht, dass wir viele Egos haben. Natürlich sind wir auch sehr früh noch dabei. Wir hatten jetzt erst 6-mal Training und ein Vorbereitungsspiel, ein Scrimmage. Deswegen auf dem Spielfeld ist es ein bisschen schwer zu sagen, was unsere Identität ist. Ich glaube, das versuchen wir selber noch gerade herauszufinden, richtig. Aber ich glaube auf jeden Fall ist unser Ziel, schnell zu spielen. Mit unserer Athletik auf jeden Fall, mit unserem jungen Alter, Leute zu überrennen. Und wie das dann defensiv und die anderen Sachen offensiv aussehen, ich glaube, es wird sich jetzt noch herausstellen in den nächsten paar Wochen und Monate.
0: Ja, es ist ja noch ein bisschen Zeit bis zum Saisonstart. Aber wie kommt die starke Ulmer Fanbase bei euch neuen an?
1: Also ich habe auf jeden Fall unseren internationalen Spielern, unseren Franzosen und Amerikanern schon mal gesagt, ich kenne mich auch ein bisschen aus in der BBL, dass Ulm auf jeden Fall sehr geile Fans hat, dass sie sich auf jeden Fall darauf freuen können. Und ich meine, wir hatten auch mal so ein Event und da hat man auch gesehen, dass so ein Partner schon mal auch so an der Fantrommel ist. Und das ist auch so voll krass, was auch so ein bisschen vor uns steht, dass einfach jeder in der Stadt so ein bisschen mit Basketball involviert ist. Das ist natürlich schon was sehr Besonderes.
0: Auf welche Highlights freust du dich am meisten in dieser Saison?
1: Ich persönlich gehe jedes Spiel gleich rein. Genau, man könnte jetzt, würden alle denken, ja, wahrscheinlich, wenn du gegen Alba Berlin spielst oder vielleicht gegen Bayern oder so, aber ich meine, ja, ist auf jeden Fall cool. Ich glaube einfach, die Heimspieler würde ich mich auf jeden Fall am meisten freuen, auch meine Familie zu mir kommen kann, weil die Spiele halt sehr nah sind zu Augsburg und deswegen auf jeden Fall die Heimspiele.
0: Am 20. September gegen Ludwigsburg geht's los, also seid dabei, macht ordentlich Stimmung und zeigt, was Ulm auf den Rängen drauf hat. Und mal schauen, was sich die Mannschaft bis dahin noch so wieder

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0: Kurz vor 11.
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3: Es ist 11 Uhr.
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5: Ich bin Diana Kramer. Im schweizerischen Kanton Aargau läuft nach Schüssen auf einer Veranstaltung eine Großfahndung. Ein Mensch wurde bei dem Vorfall getötet, 5 weitere zum Teil schwer verletzt.
6: Die Schüsse fielen in Aarau im Norden der Schweiz auf der größten Pferderennbahn des Landes. Hier fand die 7. Auflage des Aarauer Raves statt, also eine Techno-Veranstaltung, zu der der Veranstalter 3500 Raver erwartet hat. Gegen 2:30 in der Nacht passiert's dann. In einem Video auf der Homepage der Zeitung Blick sind ungefähr 10 Schüsse innerhalb weniger Sekunden zu hören. Der oder die Täter sind offenbar noch auf der Flucht. Die Polizei ruft alle Aarauer auf, das Gebiet zu meiden. Uli Reitinger, Nachrichtenredaktion.
5: Deutsche Unternehmen haben im vergangenen Jahr so viel wie nie zuvor für die Lohnfortzahlung im Krankheitsfall ausgegeben. Die Ausgaben beliefen sich auf insgesamt 85,6 Milliarden Euro, geht aus einer Studie des Arbeitgebernahen Instituts der deutschen Wirtschaft hervor, berichtete die Rheinische Post. Damit haben sich die Kosten für die krankheitsbedingte Entgeltfortzahlung seit 2010 mehr als verdoppelt. Das IW führt das auf höhere Löhne und die gestiegene Beschäftigung, aber auch auf einen höheren Krankenstand zurück. Nach der Flutkatastrophe in China und Nepal ist die Zahl der Todesopfer dort auf 750 gestiegen. Insgesamt werden in beiden Ländern noch mehr als 3000 Menschen vermisst, darunter auch Deutsche.
7: Nun ist es klar. In China werden 3 deutsche Staatsbürger vermisst. Nepal hatte zuvor 8 vermisste Deutsche registriert. Unklar bleibt trotzdem, wie viele Deutsche tatsächlich vermisst werden. Denn zum Zeitpunkt der Flutkatastrophe befanden sich einige Deutsche mit einer nepalesischen Wandergruppe noch am Grenzübergang in Tibet, also auf der chinesischen Seite. Aus China und Indien sind nun Spezialrettungstrupps in Nepal eingetroffen, die nach Überlebenden in einem Tunnel an einem Wasserkraftwerk suchen sollen. Insgesamt bleibt die Lage angespannt, weil die Behörden immer wieder vor Fluten warnen müssen. Aus Peking, Johannes Neudecker.
5: Norwegen ist vereint in der Trauer um König Harald. Im ganzen Land finden heute Gedenkgottesdienste statt. Der König war am Freitag im Alter von 89 Jahren gestorben. Sein Sohn Håkon hatte sich am Abend in seiner ersten Rede als neuer norwegischer König an das Volk gewandt und mit berührenden Worten an seinen Vater erinnert.
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8: Schönes Spätsommerwetter für all eure Aktivitäten im Freien. Mit Sonne und Wolken geht's durch den Sonntag. Dazu Temperaturen am Nachmittag bis 26 Grad. Und auch morgen starten wir in die neue Woche mit viel Sonne bei 25 Grad.
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8: Genau 3 Minuten nach 11. Keine Störungsmeldungen. Euch allen, wo immer ihr unterwegs seid, eine gute und sichere Fahrt.
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8: Aktueller Blitzer im Pfuhl in der Leipheimer Straße Richtung Burlafingen. Circa 200 Meter nach der Tankstelle auf der rechten Seite wird geblitzt. Dann haben wir noch super Blitzer, unter anderem in Langenau in der Göttinger Straße, auf der B30 Ravensburg Richtung Biberach, kurz vor der Ausfahrt Weingarten und auch in Türkheim. Am Ortsausgang Richtung Wittingen, da ist Tempo 30 erlaubt. Weitere Superblitzer auch zum Nachlesen auf donau3fm.de und über die App. Und wenn ihr was Aktuelles habt, gerne kostenfrei anrufen 08000 490 400.

0: sich gut an.
1: Ja, wir schenken euch weiter Familientickets für die beliebtesten Ferienattraktionen in Schwaben, wo Nicole aus Almendingen bald jede Menge Spaß mit ihrer Familie haben wird und wie ihr auch noch die Chance auf Tickets habt. Das hört ihr gleich.

0: Servus, einen schönen Sonntag wünsche ich euch. Ja, diese Woche war bereits die vierte Sommerferienwoche, aber langweilig wird's trotzdem nicht.
1: Oh cool, wie mega.

0: ein One Hit Wonder aus dem Jahr 85 von John Parr, St. Elmo's Fire bei Donau 3 FM. Und gleich habe ich Kaigo, Khalid und Griffin zusammen, Save My Love aus den aktuellen Charts. Ja, 4 Wochen Ferien sind rum, aber es sind ja noch mal 2 Wochen.
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0: Und damit es nicht langweilig wird, schenken wir euch weiter Familientickets für die schönsten Freizeitattraktionen in Schwaben. Was wir da alles haben, findet ihr auf donau3fm.de und da könnt ihr auch gleich mitmachen. Nicole aus Almendingen hat das gemacht und uns verraten, was man in Almendingen in den Ferien machen kann.
3: Also direkt in Almendingen, da haben wir so einen Hofladen, der heißt Wolfes Hochladen, Hofladen und da gibt's Ziegen und Hühner und dann kann man da ganz entspannt ein Eis essen und die Ziegen anschauen oder Hasen, Meerschweinchen haben sie auch.
4: Okay, das ist ja geil.
3: Das ist echt ganz nett.
4: Voll.
3: Und es ist auch schön, weil man da zu Fuß hin kann.
0: Dazu hat sich Nicole mit ihren Kindern die Sonnenfinsternis angeschaut und das Highlight für ihre 5-jährige Tochter waren am gleichen Abend die Sternschnuppen der Perseiden. Und ein Wunsch ihrer Tochter ist jetzt in Erfüllung gegangen. Die ganze Familie bekommt Tickets für den Schwabenpark.
3: Wow, da freuen sie sich riesig. Das ist echt ein toller Zufall, weil gerade meine Freundin mit ihren Kindern heute auf dem Weg in den Schwabenpark sind.
0: Nein.
3: Und jetzt kann ich natürlich meiner Großen sagen, du darfst da auch hin.
0: Na denn, viel Spaß euch. Und es sind ja noch 2 Wochen Ferien, also noch jede Menge Zeit auch für euch, an Tickets zu kommen und Tickets zu gewinnen. Macht mit auf donau3fm.de.
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4: Mehr Musik für euren Sonntag gleich nach halb, unter anderem von Marlon Rudett. Und von Nico Santos.
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4: Es ist kurz vor halb zwölf.
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4: Es bleibt trocken heute, Sonne und Wolken, dazu Temperaturen am Nachmittag bei maximal 26 Grad. Und auch morgen in die neue Woche starten wir mit viel Sonne und 25 Grad.
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4: Eine Minute nach halb zwölf haben wir es. A7 Ulm Richtung Füssenreude zwischen Dreieck Hittistetten und dem Kreuz Memmingen. Aktuell 17 Kilometer Stop and Go. Da braucht er gut 20 Minuten länger. Ansonsten rollt der Verkehr durch Schwaben, wo immer ihr gerade unterwegs seid. Ich wünsche euch eine gute und sichere Fahrt.
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4: Aktueller Blitzer in Pfuhl in der Leipheimer Straße Richtung Bullerfingen. Das und zwar ca. 200 Meter nach der Tankstelle auf der rechten Seite. Dann haben wir noch die Superblitzer, die noch aktiv sind. Unter anderem Ortsdurchfahrt Illerberg Richtung Witzighausen in Illertissen in der Föhlinstraße oder auch in Ulm, König-Wilhelm-Straße Stadt einwärts. Und weitere Superblitzer jederzeit auch zum Nachlesen auf donau3fm.de und über die App. Und wenn ihr was Aktuelles habt, Staus im Blitzer, einfach melden, kostenfrei 08.490.400.
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4: Servus, schönen Sonntag wünsche ich euch. Studien zeigen, Sport macht glücklich und im Team macht's oft noch mehr Spaß. Ihr habt bei uns eure Teamkapitäne für die Schwaben Top 10 nominiert und jetzt stehen die 10 Finalisten fest.
10: Sie motiviert, sie kämpft, sie gibt immer alles, sie ist Vorbild und auch in Halbzeit 3 zeigt sie, warum sie völlig zu Recht Teamkapitänin ist.
4: Tja, und wer es als einzige Frau unter die Schwaben Top 10 geschafft hat und wie ihr eure Stimme abgeben könnt, das erfahrt ihr gleich.

0: Und was haben wir noch in dieser Albumstunde? Unter anderem Lady Gaga mit Abracadabra, Nick Kamen aus den 90ern, I Promise Myself und gleich aus den aktuellen Charts Sombre mit dem aktuellen Hit Homewrecker.
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0: 18 Minuten vor 12 haben wir's. Er führt sein Team durch Erfolge und Niederlagen. Er sorgt für gute Stimmung und er inspiriert zur Bestleistung. Jetzt zählt eure Stimme. Wer wird der beliebteste Teamkapitän Schwabens? 10 Finalisten stehen zur Auswahl auf donau3fm.de. Und Nadja erklärt euch, warum Teamkapitänin Svenja für sie die richtige Wahl ist.
3: Svenja Hardegger von den Handballdamen der TG Biberach ist die beliebteste Teamkapitänin. Warum? Ganz einfach, sie wollte es nie werden. Es gab eine Abstimmung, eine hat Svenny gerufen, alle haben die Hand gehoben und zack war sie Kapitänin. Seither führt sie uns souverän durch jede Schlacht auf dem Handballfeld. Sie motiviert, sie kämpft, sie gibt immer alles, sie ist Vorbild. Und auch in Halbzeit 3 zeigt sie, warum sie völlig zu Recht Teamkapitänin ist. Kurz gesagt, unfreiwillig gewählt, freiwillig zur TGB-Legende geworden, wählt alle Svenja.
0: Soweit Nadja. Obwohl er aktuell verletzungsbedingt ausfällt, hat es auch Joe Reichert in unsere Schwaben-Top 10 geschafft. Und was hat Murat Islik, Sportdirektor des SSV Ulm, dazu zu sagen?
4: Wählt Joe, der beste Kapitän ever. Definitiv. Joe Reichert, unser Kapitän. Joe ist hier für die Kabine sehr, sehr wichtig. Man sieht einfach, wie er mit den Jungs umgeht, wie er den Jungs hilft. Es gab einige Beispiele schon während der Vorbereitung, wo er jetzt einfach auch den Jungspielern geholfen hat und ist einfach ein Typ, ein Ulmer und deswegen wählt für Joe.
0: Tja, die beiden klingen auf jeden Fall nach echten Teamplayern. Da dürfte die Entscheidung nicht leicht fallen. Aber am Ende kann ja nur einer gewinnen. Stimmt jetzt für euren Favoriten ab. Klickt euch rein auf donau3fm.de.
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4: Donau 3FM gleich nach den Nachrichten. Shakira.
5: Dai dai.
4: Let's go. Und auch Leonie ist dabei mit Faded Love.
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4: Es ist kurz vor 12.
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1: Es ist 12 Uhr.
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3: Ich bin Diana Kramer. Nach den Schüssen bei einer Rave-Veranstaltung im schweizerischen Aarau hat die Polizei Einzelheiten zu den Opfern bekannt gegeben. Eine 22-Jährige sei tödlich verletzt worden und vor Ort gestorben. 4 Männer und eine Frau im Alter von 24 bis 27 Jahren wurden zum Teil schwer verletzt. Alle Opfer stammen demnach aus der Schweiz.
4: Was genau sich auf dem Gelände eines Rave-Festivals abgespielt hat, ist noch unklar. Viele Besucher glaubten bei den Knallgeräuschen jedenfalls zunächst an ein Feuerwerk, bevor langsam der Ernst der Lage bewusst wurde. Die Polizei und die Rettungskräfte waren mit einem Großaufgebot im Einsatz. Der oder die Täter sind laut Polizei flüchtig. Die Fahndung nach ihnen läuft großräumig und bezieht auch den deutschen Raum mit ein. Aus Wien, Matthias Röder.
3: Deutschland hat nach einer Analyse des Vergleichsportals Verivox unter den G20-Staaten die höchsten Strompreise. Mit 35,6 Cent je Kilowattstunde sei der Strom hierzulande mit Abstand am teuersten. Dahinter folgen Italien und Großbritannien. Der große Durchschnitt der G20-Staaten liegt bei rund 16,3 Cent je Kilowattstunde. Verglichen damit ist in Deutschland der Strom mehr als doppelt so teuer. Ein wesentlicher Treiber der hohen Stromkosten hierzulande ist laut Verivox die hohe Steuer- und Abgabenlast. Die Ostministerpräsidenten der CDU haben sich klar gegen die geplante Abschaffung der sogenannten Rente mit 63 ausgesprochen. Trotzdem drängt die Unionsfraktion SPD-Arbeitsministerin Bärbel Baas im Tagesspiegel jetzt dazu, die Gesetzentwürfe zum Rentenpaket schnell vorzulegen.
5: Jeder, der 45 Jahre eingezahlt hat, kann bislang noch ohne Abschläge früher in Rente gehen. Die Bundesregierung will diese Regelung abschaffen, möglicherweise mit großzügigen Übergangsfristen. Der Vorsitzende der Arbeitnehmergruppe der Unionsfraktion, Stefan Nacke, sagt, Arbeitsministerin Baas soll Tempo machen, denn er will sich endlich über konkrete Texte beugen. Die Union will das Thema halt schnell vom Tisch haben. Aus Berlin, Uli Reitinger.
3: Zum Fußball. Aufsteiger FC Schalke 04 kehrt mit einem Auswärtsspiel heute in die Bundesliga zurück. Die Königsblauen sind zum Abschluss des ersten Spieltags zu Gast beim FC Augsburg. Außerdem empfängt der SC Freiburg am Nachmittag Werder Bremen.
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6: Mit Sonne und Wolken geht's durch den Sonntagnachmittag. Dazu Temperaturen bis maximal 26 Grad und auch morgen zum Wochenstart viel Sonne bei 25 Grad.
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6: 3:12 eine Meldung von der A7 Füssenreuth Richtung Ulm zwischen Altenstadt an der Iller und dem Dreieck Kittistetten. Aktuell 12 Kilometer stockender Verkehr. Da braucht ihr eine gute Viertelstunde länger. Ansonsten rollt der Verkehr. Ich wünsche euch eine gute und sichere Fahrt.
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6: Aktueller Blitzer in Pfuhl in der Leipheimer Straße Richtung Burlofingen nach der Tankstelle auf der rechten Seite. Und dann haben wir noch Superblitzer in Langenau in der Göttinger Straße auf der B30 Ravensburg Richtung Biberach kurz nach der Ausfahrt Weingarten. Oder auch in Munderkingen beim Busunternehmen Walk. Und weitere Superblitzer jederzeit zum Nachlesen auf donau3fm.de und über eure Donau 3FM App. Und wenn ihr was Aktuelles habt, einfach kostenfrei anrufen. 08.490.400.
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6: Einen schönen Sonntag wünsche ich euch. Es war die vergangenen Jahre immer das Highlight im Sommer für euch und auch für uns, das Donau 3FM Labyrinth der Sinne bei Möbel Innhofer in Senden. Letztes Jahr sogar mit Karaoke. Ja, und doch, nun ist alles anders und es gibt ein völlig neues Konzept, was euch dieses Jahr bei Möbel Innhofer erwartet. Das gibt's gleich in circa 10 Minuten.

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1: 13 Minuten nach 12 haben wir es. 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
4: Schönes Spätsommerwetter mit Sonne und Wolken. Heute Nachmittag dazu Temperaturen bis 26 Grad. Und auch morgen zum Wochenstart viel Sonne bei 25 Grad.
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4: Um 12:30 A7 Füssenreute Richtung Ulm zwischen Altenstadt an der Iller und Dreieck-Hettichstetten 12 Kilometer stockender Verkehr. Da braucht ihr gut 20 Minuten länger. Das war's auch schon. Euch eine gute und sichere Fahrt.
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4: Geblitzt wird in Pfuhl in der Leipheimer Straße Richtung Burlafingen nach der Tankstelle auf der rechten Seite. Dann haben wir noch Superblitzer, unter anderem auf der B30 Ravensburg Richtung Biberach, kurz vor der Ausfahrt Weingarten, in der Ortsdurchfahrt Illerberg Richtung Witzighausen und auch in Illertissen in der Föhlinstraße. Weitere Superblitzer jederzeit zum Nachlesen auf donau3fm.de und über die App. Und aktuelles einfach melden über die kostenfreie Hotline 08490 400.
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4: Wer hat momentan auch ständig so große Traktoren vor sich auf der Straße? Tja, die müssen die nächsten Wochen einiges nach Hause fahren und das auch früher als normalerweise.
5: Dadurch, dass er jetzt eben schon früher weg muss heuer, hat er natürlich nicht mehr so viel Zeit, da Nährstoffe nur einzulagern.
4: Um was es sich handelt und welche Auswirkungen es auf uns haben könnte, das gibt's gleich nach Musik von Azdi, Michael Jackson und jetzt Olivia Rodrigo. Yeah.

0: Busdies mit Touch Me. Und gleich der aktuelle Hit von Holy Humberstone, To Love Somebody. Unsere Landwirte stecken momentan mittendrin in der Erntesaison. Philomena Mögele ist ausgelernte Landwirtin und arbeitet im Landkreis Günzburg auf einem Bauernhof. Philomena, wie zufrieden seid ihr dieses Jahr mit eurer Ernte?
1: Also bei uns in der Gegend hatten wir nur Glück, weil die Böden sehr gut sind eigentlich. Aber man hat schon gemerkt, es war einfach wenig Regen da, wenig Niederschläge und dadurch waren eben alle Kulturen und trockener und auch die Getreide sind dann einfach nicht mehr so gewachsen wie in einem normalen Jahr und deswegen waren auch die Erträge schon niedriger.
0: Also besonders das Getreide ist bei euch schlechter ausgefallen. Wie sieht es mit der Maisernte aus?
1: Also natürlich vor allem sehr früh heuer im Vergleich zu den letzten Jahren. Also wir haben jetzt ja erst Ende August. Normalerweise sind wir vielleicht im September, Mitte September dran und ja, das ist jetzt einfach heuer bedingt durch die Trockenheit, dass der Mais einfach schon reif wird, dass er sonst zu trocken wird eben für das Silo zum Füttern und deswegen muss er jetzt halt einfach schon weg.
0: Das ist verständlich, aber wie schätzt du denn die nächsten Jahre so ein? Glaubst du, die Wetterextreme nehmen zu?
1: Wir hatten jetzt ja oft Wechsel drin, dass die einen Jahre mal zu trocken waren oder dass wir dann Extremwetter hatten und extrem viele Niederschläge, gerade auch auf einmal, also dass man halt so ja, richtige Überschwemmungen und so weiter hatten. Also ich habe schon die Befürchtung, dass eigentlich jedes Jahr die Wetterextreme zunehmen, wie jetzt heuer die Trockenheit.
0: Hoffen wir mal nicht. Ob die schlechtere Getreideernte auch Auswirkungen auf unsere Supermarkteinkäufe hat und unser Mehl beispielsweise teuer werden könnte, lässt sich jetzt noch nicht sagen, aber auch nicht ausschließen. Alles zur Bilanz von Bayern und Baden-Württemberg gibt's auf donau3fm.de.

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2: Kurz vor 1.
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0: Es ist 13 Uhr.
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0: Von der Kantonpolizei Aargau. Zu den mutmaßlichen Tätern ist bislang nichts bekannt. Die Großfahndung läuft. Auch Ermittler in Deutschland sind daran beteiligt. Die Deutsche Bahn will bis 2030 zusätzliche 210 Millionen Euro in saubere Bahnhöfe und Züge sowie mehr Sicherheit investieren. Das berichtet die Bild unter Berufung auf Bahnchefin Evelyn Paller. Ein zunächst als Sofortprogramm gestartetes Maßnahmepaket soll demnach dauerhaft fortgeführt werden. Saubere Züge und Bahnhöfe, mehr Sicherheit und mehr Komfort sollten nicht die Ausnahme sein, sondern der neue Standard, sagte Paller der Zeitung. Die Isländer haben mehrheitlich gegen eine Wiederaufnahme der Gespräche über einen EU-Beitritt ihres Landes gestimmt. Das Ergebnis des Referendums fiel mit knapp 53-47% allerdings ziemlich knapp aus.
1: Jetzt bleibt erst einmal alles so, wie es schon war. Island bleibt Teil des europäischen Wirtschaftsraums, eng an die EU angelehnt, aber ohne Mitentscheidungsrecht. Offenbar schätzten viele Isländer die Gefahr, eigene Rechte aufzugeben, höher ein als mögliche Vorteile eines EU-Beitritts. Dabei dürfte die Fischerei, von der die vulkanreiche Insel im Nordatlantik lebt, eine große Rolle gespielt haben. Möglicherweise hat aber auch die EU in den letzten Jahren einiges an Strahlkraft verloren. Aus Brüssel, Dieter Ebeling.
0: Norwegen ist vereint in der Trauer um König Harald. Im ganzen Land finden heute Gedenkgottesdienste statt. Harald V. war am Freitag im Alter von 89 Jahren gestorben. Sein Sohn Håkon hatte sich am Abend in seiner ersten Rede als neuer norwegischer König an das Volk gewandt und seinem Vater für dessen Lebenswerk gedankt.
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3: Wolken und Sonne, Sonne und Wolken und das bei maximal 26 Grad im Laufe des Nachmittags. Größtenteils soll es trocken bleiben, aber die ein oder andere Wolke ist dann doch etwas grauer und dann gibt es regional etwas Regen. Zum Wochenstart dann viel Sonne bei 25 Grad.
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3: Vorsicht bitte auf der A7 Füssenreute Richtung Ulm. Ihr braucht über eine Stunde länger. 12 Kilometer steht ihr im Stau zwischen Altenstadt an der Ille und Dreierkettistetten. Und A96 Lindau-München zwischen Mindelheim und Bad Wörishofen ist der Standstreifen blockiert. Rettungsfahrzeuge sind hier nach dem Unfall im Einsatz. Der rechte Fahrstreifen ist blockiert. Bitte bildet hier eine Gasse für Rettungs- und Einsatzfahrzeuge und lasst diese auch offen. Gute Fahrt.
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3: Im Pfuhl, Leipheimer Straße, Richtung Bolafing, nach der Tanke blitzt es auf der rechten Seite und in Langenau haben einen Blitzer auf der Göttinger Straße. 08.490.400, eure Hotline für Stau- und Blitzmeldungen und alles gerne zum Nachlesen auf donau3fm.de.

0: Erkältungen, Impfungen, jährliche Checks. Für viele ist der Hausarzt die erste Anlaufstelle. In Jettingen-Scheppach wird das ab September allerdings schwierig werden.
1: Das Problem ist, das ist schon wieder eine Praxis weniger, wo gerade ältere Menschen hier im ländlichen Raum Anlauf finden.
0: Warum die einzige Hausarztpraxis im Ort schließt und wie es jetzt mit der ärztlichen Versorgung in Jettingen-Scheppach weitergehen soll, darüber sprechen wir gleich.
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0: Donau 3FM, der Sonntagnachmittag mit Kenny Loggins und Danger Zone. Wer in Jettingen-Scheppach zum Hausarzt muss, hat aktuell noch eine Praxis direkt im Ort. Doch Ende August ist damit Schluss, sprich ab morgen. Die einzige Hausarztpraxis schließt und bislang gibt es keinen direkten Nachfolger. Für viele Menschen im Ort bedeutet das erst einmal eine Umstellung.
1: Das Problem ist, dass es schon wieder eine Praxis weniger, wo gerade ältere Menschen hier im ländlichen Raum Anlauf finden. Es ist mit weiteren Fahrten verbunden, Organisation der Fahrten und so weiter. Und so fort.
2: Die Gemeinde bemüht sich zwar, dass sie irgendeine Lösung finden, aber es hat sich, glaube ich, noch nichts getan. Also man hat schon gewusst, dass er irgendwann mal aufhört, aber dann ging es jetzt doch recht plötzlich.
0: Auch die Gemeinde beschäftigt natürlich das Thema. Josef Seibold, zweiter Bürgermeister von Jettingen-Scheppach, hat erst vor kurzem von der bevorstehenden Schließung erfahren.
3: Offiziell bekannt ist es, glaube ich, sage ich jetzt mal, circa 6 Wochen, weil bei meinem letzten Termin war noch nichts öffentlich bekannt. Er hat auch keinen Ton zu mir gesagt. Und wir haben ja gute Gespräche geführt immer wieder. Dann sage ich jetzt mal, irgendwo bei 6 Wochen wird es sein, dass es in die Öffentlichkeit gedrungen ist, dass quasi die Praxis zum Monatsende schließt. Aber er hat es verdient. Er hat uns jahrzehntelang unseren Markt, unsere Bürger herzlich versorgt. Da gilt ihm auch großer Dank dafür. Wir wünschen ihm von unserer Seite aus alles Gute und wir schauen, wie es weitergeht.
0: Tja, aber wie soll es weitergehen? Gibt es vielleicht bereits Ideen oder mögliche Lösungen?
3: Also da will ich jetzt unserem Bürgermeister tatsächlich nicht vorgreifen, weil der steckt, seit es öffentlich bekannt worden ist, in guten Gesprächen mit den Krankenhäusern, mit den MVZs, was man denn für Jettingen-Scheppach zukunftsbasierte Lösungen zu erarbeiten. Die werden auch nicht in die nächsten 14 Tage parat liegen. Aber unser Ziel ist schon, bis zu den Bürgerversammlungen, die im Herbst stattfinden, in allen Ortsteilen, da mal eine Vision darzulegen, wie es denn für unseren Markt weitergehen kann.
0: Ab Dienstag müssen sich die Menschen in Jettingen-Scheppach also zunächst an andere Hausarztpraxen in der Umgebung wenden. Die Hausarztpraxis schließt. Je nach Anliegen kommen außerdem medizinische Versorgungszentren oder natürlich auch der ärztliche Bereitschaftsdienst in Frage. Die Suche nach einer langfristigen Lösung für die hausärztliche Versorgung im Ort läuft auf Hochtouren.

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1: Wir sehen uns am nächsten Wochenende schon wieder. Dann gibt's frische Waffeln und die essen wir gemeinsam mit Bosse. Ich freue mich auf euch und auf meinen Gast. Bis dann.
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1: Kurz vor 13:30.
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1: Schönes Spätsommerwetter bei Wolken, Sonne und einem leichten Wind. 26 Grad am Nachmittag. Momentan haben wir noch 24 in Ulm und 24 in Illertissen. Morgen zum Wochenstart ist es weiterhin sehr sonnig bei 25 Grad.
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1: Stop and Go auf der 8 München-Stuttgart zwischen Ulm-West und Mühlhausen. Und dann haben wir nach dem Unfall Behinderungen auf der A96 Lindau Richtung München. Und zwar in beiden Richtungen. Der Unfall ist passiert in Richtung München zwischen Mindelheim und Bad Wörishofen. Momentan laufen dort die Rettungsarbeiten. Bitte haltet die Gasse für Rettungs- und Einsatzfahrzeuge offen. Und in der Gegenrichtung, da stehen die Gaffer zwischen Mindelheim und Bad Wörishofen. Derzeit 3 Kilometer Stau. Auch hier plant bitte halbe Stunde mehr Zeit ein. Das war's. Gute Fahrt.
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1: In Munderking beim Busunternehmen Wald blitzt es und in der Ortsdurchfahrt von Illerberg Richtung Witzighausen. 08.490.400, eure Hotline für Stau- und Blitzmeldungen. Alles gerne zum Nachlesen auf donau3fm.de.
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1: Haben wir nicht alle diese eine Freundin oder diesen einen Freund, der oder die sich immer wieder in den Falschen verliebt? Was wäre, wenn eine mathematische Formel vorhersagen könnte, wann eine Beziehung zum Scheitern verurteilt ist und wie wir sie vor dem nächsten Liebesaus bewahren könnten?
14: Ein französischer Mathematikprofessor meint, bestimmte Entwicklungen in einer Liebesbeziehung lassen sich tatsächlich mathematisch beschreiben.
1: Was es wirklich mit dieser sogenannten Liebesformel auf sich hat, das klären wir gleich.

0: Donau 3 FM, der Sonntagnachmittag mit One Republic und I Ain't Worried. Haben wir nicht alle diese eine Freundin oder diesen einen Freund, der sich immer wieder in die oder in den Falschen verliebt und wir schon beim ersten Date wissen, das kann einfach nicht gut gehen. Zum Glück gibt es da eine Liebesformel und zwar von einem schlauen französischen Mathematikprofessor. Mein Kollege Marcel Teubrich erklärt uns mal, was es mit dieser Liebesformel auf sich hat.
1: Ja, stell dir die Formel wie so eine Art Liebestacho vor. Sie soll zeigen, wie sich unsere Gefühle im Laufe der Zeit verändern. Links steht die Veränderung des Liebesgefühls, rechts kommen Dinge dazu, die darauf Einfluss nehmen. Die Gewöhnung, besondere Ereignisse wie ein Kind, eine Beförderung oder sogar ein Seitensprung. Auch die Reaktion des Gegenübers spielt eine Rolle. Und dann gibt's noch die rote Linie. Fällt das Liebesgefühl darunter, sinkt es mathematisch auf Null und die Beziehung ist vorbei.
0: Also können wir damit wirklich eine Trennung vorhersagen?
1: Nicht zuverlässig. Die Formel zeigt zwar typische Entwicklungen, aber Experten sagen, Liebe und menschliches Verhalten sind viel zu komplex, um die Zukunft eines Paares sicher auszurechnen. Aber natürlich solltet ihr auf gewisse Warnzeichen achten, wie zum Beispiel dauernde Kritik, Verachtung, ständiges Rechtfertigen oder komplettes Ablocken.
0: Also können wir das dann im Alltag so ein bisschen anwenden?
1: Ganz so einfach ist es natürlich nicht. Aber ein bisschen darauf zu achten, wie ihr miteinander umgeht, zum Beispiel, ob ihr euch regelmäßig und gerne küsst. Wenn solche Gesten dauerhaft fehlen, könntet ihr euch mal Gedanken machen.
0: Okay, da brauche ich jetzt keinen französischen Professor für. Aber trotzdem danke für die Info an Marcel Teubrich. Die Liebe lässt sich also nicht komplett berechnen. Ein paar Muster gibt es aber offenbar schon. Dem einen oder anderen hilft die Formel, seine eigene Beziehung ein bisschen besser zu verstehen und beim nächsten Mal früher zu erkennen, wann es Zeit ist, mehr auf seine Beziehung zu achten.

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2: Kurz vor 2.
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0: Es ist 14 Uhr.
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14: Ich bin Thomas Bleskin. Bei einer Veranstaltung im schweizerischen Aarau sind in der Nacht Schüsse gefallen. Es gab ein Todesopfer. Nach Angaben der Polizei handelt es sich um eine 22-jährige Frau, die noch vor Ort starb. Zudem wurden weitere vier Männer und eine Frau im Alter von 24 bis 27 Jahren verletzt. Tatort war eine Pferderennbahn rund 40 Kilometer westlich von Zürich. Zum Zeitpunkt der Schüsse, etwa gegen 3 Uhr morgens, fand dort ein Musikfestival statt. Die Polizei ist mit einem Großaufgebot vor Ort. Die mutmaßlichen Täter sind auf der Flucht. Die Bevölkerung wurde aufgefordert, das Gebiet zu meiden.
15: Die Deutsche Bahn will bis 2030 zusätzlich 210 Millionen Euro in sauberere Bahnhöfe und Züge investieren. Ein Teil des Geldes soll auch in

0: Löwen beheben. Diana Kramer, Nachrichtenredaktion.
1: Island hat mehrheitlich gegen eine Wiederaufnahme der Gespräche über einen EU-Beitritt des Landes gestimmt. Das Ergebnis des Referendums fiel mit etwa 53-47% relativ knapp aus.
2: Jetzt bleibt erst einmal alles so, wie es schon war. Island bleibt Teil des europäischen Wirtschaftsraums, eng an die EU angelehnt, aber ohne Mitentscheidungsrecht. Offenbar schätzten viele Isländer die Gefahr, eigene Rechte aufzugeben, höher ein als mögliche Vorteile eines EU-Beitritts. Dabei dürfte die Fischerei, von der die vulkanreiche Insel im Nordatlantik lebt, eine große Rolle gespielt haben. Möglicherweise hat aber auch die EU in den letzten Jahren einiges an Strahlkraft verloren. Dieter Ebeling, Brüssel.
1: Zum Sportfußball. Aufsteiger FC Schalke 04 kehrt mit einem Auswärtsspiel in die Bundesliga zurück. Die Königsblauen sind zum Abschluss des ersten Spieltags zu Gast beim FC Augsburg. Außerdem empfängt der SC Freiburg am Nachmittag Werder Bremen.
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4: 25, 26 Grad, das peilen wir heute Nachmittag an. 25 haben wir derzeit in Ulm und 25 in Illertissen. Viele, viele Wolken sind unterwegs, aber auch viel Sonne und das mit einem leichten Wind versehen. Also ein sehr schöner Nachmittag. Morgen geht's genauso weiter mit 25 Grad.
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4: Ja, unser Verkehrscomputer macht auch so ein bisschen Wochenende. Da liegt momentan nichts vor. Holt euch alles bitte von den Straßen, von unserer Homepage donau3fm.de.
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4: Das gleiche gilt für unsere Blitzer. Ich werde jetzt erstmal technisch versuchen, das alles wieder in die Wege zu leiten. Bis es soweit ist, gerne Staus und Blitzer von donau3fm.de holen. Ansonsten wünschen wir gute und sichere Fahrt.
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4: 4 Wochen Sommerferien sind vorbei und immer mehr Schwaben freuen sich über Familientickets für die Freizeitattraktionen vor ihrer Haustür.
6: Cool, vielen Dank.
7: Juppie, klasse. Das freut mich jetzt aber richtig.
8: Ja, super. Danke. Ja, klasse.
6: Boah. Geil. Ja, super. Okay, voll geil.
8: Vielen Dank.
4: Warum sich Antje aus Lauperzhausen ganz besonders gefreut hat und was für Tickets wir für euch noch haben, darüber sprechen wir gleich.
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1: Während ihr so tut, als wäre Friends nicht schon mehr als 30 Jahre alt,
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0: Der Sonntagnachmittag mit einem wunderbaren 90er. Schumba-Wamba und Tap-Tamping.
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0: Ferien und Urlaub zu Hause kann richtig viel Spaß machen. Ganz klar, wir leben da, wo andere Urlaub machen. Und außerdem gibt es bei uns in Schwaben unglaublich viel zu erleben. Und das Beste, wir schenken euch Familientickets für diese vielen Freizeitattraktionen. Für Antje aus Lauperzhausen gibt es Allgäuer Natur pur. Und das freut sie besonders, weil ihr Urlaub schon vorbei ist und sie mit ihrer Familie auch nicht wegfahren konnte.
3: Ah, wir waren zu Hause. Genau, ich habe eine neue Küche bekommen und da umgebaut.
4: Neue Küche, dann ist das Geld für einen Urlaub halt auch nicht mehr so da.
3: Genau, ja.
4: Gott sei Dank haben wir unsere Schwaben-Sommerferien, ja. Da gibt's ja Tickets geschenkt. Wie alt sind denn deine Kinder?
3: Meine Tochter ist 7 und mein Sohn ist 4.
4: Du willst Natur und Outdoor. Ist dir das wichtig für deine Kinder, dass sie viel draußen sind?
3: Ja, ja, auf jeden Fall.
4: Gibt auch nichts Schöneres.
3: Genau. Ja, eben. Die freie Natur genießen, ja.
4: Du, dann haben wir genau das Richtige. Ich habe hier was. Die Alicia Schneider ist Marketingleiterin und erklärt dir mal, um was es da, wo sie arbeitet, wirklich geht.
5: Bei uns in der Waldwelt, da geht es nicht nur darum, die Natur anzuschauen, sondern natürlich auch, sie zu verstehen und vor allem auch wertzuschätzen. Unser Baumwipfelpfad ermöglicht wirklich einzigartige Einblicke in den Lebensraum Wald und gleichzeitig setzen wir natürlich auf eine nachhaltige Waldbewirtschaftung und vermitteln unseren Besuchern Wissen über Tiere, Pflanzen und den Schutz unserer heimischen Wälder.
4: Antje, wir schicken dich und deine Family in die Waldwelt Skywalk Allgäu.
3: Ja, cool, mega. Danke.
0: Und was wollt ihr mit eurer Familie in den Ferien noch erleben? Vielleicht das Legoland, die vielen Therme in Schwaben oder so wie Antje Natur pur im Allgäu. Sucht euch einfach etwas raus auf donau3fm.de und da könnt ihr euch dann auch gleich anmelden.
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3: Kurz vor halb drei.
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3: 25 Grad haben wir jetzt erreicht. 26, das ist das Ende der Fahnenstange. Also ein bisschen was geht noch. Wolken und Sonne dazu. Ein schöner, wunderbarer Wind. Also besser kann es nicht sein. Ja, und morgen geht's genauso weiter bei 25 Grad.
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3: So, da muss Frau Schröder sich erstmal ganz dezent wieder einloggen, weil offensichtlich gab es hier ein paar Probleme. Aber ich denke, das kriegen wir hin, oder? Eine Chance haben wir noch. So, jetzt, tada, A7 Ulm Richtung Fürstenreute. Gibt Behinderung nach dem Unfall zwischen Vöhringen und Altenstadt an der Iller. Obacht, hier sind Personen auf der Fahrbahn. Und A8 München-Stuttgart, wir haben 8 Kilometer Schneckentempo. Zwischen Märklingen und Mühlhausen, ihr lasst eine Viertelstunde liegen. Ansonsten rollt's, gute Fahrt.
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3: In Illertissen, Föhlinstraße ein Blitzer und in Ulm auf der neuen Straße. Es blitzt Höhe Rathaus in der 20er-Zone. 08.490.400, eure Hotline für Stau- und Blitzmeldungen und alles gerne zum Nachlesen auf donau3fm.de.

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1: Bill und Tom Kaulitz. Die können sich herrlich über die kleinen und großen Dinge des Lebens in die Haare kriegen. Diesmal geht's um Bills offenbar ziemlich ausgeprägte Leidenschaft fürs Online-Shopping. Und Tom findet, irgendwann ist ja auch mal gut. Finanziert werden kann das Ganze natürlich auch dank eines Songs, mit dem Tokyo Hotel heute vor genau 21 Jahren ganz weit oben in den deutschen Charts stand. Mehr dazu gleich in unserem Tageshit.

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1: Sie streiten sich, sie lieben sich, sie sind aber vor allem meistens sehr unterhaltsam. Die Tokyo Hotel Zwillinge Tom und Bill Kaulitz. In ihrem gemeinsamen Podcast hat sich Tom kürzlich darüber beschwert, dass Bill es mit dem Online-Shopping definitiv übertreibt.
2: Neue Klamotten, neuer Toaster, neues Rührgerät, neues Auto, neues Handgepäck, neue Jacke, neues. Also es kommt dir jeden Tag so, es kommen so viele Sachen an, dass du ja gar nicht mehr, du wirst so eine Art, ja, kaufsüchtig.
3: Und wo ist jetzt einfach, das Problem? Wo liegt jetzt das Problem?
2: Das Kaufsucht ist nicht gut.
3: Ich kann mir doch kaufen, was ich will.
2: Nein.
3: Und muss ja wohl nicht von meinem Bruder eine Rechenschaft dafür ablegen.
1: Ja, so ein verschwenderisches Luxusleben muss man sich natürlich erst einmal verdienen können. Den Grundstein dafür haben Bill und Tom mit dem Tokyo Hotel Song gelegt, der heute vor genau 21 Jahren die Nummer 1 in Deutschland war. Und hier sind sie, Tokyo Hotel, durch den Monsun.

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3: Freunde der gepflegten Unterhaltung, ich halte euch jeden Tag auf dem Laufenden, was denn in der Welt der Stars und Sternchen so passiert. 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Ich kümmere mich darum, dass ihr nichts mehr verpasst. 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
4: Kurz vor drei.
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8: Es ist 15 Uhr.
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9: Ich bin Thomas Bleskin. Nach den nächtlichen Schüssen bei einer Musikveranstaltung in der Schweiz hat die Polizei Einzelheiten zu den Opfern bekannt gegeben. Eine 22-jährige Frau sei tödlich verletzt worden und vor Ort gestorben, teilten die Ermittler auf der Plattform X mit.
10: Wie das Todesopfer stammen auch die Verletzten aus der Schweiz. Es sind 4 Männer und eine Frau im Alter von 24 bis 27 Jahren. Die Hintergründe der Tat sind nach wie vor unklar. Der oder die Täter sind auf der Flucht. Um kurz nach 2:30 in der Nacht geht der Notruf bei der Polizei ein. Schüsse auf dem 7. Aarauer Rave. Panik, Schreie, Menschen gehen in Deckung. Unter anderem DJ Techibo tritt in Aarau auf. Er schreibt nachher auf Insta: Das ist absolut herzzerreißend. Techno und Raves sollten ein Ort der Freiheit und Sicherheit sein. Uli Reitinger, Nachrichtenredaktion.
9: Deutschland hat einer neuen Analyse zufolge unter den G20-Staaten die höchsten Strompreise. Nach Berechnungen des Vergleichsportals Verivox kostet eine Kilowattstunde hierzulande im Schnitt 35,6 Cent und damit mehr als doppelt so viel wie im G20-Durchschnitt. Als wesentlichen Grund nennt Verivox die hohe Belastung durch Steuern, Umlagen, Abgaben und Netzentgelte. Diese machten inzwischen mehr als 60% des Strompreises aus. Die Deutsche Bahn will bis 2030 zusätzlich 210 Millionen Euro in saubere Bahnhöfe und Züge investieren. Ein Teil des Geldes soll auch in zusätzliche Sicherheitsmaßnahmen fließen. Das berichtet die Bild unter Berufung auf Bahnchefin Evelyn Paller.
11: Man wolle jeden Tag ein Stück besser werden. Saubere Züge und Bahnhöfe, mehr Sicherheit und mehr Komfort dürften nicht die Ausnahme sein. Weil es derzeit aber noch nicht ganz rund läuft, sollen ICE-Züge zum

0: In etwa einem Monat soll es seine Umlaufbahn erreichen und Anfang 2027 erste Bilder liefern. Untersucht werden sollen unter anderem Exoplaneten, explodierende Sterne und schwarze Löcher.
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2: Schwarze Löcher haben wir Gott sei Dank nicht, sondern wir haben viele Wolken an diesem schönen blauen Sonntagshimmel. Dazu auch viel Sonne. Aktuell 26 Grad in Ulm und 25 Grad in Illertissen. Dazu ist noch ein schöner, leichter Sommerwind unterwegs. Perfektes Wetterchen für einen langen Spaziergang. Heute Nacht Abkühlung auf 11 bis 16 Grad und morgen gibt es wieder viel Sonnenschein bei 25 Grad.
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2: A7 Füssenreute-Ulm zwischen Bergheim und Detting an der Iller. Obacht, hier liegt ein Messer auf der Fahrbahn. Wie man das so gut während der Fahrt erkennen kann, ist mir ein Rätsel. Aber es liegt dort ein Messer, also Obacht. Dann die A7 Ulm Richtung Füssenreute. 11 Kilometer Stop and Go zwischen Altenstadt an der Iller und Kreuz Memmingen. Und A8 München-Stuttgart. 8 Kilometer Stau zwischen Märklingen und Mühlhausen. Halbe Stunde plus. Das war's. Gute Fahrt.
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2: In Munderking beim Busunternehmen Walk wird geblitzt und in der Ortsdurchfahrt von Illerberg Richtung Witzighausen. 08.490.400 eure Hotline für Stau und Blitzer. Und alles gerne zum Nachlesen auf donau3fm.de.
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2: So, jetzt gibt's ein bisschen was auf die Mütze, vor allen Dingen an die, die richtig viel Zucker essen. Im Durchschnitt verbraucht jeder von uns mehr als 33 Kilo Zucker pro Jahr. Das sind rund 30 Zuckerwürfel am Tag. Viele suchen deshalb nach Alternativen. Gleichzeitig wird politisch über eine Zuckersteuer auf süße Getränke diskutiert. Aber sind Agavendicksaft, Xylit und Co. wirklich besser?
4: Die meisten, bis auf das Erythrit, führen auch schnell zu Blähungen oder Durchfall, wenn man zu viel aufnimmt.
2: Worauf ihr bei Zuckerersatz achten müsst und was die aktuelle Zuckersteuerdebatte damit zu tun hat, darüber sprechen wir gleich.
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0: Bon Jovi und You Give Love a Bad Name. Mal ehrlich, habt ihr schon mal versucht, weniger Zucker zu essen? Also ich bin ja so ein ganz Süßer, ich könnte morgens mit Schwarzwälder Kirschtorte anfangen und abends mit Baiser aufhören. Steckt in vielen Lebensmitteln Zucker und süß schmeckt halt einfach zu gut. Gleichzeitig plant die Bundesregierung jetzt eine Steuer auf zuckergesüßte Getränke. Wie sie genau aussehen soll, ist noch ein bisschen offen. Mittlerweile gibt es diverse Zuckeralternativen. Zum Beispiel Agavendicksaft, Kokosblütensirup oder Dattelsirup. Aber sind die wirklich gesünder? Dazu jetzt etwas von Daniela Krehl von der Verbraucherzentrale Bayern.
1: Ich müsste so viel von diesen Produkten aufnehmen, um wirklich relevante Mineralstoff- oder Vitaminmengen aufzunehmen, dass sich das einfach nicht rechnet. Sie haben den Nachteil, dass es meistens relativ teure Varianten sind und dass sehr ein langen Transportweg notwendig ist und somit einfach auch deutlich klimaschädlicher sind wie unser heimischer Zucker.
0: Was ist jetzt mit so Sachen wie Xylit oder Erythrit?
1: Die werden häufig zwar auf Basis von natürlichen Produkten hergestellt, aber mit sehr hohen Prozessen. Das heißt, das hat nichts mehr mit einer natürlichen Alternative zu tun. Und die meisten, bis auf das Erythrit, führen auch schnell zu Blähungen oder Durchfall, wenn man zu viel aufnimmt.
0: Und dann gibt es ja jetzt noch diesen klassischen Süßstoff. Auch der war Teil der Steuerdebatte. Ein internes Papier hat Light- und Zero-Getränke ins Spiel gebracht. Finanzminister Lars Klingbeil hat aber dann klargestellt, zuckerfreie Getränke sollen nicht besteuert werden.
1: Die liefern uns gar keine Kalorien und sind meistens extrem süß. Das heißt, wir brauchen nur eine ganz geringe Menge und helfen uns natürlich dadurch auch Kalorien zu sparen.
0: Boah, man ist ein bisschen verunsichert, oder? Was haltet ihr denn von einer möglichen Zuckersteuer? Denkt ihr, dass uns das gesünder macht oder wird sich gar nichts am Zuckerkonsum ändern. Ihr könnt mir gern eure Meinung schicken, auch am Wochenende. Hier im Studio die Nummer für unser WhatsApp-Konto findet ihr bei uns im Netz. Ich bin gespannt. Zuckersteuer, ja oder nein? Zuckeralternativen, ja oder nein? Bitte eure Meinung.

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7: 26 Grad in Ulm und 25 Grad in Illertissen. Das ist das Sonntagsprogramm. Dazu viele, viele Wolken. Bleibt aber trocken. Bisschen Sonne ist auch noch mit dabei und ein schönes, mildes Lüftchen. Heute Nacht lockere Bewölkung bei Abkühlung auf 11 bis 16 Grad. Morgen zum Start in die neue Woche sehr sonnig bei 25 Grad.
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7: A7 Ulm Richtung Füssenreuth zwischen Altenstadt an der Iller und Kreuz Memming stockt's auf mehrere Kilometer. Ihr lasst hier 15 Minuten liegen. Ähnlich sieht's für die A8 aus München-Stuttgart. Hier stockt es zwischen Märklingen und Mühlhausen. Gute und sichere Fahrt.
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7: In Langenau ein Blitzer auf der Göttinger Straße, dann blitzt es auf der B30 Ravensburg Richtung Biberach, kurz vor der Ausfahrt Weingarten, und es blitzt in Pfuhl auf der Leipheimer Straße Richtung Bolafing nach der Tankstelle auf der rechten Seite. 08000 490 400, eure Hotline für Stau- und Blitzmeldungen und alles gerne zum Nachlesen auf donau3fm.de.
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7: Ob in Ulm, Biberach oder irgendwo im Urlaub, manche Straßenschilder kommen einem verdächtig bekannt vor. Hauptstraße, Bahnhofstraße, Gartenstraße. Gefühlt gibt es die überall. Aber welcher Straßenname ist in Deutschland wirklich der häufigste? Und warum tauchen gerade diese Klassiker so oft auf? Das klären wir gleich in unserem Donau 3 FM Schlaumeier.

0: Einen schönen Sonntagnachmittag für euch mit Meghan Trainor und Lips Are Moving.
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0: 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Bei manchen Navi-Ansagen könnte man meinen, Deutschland hätte sich beim Benennen ein bisschen Arbeit gespart. Also, welche Straßennamen begegnen uns tatsächlich am häufigsten und warum?
3: Wer durch Deutschland fährt, begegnet manchen Straßennamen immer wieder. Aber welcher Name hängt eigentlich am häufigsten an deutschen Straßenschildern? Große aktuelle Straßenverzeichnisse sind sich beim Spitzenreiter einig. Es ist tatsächlich die Hauptstraße. Je nach Datensatz gibt es sie rund 6.100 Mal. Dahinter folgen die Schulstraße mit knapp 4.900 und die Gartenstraße mit rund 4.600 Vorkommen. Danach kommen noch die Bahnhofstraße, die Dorfstraße und die Bergstraße. Aber warum gerade diese Namen? Viele beschreiben ganz schlicht, was an einem Ort wichtig ist oder wohin eine Straße führt. Die Hauptstraße ist logischerweise meist eine zentrale Verbindung durch den Ort. Schul- und Bahnhofstraße orientieren sich an markanten Zielen, die Dorf- oder die Bergstraße an Lage und Umgebung. So konnten dieselben Namen unabhängig voneinander in vielen Gemeinden entstehen. Die genaue Reihenfolge kann sich je nach Datenquelle etwas unterscheiden. Straßenverzeichnisse sind unterschiedlich aktuell und zählen Ortsteile oder Schreibweisen nicht immer gleich. Beim ersten Platz gibt es aber kaum Unterschiede. Kurz zusammengefasst, der häufigste Straßenname Deutschlands ist die Hauptstraße, gefolgt von Schulstraße und Gartenstraße. Die Klassiker, die sind so verbreitet, weil sie meist praktische Orte, Ziele oder Funktionen beschreiben.
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0: Es ist 16 Uhr.
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5: Ich bin Thomas Bleskin. Bei einem Fährunglück vor Zypern sind mindestens 6 Menschen ums Leben gekommen. Das Schiff mit mehr als 250 Passagieren war kurz nach dem Auslaufen aus Kyrenia gekentert. Nach Behördenangaben wurden bislang 172 Menschen gerettet. Die Suche nach weiteren Passagieren dauert an. Zuvor war Wasser in die Fähre eingedrungen und ein Notruf abgesetzt worden. Die Ursache des Unglücks ist noch unklar. Nach den nächtlichen Schüssen bei einer Musikveranstaltung in der Schweiz hat die Polizei Einzelheiten zu den Opfern bekannt gegeben. Eine 22-jährige Frau sei tödlich verletzt worden und vor Ort gestorben, teilten die Ermittler auf der Plattform X mit.
6: Wie das Todesopfer stammen auch die Verletzten aus der Schweiz. Es sind 4 Männer und eine Frau im Alter von 24 bis 27 Jahren. Die Hintergründe der Tat sind nach wie vor unklar. Der oder die Täter sind auf der Flucht. Um kurz nach 3:30 in der Nacht geht der Notruf bei der Polizei ein. Schüsse auf dem 7. Aarauer Rave. Panik, Schreie, Menschen gehen in Deckung. Unter anderem DJ Techibo tritt in Aarau auf. Er schreibt nachher auf Insta: Das ist absolut herzzerreißend. Techno und Raves sollten ein Ort der Freiheit und Sicherheit sein. Uli Reitinger, Nachrichtenredaktion.
5: Die Isländer haben mehrheitlich gegen eine Wiederaufnahme der Gespräche über einen EU-Beitritt ihres Landes gestimmt. Das Ergebnis des Referendums fiel mit 52,8 zu 47,2% der Stimmen allerdings knapp aus.
7: Jetzt bleibt erst einmal alles so, wie es schon war. Island bleibt Teil des europäischen Wirtschaftsraums, eng an die EU angelehnt, aber ohne Mitentscheidungsrecht. Offenbar schätzten viele Isländer die Gefahr, eigene Rechte aufzugeben, höher ein als mögliche Vorteile eines EU-Beitritts. Dabei dürfte die Fischerei, von der die vulkanreiche Insel im Nordatlantik lebt, eine große Rolle gespielt haben. Möglicherweise hat aber auch die EU in den letzten Jahren einiges an Strahlkraft verloren. Dieter Ebeling, Brüssel.
5: Deutschland hat einer neuen Analyse zufolge unter den G20-Staaten die höchsten Strompreise. Nach Berechnungen des Vergleichsportals Verivox kostet eine Kilowattstunde hierzulande im Schnitt 35,6 Cent und damit mehr als doppelt so viel wie im G20-Durchschnitt. Als wesentlichen Grund nennt Verivox die hohe Belastung durch Steuern, Umlagen, Abgaben und Netzentgelte. Diese machten inzwischen mehr als 60% des Strompreises aus.
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0: blitzt es in Langenau, auf der Göttinger Straße und auf der B30 Ravensburg Richtung Biberach blitzt es kurz vor der Ausfahrt Weingarten. 08000 490 400, eure Hotline für Stau- und Blitzmeldungen und alles gerne zum Nachlesen auf donau3fm.de.
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0: Ein paar Wochen proben, gemeinsam an einem Stück feilen und irgendwann heißt es dann Vorhang auf. Wie viel Spaß in so einem Theaterstück steckt, das merkt dann auch das Publikum.
3: Wir machen Krimikomödien oder Komödien, also es erwartet einen auf jeden Fall ein schöner Abend, bei dem viel gelacht werden kann, aber auch ein bisschen Spannung immer dabei ist.
0: Was das Besondere daran ist, gemeinsam ein Theaterstück auf die Beine zu stellen und wie auch ihr beim nächsten Stück mitmachen könnt, das erfahrt ihr gleich bei mir.
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0: Ein schöner 90er Nachmittag. Eagle Eye Cherry und Safe Tonight. Spatzenbühne im Schlössle Offenhausen steht jedes Jahr 6-mal auf der Bühne. Doch bis am Ende alles sitzt, steckt einiges an Arbeit dahinter, aber auch natürlich jede Menge gemeinsamer Spaß. Jessica Rabus, die ist schon seit einigen Jahren dabei und kann uns sagen, was für sie das Schönste daran ist, bei so einem Projekt dabei zu sein.
1: Also am Theater muss ich ganz ehrlich sagen, es ist dann die Zeit beim Spielen. Also natürlich, es gibt immer mal in der probenintensiven Zeit Momente, wo du denkst, ich mag jetzt nicht mehr proben, weil auch außerhalb der Probe lernst du ja deinen Text zu Hause. Aber sobald du auf der Bühne stehst, du weißt dann, warum du es machst. Und dieser Moment und auch, ich vergesse nie das erste Mal, wenn der Vorhang dann quasi wieder zugeht und du wirst am Schluss vorgestellt und da sitzt ein Saal mit 135 Zuschauern und die klatschen nur für dich.
0: Bevor es aber irgendwann eine fertige Aufführung gibt, muss natürlich ordentlich geprobt werden. Wie läuft das denn bei euch ab?
1: Also wir fangen immer im Januar an zu proben. Das dann so bis März, April, je nachdem wann unsere Aufführungen sind. Die sind immer Ende März bis Mitte April so ungefähr. Und dann proben wir zweimal die Woche, immer montags und donnerstags, von 19 Uhr bis 21 Uhr, 22 Uhr, vielleicht auch mal 22.30 Uhr. Also ist einfach so dann flexibel, wie es läuft, aber 19 Uhr ist Beginn, plus ein Probenwochenende.
0: Wer jetzt Lust bekommen hat, euch kennenzulernen, muss aber nicht bis zur nächsten Probe im Januar warten, oder Jessie?
1: Es ist so, wir treffen uns immer am zweiten Donnerstag im Monat ab 19 Uhr im Schlössle zu einem Stammtisch. Das heißt, man kann einfach vorbeikommen, uns mal kennenlernen, uns beschnuppern und sagen, passen mir die Leute oder passen sie mir nicht? Und wenn ja, dann kann man ganz entspannt in die Saison starten. Vielleicht auch erst mal im Hintergrund als Beleuchter oder so, wenn man einfach sagt, Bühne wollen wir noch nicht. Wir finden bestimmt was und wir freuen uns über jeden. Aber was wirklich fehlt, sind eben jüngere, männliche Schauspieler.
0: Wer also selbst mal Theaterluft schnuppern oder die Truppe erst mal kennenlernen möchte, findet Spatzenbühne auf Instagram und Facebook. Dort könnt ihr euch direkt bei Jessie und ihrem Team melden.
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6: 25 Grad bei Wolken, Sonne und einem leichten Lüftchen, so geht es durch den Sonntagnachmittag. Heute Nacht kühlt es bei lockerer Bewölkung ab auf 11 bis 16 Grad, morgen wieder schön sonnig bei 25 Grad.
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6: Ein kleiner müder Stau und stockender Verkehr auf der A8 München Richtung Stuttgart. Das Ganze zwischen Ulm-West und Mühlhausen. Ihr braucht eine halbe Stunde, bis ihr durch seid. Ansonsten normaler Verkehr. Gute Fahrt.
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6: In Fuhl auf der Leipheimer Straße Richtung Burlafingen nach der Tanke auf der rechten Seite blitzt es. In Langenau auf der Göttinger Straße und auf der B30 Ravensburg Richtung Biberach blitzt es kurz vor der Ausfahrt Weingarten. 08000 490 400, eure Hotline für Stau- und Blitzmeldungen. Alles gerne zum Nachlesen auf donau3fm.de.
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2: Es ist 17 Uhr.
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9: Ich bin Thomas Bleskin. Nach den nächtlichen Schüssen bei einer Musikveranstaltung in der Schweiz hat die Polizei Einzelheiten zu den Opfern bekannt gegeben. Eine 22-jährige Frau sei tödlich verletzt worden und vor Ort gestorben, teilten die Ermittler auf der Plattform X mit.
10: Wie das Todesopfer stammen auch die Verletzten aus der Schweiz. Es sind 4 Männer und eine Frau im Alter von 24 bis 27 Jahren. Die Hintergründe der Tat sind nach wie vor unklar. Der oder die Täter sind auf der Flucht. Um kurz nach 3:30 in der Nacht geht der Notruf bei der Polizei ein. Schüsse auf dem 7. Aarauer Rave. Panik, Schreie, Menschen gehen in Deckung. Unter anderem DJ Techibo tritt in Aarau auf. Er schreibt nachher auf Insta: Das ist absolut herzzerreißend. Techno und Raves sollten ein Ort der Freiheit und Sicherheit sein. Uli Reitinger, Nachrichtenredaktion.
9: Deutschland hat einer neuen Analyse zufolge unter den G20-Staaten die höchsten Strompreise. Nach Berechnungen des Vergleichsportals Verivox kostet eine Kilowattstunde hierzulande im Schnitt 35,6 Cent und damit mehr als doppelt so viel wie im G20-Durchschnitt. Als wesentlichen Grund nennt Verivox die hohe Belastung durch Steuern, Umlagen, Abgaben und Netzentgelte. Diese machten inzwischen mehr als 60% des Strompreises aus. Die Deutsche Bahn will bis 2030 zusätzlich 210 Millionen Euro in saubere Bahnhöfe und Züge investieren. Ein Teil des Geldes soll auch in zusätzliche Sicherheitsmaßnahmen fließen. Das berichtet die Bild unter Berufung auf Bahnchefin Evelyn Paller.
11: Man wolle jeden Tag ein Stück besser werden. Saubere Züge und Bahnhöfe, mehr Sicherheit und mehr Komfort dürften nicht die Ausnahme sein. Weil es derzeit aber noch nicht ganz rund läuft, sollen ICE-Züge zum Beispiel neben der Reinigung in großen Waschstraßen auch per Hand geschrubbt werden. Die Teams greifen selbst zur Bürste, bis der ICE glänzt, sagte Paller. Und mobile Handwerkerteams sollen Schäden und Spierereien an Bahnhöfen beheben. Diana Kramer, Nachrichtenredaktion.
9: Bei einem Fährunglück vor Zypern sind mindestens 6 Menschen ums Leben gekommen. Das Schiff mit mehr als 250 Passagieren war kurz nach dem Auslaufen aus Kyrenia gekentert. Nach Behördenangaben wurden bislang 172 Menschen gerettet. Die Suche nach weiteren Passagieren dauert an.
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12: Kleine Radeltour, kleiner Ausflug mit Bello, alles ist möglich bei 25 Grad, Wolkensonne und einem leichten Lüftchen. Heute Nacht in der zweiten Nachthälfte doch recht frisch schon bei 8 bis 12 Grad. Morgen allerdings zum Start in die neue Woche und in eine neue Ferienwoche, vielleicht für den einen oder anderen, sehr sonnig bei 25 Grad.
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12: Stockender Verkehr auf der A8 München-Stuttgart zwischen Ulm-West und Mühlhausen. Ihr braucht hier ein paar Minuten mehr Zeit. Ansonsten normaler Verkehr im Sendegebiet. Gute und sichere Fahrt für euch.
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12: In der Ortsdurchfahrt von Illerberg Richtung Witzighausen blitzt es, dann in Illertissen in der Föhlinstraße und wir haben einen Blitzer in Ulm und zwar auf der neuen Straße Höhe Rathaus. 08.490.400, eure Hotline für Stau- und Blitzmeldungen und alles gerne zum Nachlesen auf donau3fm.de.

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0: wunderbare 80er am Sonntagnachmittag. Aha, und The Sun Always Shines on TV. 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
0: 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Das soll keine One-Man-Show sein. Damit hat Joshua Kimmich ziemlich gut beschrieben, worum es bei einem Teamkapitän eigentlich geht. Nicht nur selbst vorangehen, sondern die ganze Mannschaft mitnehmen. Und genau das zeichnet auch unsere 10 Finalisten bei den Donau 3 FM Schwaben Top 10 aus. Für Clemens ist deshalb völlig klar, wer diesen Titel verdient hat.
2: Mich freut es echt riesig, als ich erfahren habe, dass der Johannes Wiest es unter die Top 10 Team-Captain geschafft hat. Das ist unser Teamkapitän vom TC Feuerstein-Hürbel, von der Tennis-Herrenmannschaft. Und der Johannes ist echt ein überragender Tennisspieler und vor allem er war auch ein richtig guter Teamkapitän. Der hält echt unsere Herrenmannschaft immer zusammen, motiviert uns immer und der schafft es sogar, wenn man 0-5 Rückstand noch so zu tun, als wäre alles unter Kontrolle. Also uns würde es riesig freuen, wenn ihr alle für den Johannes abstimmen würdet.
0: Auch aus dem Eishockey hat es ein Teamkapitän ins Finale geschafft und für ihn gibt es ebenfalls richtig gute Argumente.
3: Hallo liebe Hörer von Donau 3 FM, Jonas Schneider hier von den Devils. Ich wollte mir kurz die Zeit nehmen, um mit euch darüber zu reden, warum ihr unseren Kapitän Bohumil Slavicek zum Top 1 Kapitän im Umkreis wählen solltet. Bobby ist einer, der immer 100% gibt, immer Gas gibt, immer top motiviert alle Jungs mitnimmt und vor allem bringt er immer viel Spaß mit ins Training, hat immer einen guten Spruch. Er ist einfach ein witziger Typ. Also gebt ihm eure Stimme und macht ihn zu Nummer 1.
0: Tja, und jetzt gehen wir von den Schlittschuhen wieder direkt ins Grüne.
4: Man sollte unseren Phil Altamer, der Herrenmannschaft Golfclub Ulm, als Schwabens beliebtesten Teamkapitän wählen, da er dieses Jahr unsere Mannschaft einfach unfassbar gepusht hat, sich um so viel gekümmert hat und man trotzdem mit einem Problem oder einer Frage immer zu ihm kommen konnte. Er hat selber auch noch sehr viel trainiert und sehr gut gespielt, kam auch das erste Mal in seinem Leben in den Handicap-Minus-Bereich. Und weil wir natürlich letztendlich mit ihm in die zweite Bundesliga aufgestiegen sind.
0: Mhm. Tennis, Eishockey oder Golf, völlig egal. Aus welcher Sportart am Ende entscheidet ihr, welcher Kapitän seine Mannschaft am besten zusammenhält und sich für den Titel Schwabens beliebtester Teamkapitän holt. Für euren Favoriten könnt ihr auf donau3fm.de abstimmen.
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6: Kleine Radeltour, kleiner Ausflug mit Bello. Alles ist möglich bei 25 Grad, Wolkensonne und einem leichten Lüftchen. Heute Nacht in der zweiten Nachthälfte doch recht frisch schon bei 8 bis 12 Grad. Morgen allerdings zum Start in die neue Woche und in eine neue Ferienwoche. Vielleicht für den einen oder anderen sehr sonnig bei 25 Grad.
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6: Stockender Verkehr auf der A8 München-Stuttgart zwischen Umwest und Mühlhausen. Ihr braucht hier ein paar Minuten mehr Zeit. Ansonsten normaler Verkehr im Sendegebiet. Gute und sichere Fahrt für euch.
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6: In der Ortsdurchfahrt von Illerberg Richtung Witzighausen blitzt es, dann in Illertissen in der Föhlinstraße und wir haben einen Blitzer in Ulm und zwar auf der neuen Straße Höhe Rathaus. 08.490.400, eure Hotline für Stau- und Blitzmeldungen und alles gerne zum Nachlesen auf donau3fm.de.
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6: Zu wenig Regen, ausgetrocknete Böden und deutlich schwächere Erträge. Für viele Landwirte in Baden-Württemberg war 2026 kein gutes Erntejahr. Wie Raps, Weizen und andere Kulturen in unserer Region abgeschnitten haben und welche Folgen das für uns Verbraucher hat, darüber sprechen wir gleich.

0: Dieser Song hat auch schon 13 Jahre auf dem Buckel, immer wieder gern genommen. Lilywood und Prayer in C. Das Brötchen vom Bäcker, die Milch im Kühlschrank oder das Futter für unsere Tiere. All das hängt natürlich auch davon ab, was auf den Feldern und Wiesen unserer Region wächst. Doch Trockenheit und wenig Regen haben vielen Kulturen zugesetzt. Ernst Buck, erster Vorsitzender des Kreisbauernverbandes Ulm-Ehingen, erzählt uns mal, welche Kultur ihn besonders enttäuscht hat.
1: Ich persönlich bin eigentlich am ärgsten enttäuscht vom Raps. Der Raps ist eine Kultur, wo ich immer als Landwirt sage, der hält eigentlich am meisten aus. Und die Rapsbestände die Hand auch zum großen Teil nicht ganz schlecht ausgeschaut. Aber wie der Mähdrescher dann drüber war, war ich eigentlich sehr enttäuscht. Dass in so einer trockenen Zeit, wie wir jetzt gehabt haben, ein Sommergerste nicht gut abschneidet, dass da ein Weizen in der Kornfüllung, das Hektolitergewicht und nicht passen, das wissen wir Landwirte.
0: Nicht nur Raps und Weizen haben unter der Trockenheit gelitten, sondern natürlich auch die Wiesen. Hans Rockenkamp ist stellvertretender Vorsitzender des Kreisbauernverbandes Ulm-Ehingen und betreibt mit seiner Familie einen Milchviehbetrieb. Hans, gibt es denn noch Hoffnung auf einen ertragreichen Grasschnitt?
2: Wir hatten extrem kalt im Frühjahr, im Mai. Und dann die enorme Hitze, die Temperatur viel zu hoch. Und das ist einfach das Thema, dass die 350 mm Niederschlag fehlt pro Quadratmeter. Die Wiesen sind jetzt so ausgetrocknet und die Bestände so verbrannt. Da muss man zuerst mal sehen, kommt das alles wieder oder muss der Landwirt noch nachsehen. Mhm. Wir haben Kollegen, die letzten 4 Wochen investiert haben, weil sie noch Futter erzielen wollten. Das Gras ist vertrocknet im Boden, da kommt nichts mehr.
0: Ja, weniger Gras bedeutet natürlich auch weniger eigenes Futter. Viele Betriebe müssen deshalb Futter zukaufen. Aber Hans, warum ist es so wichtig, dass die Landwirtschaft hier in der Region erhalten bleibt?
2: Also ich bin einfach der Meinung, wenn wir regionale Versorgung vor Ort sicherstellen können, haben wir einfach wesentlich mehr Sicherheit, dass wir unsere Bevölkerung versorgen können mit Nahrungsmitteln. In der Corona-Zeit konnte man das auch unter Beweis stellen, wo die Grenzen zugange sind. Haben viele ja schon Panik geschoben, dass wir die Leute nicht satt kriegen. Wir konnten liefern, wir waren lieferfähig. Das Problem war damals tatsächlich die Verpackung, aber tatsächlich wir Landwirte waren lieferfähig.
0: Die Ernte 2026 fällt für viele Landwirte in Baden-Württemberg also ernüchternd aus. Schlechte Erträge können auch Auswirkungen auf regionale Lebensmittel und natürlich unsere Preise haben. Alle Infos dazu findet ihr bei uns auf donau3fm.de. Hey,

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0: Es ist 18 Uhr.
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6: Ich bin Thomas Bleskin. Strom ist für Verbraucher in Deutschland so teuer wie in keinem anderen G20-Staat. Das haben Berechnungen des Vergleichsportals Verivox ergeben.
7: G20, das ist die Gruppe der führenden Industrie- und Schwellenländer. Aber nicht nur hier liegt Deutschland bei den Strompreisen weit vorne. Das gilt weltweit, heißt es von Verivox. In Deutschland kostet die Kilowattstunde 35,6 Cent. Der G20-Durchschnitt liegt bei gerade mal 16,3 Cent. Das heißt, wir zahlen mehr als doppelt so viel. Hauptgrund sind die hohen Steuern und Abgaben. Laut Verivox entfallen aktuell über 60% des Strompreises in Deutschland auf Steuern, Umlagen, Abgaben und Netzentgelte. Uli Reitinger, Nachrichtenredaktion.
6: Bei einem Fährunglück vor Zypern sind mindestens 7 Menschen ums Leben gekommen. 237 Passagiere konnten gerettet werden, nach 23 weiteren wird noch gesucht. Die Fähre war kurz nach dem Auslaufen gekentert, nachdem Wasser eingedrungen war.
8: Die Rettungskräfte befürchten, dass die Zahl der Opfer noch steigen könnte. Fernsehbilder zeigen Menschen in Rettungswesten, die darauf warten, von den Einsatzkräften in Sicherheit gebracht zu werden. Ein Hubschrauber kreist über der Unglücksstelle, während die Besatzungen zahlreicher Boote weitere Menschen aus dem Wasser retten. Die Such- und Rettungsaktion läuft nach Angaben der Behörden auf Hochtouren. Takisafos Athen.
6: Nach den tödlichen Schüssen bei einer Rave-Veranstaltung in der Schweiz fahndet die Polizei intensiv nach dem Täter oder den Tätern. Auch die Polizei auf deutscher Seite beteiligt sich an den Fahndungsmaßnahmen. Bei dem Vorfall in Aarau wurde eine 22-Jährige getötet, 4 Männer und eine Frau wurden teils schwer verletzt. Das Motiv ist noch unklar. Die US-Raumfahrtbehörde NASA hat ein neues Weltraumteleskop gestartet, das deutlich schneller und leistungsfähiger arbeiten soll als Hubble. Das Nancy Grace Roman Space Telescope hob mit einer SpaceX-Rakete in Florida ab. In etwa einem Monat soll es seine Umlaufbahn erreichen und Anfang 2027 erste Bilder liefern. Zum Sport. Der SC Freiburg hat in der Fußball-Bundesliga deutlich gegen Werder Bremen gewonnen. Die Breisgauer setzten sich mit 4:1 durch und führten bereits zur Pause mit 2:0. Bei Werder gab Niklas Füllkrug sein Bundesliga-Comeback. Der 33-Jährige stand in der Startelf und wurde nach einer Stunde ausgewechselt.
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9: Um die 24, 25 Grad haben wir immer noch. Also ein schöner, warmer Nachmittag bei Wolken und Sonne. Heute Nachts Abkühlung auf 11 bis 16 Grad. Gut durchlüften, weil morgen ist es wieder richtig schön warm und sonnig bei bis zu 25 Grad.
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9: Derzeit keine Störungsmeldung im Sendegebiet. Gute und vor allem sichere Fahrt.
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9: In Illertissen in der Föhlinstraße blitzt es, dann in Ulm auf der Neuen Straße Höhe Rathaus und es blitzt in Türkheim am Ortsausgang Richtung Wittingen in der 30er-Zone. 08.490.400, eure Hotline für Stau- und Blitzmeldung und alles gerne zum Nachlesen auf donau3fm.de.
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10: Hallo und einen wunderschönen guten Abend. Ich hoffe, ihr hattet eine tolle Woche und euch geht's gut. Wir starten wieder rein in die Chartshow. Das heißt, es gibt eine Auswahl der Top 100 erfolgreichsten Hits im Radio. Wir schauen, welche Songs es aufs das Treppchen geschafft haben. Und natürlich mein Lieblingsteil, ich habe wieder jede Menge neue Songs für euch mit dabei. Gleich zu Beginn geht's um meine Lieblingsbeschäftigung, das Tanzen. Beziehungsweise es geht eigentlich darum, mit einer alten Liebe durch den Tanz und das Schwelgen in alten Erinnerungen die einzige Verbindung wiederzufinden. Und der Tanzakt im Song symbolisiert quasi die emotionale Verbindung und die Sehnsucht nach einem letzten gemeinsamen Moment, obwohl man weiß, dass es natürlich vorbei ist.

0: Auf Platz 81 Calvin Harris und Jesse mit Satisfy und auf Platz 97 Medusa und Khalid mit Weekend.
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0: Ein Album, auf das viele Fans, inklusive mir, schon gewartet haben. So ist das mit dem Glück vom deutschen Rapper und Sänger Montez. Und im Album nimmt er uns mit durch Liebe, Verlust, Freundschaft und den oft nicht geradlinigen Weg zum eigenen Glück. Und dieses Thema mit dem Glück zieht sich auch wie ein roter Faden durch die Songs. Und wisst ihr, bei diesem Album gibt es keinen Song, den man skippen möchte, weil jeder auf seine Art so besonders ist. Also da steht ganz, ganz viel Liebe in dem Album drin. Ein Song schöner und persönlicher als der andere. Und für euch gibt's jetzt den Song, den er gemeinsam mit Sido geschrieben hat. Und dreimal dürft ihr raten, wie er heißt. Richtig Glück. Darin erzählt sie von ihrer Lebensphilosophie, von Vergänglichkeit und Neuanfängen, von Menschen, die kommen und gehen und vor allem von der Kunst, die Gegenwart zu genießen. Hier sind Sido und Montez mit Glück.

0: Auf Platz 74 The Kid LAROI mit Girls und auf Platz 78 Worcester MC und Bees and Honey mit Show Me Love.
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0: Diese Frau bringt in weniger als einem Monat ein Doppelalbum raus und arbeitet nebenbei noch an einer Bühnen-Musical-Adaption. Und trotzdem bekommen wir immer wieder einen Vorgeschmack auf das Album. Es wird Day and Night heißen, hat 24 Songs, die einen eben auf der Day-Hälfte, die anderen auf der Night-Hälfte. Ihr neuester Song, ihr neuester Vorgeschmack heißt Motivation, befindet sich auf der Night-Hälfte. Und für sie ist es eine kleine Familienhymne, mit der sie Frieden mit all dem schließt, was kompliziert in ihrer Familie läuft. Also ich glaube, wir kennen das alle. Wir lieben unsere Familie, aber es ist halt auch nicht immer so leicht mit ihr. Auf jeden Fall ein für sie sehr persönlicher Song. Und vielleicht fühlt sich die eine oder andere Family mit dem Song angesprochen. Hier ist Carly Rae Jepsen mit Motivation.

0: Ganz neu in der Donau 3FM Chartshow, Carly Rae Jepsen mit Motivation. Und gleich geht's weiter mit den Plätzen 47 bis 1.
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2: Herzlich willkommen zurück bei der Donau 3 FM Chart Show. Das war auf Platz 47 Bruno Mars mit I Just Might. Ja, und am Ende der halben Stunde erfahrt ihr natürlich, wie immer, wer unsere Top 3 diese Woche sind. Jetzt gibt's aber erstmal wieder einen neuen Song, und zwar vom niederländischen Musiker Duncan Lawrence. Wohnt mittlerweile in L.A. und er kann ziemlich gut Verletzlichkeit in Songs ausdrücken. Bekannt wurde er durch seinen Song Arcade, mit dem er auch den ESC, also den Eurovision Song Contest 2019, gewann. Sein neuer Song New to You handelt von einem Thema, das wir alle, glaube ich, ziemlich gut kennen. Es geht darum, dass sich eine Person, die wir eigentlich sehr gut kennen, plötzlich wie ein Fremder anfühlt. Und im Lied beschreibt er, wie wir die Verbindung wiederfinden, ohne den Blick auf die Vergangenheit, also auf all das Schöne, was passiert ist, zu richten, sondern indem wir lernen, einander wiederzusehen, also wieder neu zu sehen und wieder neu kennenzulernen und so anzunehmen, wie wir eben jetzt mittlerweile geworden sind. Es wird auf jeden Fall emotional. Hier ist Duncan Lawrence mit New to You.
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0: Auf Platz 38, Look at My Life von Crazy Abrams.
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0: Zum Abschluss der Neuvorstellungen gibt es noch einen absolut wunderbaren Sommerhit für euch vom deutschen DJ und Produzentenduo Neptunica. Im Song Summer Glow geht es um jene Nächte, bei denen der Heimweg gerne ein paar Stunden später stattfinden darf. Die Single dreht sich um dieses schwer festzuhaltende Sommergefühl. Lange Abende, wenig Gedanken an Morgen und Musik, die irgendwann untrennbar mit bestimmten Erinnerungen verbunden ist. Und ich bin mir sicher, genau dieses Gefühl bzw. diese Nächte hört ihr gleich im Song raus. Hier sind Neptunica mit Summer Glow.

0: Auf Platz 13 The Bowser mit Magnetic und jetzt schauen wir wieder, was unsere Top 3 diese Woche machen.
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0: So, der Song, der war jetzt die längste Zeit auf Platz 1 und da die WM ja schon länger vorbei ist, kann er auch mal ein bisschen nach unten rutschen. Trotzdem immer noch auf dem Treppchen. Hier sind Shakira und Burna Boy mit Die Die.

0: Das waren auf Platz 3 diese Woche Shakira und Burna Boy mit Die Die.
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0: Auf Platz 2 ebenfalls ein Sommersong, auch wenn wir so langsam in den Herbst reinrutschen. Und zwar von Nico Santos. Und bei dem Song zeigt er sich wirklich von seiner sonnigen Seite, die er ja sehr gut kann. Der Song ist der Soundtrack für diese Sommernächte, die eigentlich nie zu Ende gehen sollen. Und wenn sie dann zu Ende sind, lassen sie einen trotzdem nicht los. Und ich hoffe, dass wir solche Sommernächte noch erleben werden, obwohl der Sommer ja irgendwie schon vorbei zu sein scheint. Hier ist Nico Santos mit Why Don't You Stay, unser Platz 2 diese Woche.

0: Das war auf Platz 2 Nico Santos mit Why Don't You Stay.
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0: Ja, ich wusste, dass das irgendwann passieren wird und die gute Taylor Swift wieder auf Platz 1 landet. Dieses Mal hat sie es mit ihrem Song für den Toy Story 5 Film geschafft. Mit dem Song ging übrigens ein kleiner Traum für sie in Erfüllung. Hier ist Taylor Swift mit I Knew It, I Knew You. Und das war's von mir mit der Donau 3 FM Chartshow. Ich wünsche euch noch einen schönen Abend.

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0: Es ist 19 Uhr.
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6: Ich bin Thomas Bliskin. Strom ist für Verbraucher in Deutschland einer Analyse zufolge so teuer wie in keinem anderen G20-Land. Nach Berechnungen des Vergleichsportals Verivox kostet eine Kilowattstunde hierzulande im Schnitt knapp 36 Cent. Im Durchschnitt der G20-Staaten sind es nur gut 16 Cent.
7: Ein wesentlicher Treiber der hohen Stromkosten in Deutschland ist die hohe Steuer- und Abgabenlast. Laut Verivox-Daten entfallen aktuell über 60% des Strompreises auf Steuern, Umlagen, Abgaben und Netzentgelte. Wirtschaftsverbände fordern seit langem, die Stromsteuer für alle Unternehmen sowie für Haushalte zu senken. Die Strompreise in Deutschland gehörten zu den höchsten weltweit, so Verivox-Energieexperte Thorsten Stork. Das liege auch daran, dass die Stromproduktion selbst nur etwa ein Drittel des Strompreises für Haushalte ausmache. Dirk Zeitler, Berlin.
8: Bei einem Fährunglück vor Zypern sind mindestens 7 Menschen ums Leben gekommen. 237 Passagiere konnten gerettet werden. Nach 23 weiteren wird noch gesucht.
9: Plötzlich hat sich das Schiff zur Seite geneigt. Menschen sprangen panisch auf und suchten nach Rettungswesten. Einige versuchten, Scheiben einzuschlagen, um aus dem sinkenden Schiff herauszukommen. An Bord herrschte Chaos, berichtet ein Überlebender. Warum Wasser in das Schiff eindringen konnte, ist bislang unklar. Die Hoffnung, weitere Überlebende zu finden, schwindet. Das Schiff ist nämlich an einer Stelle gesunken, an der das Meer rund 500 Meter tief ist. Takisafos Athen.
8: Bei einem russischen Angriff auf ein ukrainisches Munitionsdepot nahe Kiew sind nach Angaben von Präsident Zelensky 38 Menschen getötet worden. 4 weitere werden noch vermisst, 20 Menschen wurden verletzt. Das Lager befand sich entgegen ukrainischen Vorschriften in einem Wohngebiet. Unter den Opfern waren vor allem Bewohner eines Altenheims. Gegen die Verantwortlichen wurde ein Strafverfahren eingeleitet. Zum Sport. Der SC Freiburg hat in der Fußball-Bundesliga deutlich gegen Werder Bremen gewonnen. Die Breisgauer setzten sich mit 4:1 durch und führten bereits zur Pause mit 2:0. Bei Werder gab Niklas Füllkrug sein Bundesliga-Comeback. Die deutschen Hockeyherren sind erneut Weltmeister. Im Finale in Belgien setzte sich das Team von Bundestrainer André Henning mit 1:0 gegen Spanien durch. Für Deutschland ist es nach 2002, 2006 und 2023 der 4. WM-Titel.
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10: Nach einer leicht bewölkten Nacht und Abkühlung auf 11 bis 16 Grad starten wir in eine freundliche Woche. Der Montag bei Wolken, Sonne und 25 Grad am Nachmittag.
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10: Na, ihr Süßen, da seid ihr ja wieder. Herzlich willkommen zurück. Toll, dass ihr eingeschaltet habt bei meiner Radioshow. Ich habe ja eine eigene Radioshow schon länger. Und wir treffen uns ja jedes Wochenende hier. Und ich freue mich natürlich nach so langer Zeit, dass ihr immer noch regelmäßig mit dabei seid, wenn die Mutti einen Gast eingeladen hat. Und das ist heute der wunderbare Aki Bosse. Ihr kennt seine Musik, ihr liebt die Musik von Bosse und ihr liebt natürlich auch diesen wunderbaren Sänger. Ja, und der wird uns ganz, ganz, ganz viel erzählen. Zum Beispiel gleich am Anfang erfahrt ihr, warum Iris Berben mir besser nur noch mit einem Bauhelm begegnet. So, hier geht's jetzt aber erstmal los mit Musik und dann starten wir rein in unser tolles Gespräch mit Bosse.
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0: Schön, dass ihr wieder eingeschaltet habt. Ich bin's, Barbara Schöneberger. Ihr hört die Barbaradio-Show hier bei Donau 3 FM.
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0: Es geht los hier mit unserem großen, riesigen, gigantischen Promi-Interview. Heute ist ja ein Mann bei uns, der es geschafft hat, dass seine letzten 6 Alben alle in die Top 10 eingestiegen sind. Ach, davon hätte ich auch geträumt.
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4: Hallo.
0: Hallo, Aki.
4: Hallo.
0: Schön, dass du da bist.
4: Danke. Danke für die Einladung.
0: Ja, wir haben uns sehr auf dich gefreut. Und ich kann dir sagen, als du reinkamst, kamen 3 Leute aus meinem Team nach hinten zu meinem Schreibtisch gerannt und haben gesagt, hat uns umarmt und der wusste, wie wir heißen.
4: Ja, das stimmt. Habe ich mir irgendwie gemerkt. Wann war ich denn das letzte Mal hier? 4 Jahre oder so?
0: Ich glaube 22, ja. 2022.
4: Ja. Ja, irgendwie immer noch auch das nette gleiche Team.
0: Ja, das spricht doch für uns, oder?
4: Finde ich schon.
0: Arbeitest du auch schon lange mit Leuten zusammen?
4: In meinem Team sind jetzt, ich war ja gerade auf Tour nachgezählt, wir sind jetzt 52 Leute und es sind alle noch von der Anfangsformation dabei, außer mein Schlagzeuger, der hat damals ganz viel Kinder bekommen.
0: Ja.
4: Und sonst sind aber alle dabei, es sind einfach nur mehr geworden. Genau, das heißt, von der Busfahrerin über den Busfahrer bis zu, meinem Gitarristen sind immer alle noch gleich.
0: Ich finde auch, also berufliche Treue ist was ganz Wundervolles, finde ich. Wirklich, ich glaube, wenn ich mich umstellen müsste in meinem beruflichen Umfeld, ich würde durchdrehen.
4: Also ich weiß nicht, ich habe dann auch das Gefühl, ich habe das damals nicht nach so, wer ist da Profi, also auch so hinter der Bühne.
0: Sondern nach dem Herzen entschieden.
4: Sondern eher nach dem Herzen entschieden. Ja. Und alle sind dann, sage ich mal so, von der Kreisliga jetzt in eine zweite Bundesliga mitgekommen. Und das ist irgendwie schön. Also genau.
0: Aber 52 Leute.
4: Ja, jetzt auf so einer großen Runde, ja. Mhm. Ich habe durchgezählt, ich habe es ganz genau
0: gezählt. Hast du dann so einen Bruno Mars-artigen Aufbau da hinten oder wie mit so LEDs und Zeug und dann fliegt Konfetti und Flammen und so sowas?
4: Ja, Konfetti haben wir, Flammen nicht und LED finde ich irgendwie scheiße. Und dann der einzige Special-Effekt, den wir eigentlich hatten, war, dass ich mir eine Leiter im Publikum aufgebaut habe für so einen Techno-Song.
0: Ja.
4: Und das war's. Also wir haben dann wirklich so beim 12. oder 13. Song kommen dann Leute ins Publikum, bauen eine Leiter auf. Ich laufe durchs Publikum, steig auf die Leiter und singe von der Leiter mit den Leuten so eine Version im Nebel. Und das war mein einziger Special-Effekt, weil ich irgendwie in der heutigen Zeit ist so, diese ganze LED, das ganze Geballer, dass das alles irgendwie plötzlich aussieht wie ein KI-Movie. Mir ist das irgendwie zu viel. Und weil ich und meine Band ja immer noch dafür stehen, dass wir nicht einen Computer benutzen und keine Computerprogramme und das alles echt ist, habe ich diesmal so gedacht, ich möchte das gern so echt es geht haben.
0: Auf die Spitze treiben und es ist ja eigentlich auch das, glaube ich, was die Leute an dir sowieso lieben, aber ich hoffe auch, dass insgesamt der Trend dahin irgendwie geht, dass die Leute wieder sagen, da lieber handgestrickt und einer hält hinten was hoch, als dass es so eine Supershow ist, die irgendwie einem vorgaukelt, man würde jetzt zum Mars fliegen oder irgendwie so. Ja.
4: Finde ich auch. Genau. Also Annette, du musst es hinten mit der Fahne wedeln. Das ist der Special Effekt.
0: Ja, so genau. Das ein bisschen bei uns. Aber ist doch cool. Und ich dachte schon, du hattest die Leiter, weil du zum Stage Diving zu alt bist. So,
4: nee, ja.
0: Moment, ich komme mal zu euch und dann.
4: Nee, da bin ich auch zu alt für.
0: Hast du sie gemacht?
4: Was, ob ich
0: Stage Diving?
4: Habe ich gern gemacht. Also habe ich auch letztens erst wieder gemacht auf irgendeinem Festival. Ist das manchmal
0: wie
4: schön?
0: Wie muss man das vorbereiten? Weil ich stelle mir das nur vor und ich bin mir jetzt gar nicht sicher, wenn ich mich von der Bühne fallen lassen würde, ob da nicht sich das Meer teilen würde unter mir. Verstehst du?
4: Die Angst ist natürlich immer total berechtigt, dass man plötzlich auf jemanden springt, der vielleicht nicht so viel Kraft hat oder dass man jemanden verletzt.
0: Man springt ja auch, oder?
4: Man springt, wobei bei mir ist so, dass ich mich eher so, sanft reinfallen lasse und dann wird man getragen. Aber ich mache das jetzt auch nicht andauernd, weil ich dann auch immer das Gefühl habe, ey, ich schwitze ja auch wie so ein
0: Ist auch ein bisschen
4: Hund.
0: Eklig für die Leute.
4: Ist eklig für die Leute, genau. Und dann haben die ja dann meinen Schweiß an den Händen und das tropft von oben runter und so.
0: Lassen sich auch Frauen ins Also machen Frauen Stage-Diving?
4: Durchaus.
0: Ich habe ja sehr viel Also meine Brüste, die würden ja dann zuerst mal ankommen bei den Leuten. Also
4: du würdest vorne rumspringen, meinst du? Nee, du musst dich aber
0: drehen rückwärts.
4: Du musst rückwärts, ja.
0: Ah ja, okay. Oder sonst ist ein bisschen Ja, okay.
4: Ja, genau.
0: Gott, und dann noch drehen? Dann vielleicht mache ich es lieber doch nicht.
4: Du kannst es mal probieren. Du kannst bei mir mal vorbeikommen.
0: Beim Fernsehpreis, meinst du, dass das nächste Woche
4: schön die erste Reihe zeigt.
0: Ja schon mal Iris Berben und die 2 Intendanten. Ich habe aus Versehen Iris Berben kaputt gemacht.
4: Ach, das ist sehr schön. Ja, ist gut.
0: Ja, ich lasse es nicht drauf einkommen.
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0: Wenn Bosse zum Beispiel seinen Geburtstag feiert, dann hat er einen sehr speziellen Wunsch, wenn es um die Geschenke geht. Das, was er mir da gleich erzählt, das habe ich noch nie gehört. Also, womit man Bosse eine Freude machen kann, das erfahrt ihr gleich.

0: 17 probiert man ja noch aus, zum Beispiel welche Frisur einem steht oder so. Aber mein heutiger Gast, der hatte mit 17 schon einen ganz genauen Plan. Und er hatte seinen ersten Plattenvertrag.
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0: So, wir haben weder Kosten noch Mühen gescheut. Und haben für dich Waffeln und Weingummi besorgt, weil du hast mal in einem Interview gesagt, du bist immer früher mit der bunten Tüte durchs Dorf gelaufen.
2: Ich hatte immer, ich bin eigentlich auch heute immer noch bekannt dafür, dass wenn jemand Naschi hat, so in der Tasche, so offen, dann bin ich das.
0: Naschi.
2: Ja. Schon so immer in der linken Jackentasche habe ich immer irgendwie noch einen englischen Weingummi rumliegen.
0: Kein Problem damit, wenn da schon so ein paar Krümmel dran hängen, weißt du, und so ein paar Fussel und so, und dann kann man das ja nochmal. Ich habe da einen Assistenten, von dem lasse ich mir sauber lutschen und dann.
2: Kommst du bitte kurz? Ich war letztens bei mir auf dem Dorf in der alten Badeanstalt und dann habe ich mir da auch Naschi geholt und es war, dann hatte ich so eine Kindheitserinnerung, weil damals, als ich so Kind war, haben die da drin immer geraucht in der Bude und das ganze Naschi hatte immer noch so eine Rauchpatina. So HB oder so.
0: Ja.
2: Und das fand ich auch geil, wenn das so lang rumlag und ist man schon aufs Geschmäckle gekommen im Dorf.
0: Was hast du dir für Naschis gekauft früher? Was war dein Favorite?
2: Ich glaube, am allerliebsten mochte ich Waffelbruch. Das waren so verschiedene Waffelspezialitäten. Ich glaube, die Abfälle davon in so einem grünen Tütchen.
0: Ja.
2: Und die habe ich dann immer gegessen.
0: Das ist ja fantastisch. Da sind wir ja bisher goldrichtig bei uns. Da bist du wegen des Essens hier und nicht wegen mir.
2: Auf jeden Fall.
0: Und was steht auf deiner Karte drauf? Hier, guck mal, lies mal.
2: Liebe hat nicht ewig Zeit, diese Waffeln auch nicht.
0: Oh nein, Liebe hat nicht ewig Zeit. Ein Zitat aus seinem aktuellen Album.
2: Das habt ihr schön gemacht.
0: Gut, gell? Mhm. Ja, wir haben hier Spezialisten, die machen nichts anderes als Musik hören den ganzen Tag.
2: Gut.
0: Ich mag ja Gummibärchen.
2: Ich auch.
0: Ich könnte auf Schokolade verzichten.
2: Ich auch.
0: Ja, gell?
2: Ja, brauche ich nicht.
0: Wenn du jetzt Werbung machen müsstest für irgendwas, weißt du? Mich fragen die tatsächlich manchmal an für Schokolade, weil ich glaube, ich sehe so aus, als wäre ich so ein Schleckermäulchen, was so nachts aufsteht und sich Schokolade holt.
2: Du siehst aber, glaube ich, so aus, als würdest du gut genießen können.
0: Ja.
2: Deswegen buchen die dich wahrscheinlich auch gerne für jegliche, sage ich mal, Genusswerbung.
0: Total.
2: Ich wurde da noch nie gefragt.
0: Aber du würdest es machen, oder?
2: Ich würde natürlich sofort. Ich weiß nicht, ob ich es machen würde. Kommt nur aufs Produkt an.
0: Ja, total. Man muss inzwischen so gut nachrecherchieren. Kannst nicht mehr bei allem gleich Ja sagen. Man muss dann gucken, ob die mit Zwangsarbeitern gearbeitet haben und ob die in China produzieren und ob die mit Bangladesch was machen und so. Kannst nicht mal einfach zusagen.
2: Ja, würde mich jetzt aber zum Beispiel bei, weiß ich nicht, die kleine Bäckerei um die Ecke fragen, ob ich da Werbung für machen will. Super gerne.
0: Ja. Gerade in der Bäckerei, weil du bist ja auch so bäckereiaffin.
2: Ja, also früher, ich hatte nicht viel Möglichkeiten als Kind. Ich wollte so damals Metzger werden oder Bäcker.
0: Zweimal hast du voll geloost. Du machst nichts mit Kühen, außer heute. Ich bin ja auch
2: Was
0: blöde Kuh bin
2: ich auch. Kühe.
0: Ich auch.
2: Ich habe so Kuhpatenschaften.
0: Ja.
2: Die kriege ich immer zum Geburtstag geschenkt. Zahlt man so ein Jahr für so eine Kuh, dass die eben einfach für immer leben kann. Zahle ich dir Futter und so weiter. Weil ich Kühe so gern mag. Das wissen, also mein engstes Umfeld weiß das. Ich finde das manchmal schon immens, was manche Tiere so für Volumen haben. Also ich finde so ein Kuhkopf, wow, das ist schon.
0: Und auch so ein Kuhkörper und auch ein Kuhäuter. Ja. Du hattest einen Traum weg aus dem Dorf und auf die Bühne. Was hast du dir denn von der Bühne erhofft?
2: Das sind so zwei Sachen. Ich habe mir erstens von der Bühne erhofft, dass ich irgendwie wegkomme und dass ich reisen kann und dass ich viel erlebe und so. Und dann gibt es natürlich noch die Bühne selber. Mhm. Und dieses Gefühl, das hatte ich einigermaßen schnell, als ich das erste Mal so wirklich Musik gemacht habe, ist eben schon das Gefühl, das eigentlich gar nicht so richtig beschreiben kann, weil das so schön ist. Also auf der Bühne zu stehen, Musik zu machen mit Leuten, aus der Zeit zu sein, zu tanzen, mit dem Publikum zu interagieren und so. Mhm. Das hatte ich damals, ich habe sehr früh so als Schlagzeuger angefangen. Das hatte ich schon so in der Schulband oder auch im Partykeller meiner Eltern, hatte ich dieses Gefühl, dass Musik mir irgendwie eine riesengroße Freude macht. Und
0: Entgrenzung.
2: Ja, Exit, mein Adrenalin kickt, ich finde einfach Rhythmus toll und all das. Und das hat mich irgendwie immer froh gemacht.
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0: Bosse war jetzt wochenlang auf Sizilien und konnte es gar nicht so richtig genießen. Tja, First World Problems. Warum das so war, das besprechen wir in wenigen Augenblicken.

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4: Ich wünsche euch ein fantastisches Wochenende. Ich weiß nicht, wie es bei euch so riecht. Zieht mal durch die Nase. Bei mir riecht es nach süßen, buttrigen Waffeln, ein bisschen Vanille und nach frisch gebrühtem Kaffee. Ja, klingt ein bisschen nach Tante Gertrud, ist auch so, bin aber ich. Ich habe mich gut vorbereitet auf unseren heutigen Gast. Der Bosse ist ja heute da. Der macht tolle Musik und der war gerade auf Sizilien. Und wenn ich Sizilien höre, dann denke ich natürlich an traumhafte Strände und Limoncello und Pizza und überhaupt. Aber Bosse denkt an ganz andere Sachen bei Sizilien. Was dahinter steckt, das soll er uns gleich mal selber erzählen. Vorher gibt's aber Musica, per favore. Bis gleich.
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0: Ihr hört Donau 3 FM. Ich bin's, Barbara Schöneberger. Und das ist die Barbara Radio Show.
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0: 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Tagchen, ihr Lieben. Schön, dass ihr da seid. Mein heutiger Gast, der hat schon viel erlebt. Plattenvertrag ganz früh, ich glaube mit 17. Dann Jobs in der Küche und auf dem Bau. Ich glaube, der hat alles durchprobiert, aber er wollte unbedingt auf die Bühne. Und inzwischen stehen zigtausende vor seiner Bühne und singen seine Texte mit.
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0: Hast du deinen Eltern Sorgen gemacht?
4: Ja, partiell schon, denke ich.
0: Ja, gell?
4: Ja.
0: Die haben gesagt, der Junge, der schneidet die Haare nicht mehr und er trägt ja nur Turnschuhe und so.
4: Die haben das schon verstanden und die haben das auch immer komplett respektiert und die fanden auch dieses, und ich war jetzt auch gar nicht so ein Dollar-Revoluzer, weil die wussten eben schon, dass wenn ich was mache, kann man sich so drauf verlassen. Also ich bin ja auch sehr früh nach Berlin gegangen und die haben dann schon nicht das Gefühl gehabt, ich nehme jetzt nur Drogen und hänge in irgendwelchen Clubs rum und frage jede Woche nach 100 Mark damals, sondern sondern die wussten schon, wenn ich irgendwas möchte und wenn ich irgendwas will, dann mache ich das auch. Und deswegen, ich bin, glaube ich, wenn es so um, weiß ich nicht, so Musiker geht, bin ich schon sehr, sehr, also arbeitsintensiv und strikt und auch streng zu mir selbst. Das heißt, ich trinke keinen Alkohol, ich mache das alles nicht. Ich bin irgendwie wirklich, ja, eigentlich einigermaßen beamtig.
0: Meine Erfahrung mit den Erfolgreichen aus dem Geschäft, ja. Du kannst auch nicht so ein geiler Absturztyp sein, der irgendwie einfach sich nur hingibt, weißt du, und nur in der Musik lebt und Ding. Man muss ja irgendwo auch ein bisschen sein Zeug so zusammenhalten. Ich habe erst angefangen, Alkohol zu trinken, als ich das Gefühl hatte, jetzt kann nichts mehr schief gehen, weißt du?
4: Also, ja,
0: und ich trinke immer noch total wenig und so.
4: Ja.
0: Aber trotzdem habe ich erstmal gedacht, nee, also jetzt erstmal, es muss erstmal laufen.
4: Mhm.
0: Und dann kann ich locker lassen irgendwie. Aber ich hatte das Gefühl, wenn ich jetzt mit 21 schon anfange, dann kriege ich das alles nicht so auf die Spur. Ging dir das auch so?
4: Ja, mir ging das total so. Und ich weiß nicht, ich finde dann aber auch dieser Moment auf der Bühne zum Beispiel, der kommt ja dem Alkohol trinken und auch dem Drogen nehmen total gleich.
0: Mhm.
4: Und ich habe dann aber einigermaßen schnell auch gemerkt, wenn man dann so verkatert auf die Bühne geht, dann ist das nicht mehr so. Also Alkohol entspricht eigentlich gar nicht dem schönen Rausch, weil der macht dann irgendwie eigentlich das Gegenteil.
0: Mhm.
4: Blablabla. Und dann habe ich eigentlich einigermaßen schnell mich dagegen entschieden. Und ich glaube aber auch, dass das heute ganz, ganz viele Leute machen, egal ob alt oder jung, um natürlich dem Druck standzuhalten und sich selber und die alten Themen, die man hat und so. Und ja, manchmal ist es dann schon so, dass, glaube ich, ganz, ganz viele Leute, die so einen Output haben, kreativen, dass sie natürlich auch ganz viel Schmerz in sich tragen und auch vielleicht ein paar Sachen mehr sehen als andere. Und das müssen die dann schon irgendwie vernebeln.
0: Mhm.
4: Und ja, also mir tut das dann eigentlich immer eher leid, weil ich sehe das alles auch eher so wie so ein Marathon. Also ich habe Bock, noch bis 70 Musik zu machen. Und das kann man, glaube ich, nicht, wenn man sich kaputt säuft oder so.
0: Aber das bedeutet ja dann, du bist nicht aus dem Defizit heraus und aus dem Ausgleich heraus auf die Bühne gegangen, sondern du hast gesagt, ich habe einfach Bock, das zu machen. Weil viele machen ja Bühne, weil sie Schlimmes verarbeiten wollen oder weil sie irgendwie immer nicht zum Zuge kamen und das versuchen irgendwie als Ausgleich zu nutzen. War das bei dir nicht so?
4: Nee, ich bin auch im Moment immer noch gar nicht so gerne da so ganz vorne mit dabei. Also ich finde, das auf der Bühne ist es dann immer schon gut, aber ich bin eigentlich eher so auch so ein zweiter Reihe Mensch. Ich mag das gerne. Also ich muss nicht immer da so vorne weglaufen und mir Applaus holen und so. Darum geht es mir nicht.
0: Mhm.
4: Mir geht es aber darum, dass ich gern schreibe.
0: Jetzt hast du gerade stabile Poesie geschrieben und ich weiß, dass du es geschrieben hast unter Extrembedingungen.
4: Mhm.
0: In Sizilien.
4: Ja, das war
0: in
4: echt hart.
0: In der Wärme.
4: Das war echt hart.
0: Mit Trüffelpasta.
4: Mir kommen immer noch die Tränen. Ja.
0: Kann da was dabei rauskommen, wenn das überhaupt nicht wehtut?
4: Ja, das stimmt. Also ich weiß nicht, ich glaube Sven Regner hat das mal gesagt, so, oder Markus Wiebusch, die haben immer gesagt, so die Ratte muss zurück in den Keller.
0: Ja, ja.
4: Und bei mir ist das eigentlich auch immer mein ganzes Leben lang. Ich meine, das ist mein 10. Album und ich habe wirklich die meisten Alben im Keller geschrieben, in irgendwelchen Proberäumen, in Einzimmerwohnungen in Köln und da auch aufgenommen. Immer auch so mit finanziellen Defiziten und so. Und das war jetzt eigentlich so das erste oder vielleicht das zweite Mal, wo ich das Gefühl hatte, also der Typ, mit dem ich gern arbeite, ist einfach nach Sizilien gezogen.
0: Mhm.
4: Und dann bin ich da hingefahren und dachte mir so,
0: gut, dann muss es jetzt eben auch mal so funktionieren.
4: Dann muss es jetzt eben so sein. Genau. Und das Außen hat aber wenig mit dem Innen zu tun. Und ich fand das manchmal sogar schon echt ein bisschen schlimm, also in Häkchen, weil es natürlich dann schon so ist, wenn man dann schon mal auf Sizilien ist und trotzdem aber dann 18 Stunden arbeitet, dann tut das manchmal ein bisschen mehr weh, als wenn ich irgendwie in Berlin, Neukölln bin, in irgendeinem kleinen Ministudio, weil ich die ganze Zeit schon das Gefühl hatte, kacke, ich verpasse hier eigentlich gerade den Urlaub meines Lebens und arbeite aber die ganze Zeit.
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0: Wie Bosse und ich von Liebesliedern plötzlich bei seinem Beckenboden landen und das nur mit Hilfe meiner geschickten Überleitungs- und Moderationsfähigkeiten. Tja, das hört ihr in

0: gefällt mir das. Ihr hört Donau 3 FM. Ich bin Barbara Schöneberger und ihr hört die Barbaradio Show.
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0: 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Hallöchen, ihr Lieben. Also mein heutiger Gast. Der veröffentlicht Musik und zwar schon seit über 20 Jahren. Und ich glaube, jeder von uns hatte schon mal Herzschmerz und hat sich mit einem von seinen Liedern trösten lassen.
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0: Wenn du mal ein Liebeslied schreibst, denkst du ja vielleicht auch nicht immer an deine Freundin oder Frau, oder?
4: Ja, also ich...
0: musst du nicht beantworten.
4: Nee, aber bei allen
0: immer,
4: Liedern...
0: Wenn man mal so ein Lied schreibt, wo man so ganz bestimmte persönliche Gefühle, die jetzt mit entweder positiv oder sehr negativ sind, dann würde ja derjenige, der dann bis noch gerade bei dir mit dir beim Mittagessen saß und Tiramisu gegessen hat und am Nachmittag schreibst du so ein Lied, nimmt man schon irgendwie persönlich dann, glaube ich, als Frau.
4: Ja, also alle wissen, ich glaube, das wissen auch die Leute, die meine Musik hören, dass das natürlich, das sind meistens ja dann sowieso Geschichten. Also was ich finde, das ist mal so, aber ich habe irgendwie keine Lust, mein Privatleben in meiner Musik offen zu legen.
0: Mhm.
4: So finde ich das einfach. Und ich finde, es gibt genug Geschichten, die man erzählen kann.
0: Das finde ich ja total interessant, weil ich dachte, nur wenn es ans total Innere geht, dass man dann einen guten Song schreiben kann. Ich kann bei richtig guten Songs nicht mitreden, weil ich habe noch nie so richtig, ich kann keinen guten Song über mich schreiben. Ich kann sowieso nicht also irgendwas machen, wenn es um mein Innerstes geht.
4: Ja, du kannst aber schön singen und du hast auch schon schöne Platten gemacht.
0: Total, aber ich könnte nicht so mein Innerstes nach außen krempeln, weißt du?
4: Ja, aber es ist dann schon so, dass es ist mir noch nie passiert, dass wenn ich jetzt ein Lied geschrieben habe über den Tod einer engen Person, dass mich jemand gefragt hätte, wer ist das?
0: Ja.
4: Sondern die Leute sehen ja sowieso immer nur sich.
0: Das finde ich manchmal schwer als Zuhörer oder auch als Leser. Ich habe letztens ein Buch gelesen von jemandem und ich habe mich so damit identifiziert und war so nah dran an diesem Protagonisten im Buch, dass ich den aus Versehen verwechselt habe mit dem Autor, weißt du? Und dann habe ich den Autor getroffen, habe ich den die ganze Zeit gefragt, wie das war, als er das und das und wie er sich gefühlt hat, als er so und so. Und hat er gesagt, das bin ja nicht ich, das ist ja nur der Typ im Buch. Und ich so, ja gut, aber das ist ja wohl und so. Und
4: ja,
0: ich war total entsetzt, dass das nichts mit ihm persönlich zu tun hatte.
4: Na guck mal, jetzt gerade hier, wo auf der Waffe Liebe hat nicht ewig Zeit steht,
0: ja,
4: ne? Das ist der Opener des Albums. Und da geht es darum, dass man sich committet. Und das, ich finde, das ist ein großes Thema. Oder eben auch nicht committet. Und ich finde, das ist ein ziemlich gesellschaftliches Thema. Und so gehe ich die Sachen nicht ernst. Also ich gucke mich um und fühle dann irgendwie in meinem Bekanntenkreis und meinem Freundeskreis und auch sonst so, dann merke ich eben krass, wie schwer es den Leuten fällt, sich zu entscheiden. Und darum geht der erste Song. Das hat dann wirklich reichlich wenig mit meinem Leben zu tun.
0: Ja.
4: Aber trotzdem ist es ja ein relevantes Thema und ich fühle das dann. Und dann kann ich das dann so schreiben, als wäre ich das. 100%.
0: Und trotzdem ist man ja in so einer, ich sag mal, Bubble oder in so einer Gruppe von Leuten, wo so bestimmte Themen gerade vorherrschend sind. Kannst du dich noch erinnern? Es gab doch mal die Zeit, da haben alle versucht, also erstmal hat man gefeiert, dann war man verliebt so. Und dann hat man versucht, ein Kind zu kriegen. So. Und dann hat man ein Kind gekriegt. Und ging eine Zeit lang, ich weiß noch, es ging nur um PDAs und Reha und Zeug und Bauch weg und Beckenbodengymnastik und so. Also es gibt so Themen, die dann plötzlich alle haben. Und so.
4: Beckenboden ist auch wichtig.
0: Ja, gut, dass du es ansprichst. Wollte ich gerade noch mit dir gleich drüber sprechen. Gehe ich davon aus, wenn du das sagst, dass dein Beckenboden gut trainiert ist?
4: Ich habe offenbar gelesen, dass der Beckenboden wichtig ist.
0: Ja, gut, dass wir
4: trainieren.
0: Also ich glaube auch.
4: Muss man
0: und
4: trainieren.
0: Und übrigens wird es immer so in die Frauenrichtung geschoben. Ich glaube, für die Männer ist das auch total
4: richtig,
0: wichtig.
4: Müssen wir trainieren, alle.
0: Ja, sonst, ich könnte genau da drauf zeigen, wo man es reinziehen muss sozusagen.
4: Ja.
0: Können wir später noch machen. So,
4: alle Lebewesen sollten den trainieren.
0: Ja, alle Lebewesen. Was würdest du sagen, ist in deiner Gruppe, in der du momentan lebst, oder die Menschen, die dich umgeben, was würdest du sagen, sind die großen Themen?
4: Rechtsruck?
0: Mhm.
4: Na, also ich, so rein gesellschaftlich ist das, glaube ich, so das vorherrschende Thema. Dann ist, glaube ich, das Thema digitale Gewalt, KI-generierte Musik.
0: Bei uns Moderatoren auch.
4: Oh, ja, auf jeden Fall.
0: Klar, bei allen.
4: Ja, ja. Und dann, genau, und ja, das dazu. Und sonst, weiß ich nicht, so in der anderen Richtung, glaube ich, ist es dann schon so, dass das ist aber das vorherrschende Thema, glaube ich, immer. Wie kann man glücklich werden?
0: Mhm.
4: Also wie geht's mir eigentlich? Warum ist das alles so viel? Wie schütze ich mich davor? Wie oft, weiß ich nicht, bin ich in der Natur? Wie passe ich auf mich auf und auf meine Liebsten? Das sind, glaube ich, so die Themen, die Leute haben.
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0: Womit Bosse seinem Umfeld wirklich hart auf die Nerven geht und wo sich eigentlich alle seine Freunde das Augenverdrehen nicht verkneifen können, das erzählt er uns gleich im nächsten Teil unseres Promi-Interviews.

0: Es ist 20 Uhr.
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2: Ich bin Thomas Bleskin. Strom ist für Verbraucher in Deutschland so teuer wie in keinem anderen G20-Staat. Das haben Berechnungen des Vergleichsportals Verivox ergeben.
3: G20, das ist die Gruppe der führenden Industrie- und Schwellenländer. Aber nicht nur hier liegt Deutschland bei den Strompreisen weit vorne. Das gilt weltweit, heißt es von Verivox. In Deutschland kostet die Kilowattstunde 35,6 Cent. Der G20-Durchschnitt liegt bei gerade mal 16,3 Cent. Das heißt, wir zahlen mehr als doppelt so viel. Hauptgrund sind die hohen Steuern und Abgaben. Laut Verivox entfallen aktuell über 60% des Strompreises in Deutschland auf Steuern, Umlagen, Abgaben und Netzentgelte. Uli Reitinger, Nachrichtenredaktion.
2: Bei einem Fährunglück vor Zypern sind mindestens 7 Menschen ums Leben gekommen. 237 Passagiere konnten gerettet werden. Nach 23 weiteren wird noch gesucht. Die Fähre war kurz nach dem Auslaufen gekentert, nachdem Wasser eingedrungen war.
4: Die Rettungskräfte befürchten, dass die Zahl der Opfer noch steigen könnte. Fernsehbilder zeigen Menschen in Rettungswesten, die darauf warten, von den Einsatzkräften in Sicherheit gebracht zu werden. Ein Hubschrauber kreist über der Unglücksstelle, während die Besatzungen zahlreicher Boote weitere Menschen aus dem Wasser retten. Die Such- und Rettungsaktion läuft nach Angaben der Behörden auf Hochtouren. Takisafos Athen.
2: Nach den tödlichen Schüssen bei einer Rave-Veranstaltung in der Schweiz fahndet die Polizei intensiv nach dem Täter oder den Tätern. Auch die Polizei auf deutscher Seite beteiligt sich an den Fahndungsmaßnahmen. Bei dem Vorfall in Aarau wurde eine 22-Jährige getötet, 4 Männer und eine Frau wurden teils schwer verletzt. Das Motiv ist noch unklar. Die US-Raumfahrtbehörde NASA hat ein neues Weltraumteleskop gestartet, das deutlich schneller und leistungsfähiger arbeiten soll als Hubble. Das Nancy Grace Roman Space Telescope hob mit einer SpaceX-Rakete in Florida ab. In etwa einem Monat soll es seine Umlaufbahn erreichen und Anfang 2027 erste Bilder liefern. Zum Sport. Der SC Freiburg hat in der Fußball-Bundesliga deutlich gegen Werder Bremen gewonnen. Die Breisgauer setzten sich mit 4:1 durch und führten bereits zur Pause mit 2:0. Bei Werder gab Niklas Füllkrug sein Bundesliga-Comeback. Der 33-Jährige stand in der Startelf und wurde nach einer Stunde ausgewechselt.
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5: Nach einer leicht bewölkten Nacht und Abkühlung auf 11 bis 16 Grad starten wir in eine freundliche Woche. Der Montag bei Wolken, Sonne und 25 Grad am Nachmittag.

0: Wochenendunterhaltung kümmert. Ich nehme das sehr ernst und habe deswegen einen tollen Gast eingeladen. Heute ist es Bosse. Toller Sänger, tolle Band, tolle Musik und auch so ein toller Mensch. Ja, und mit dem rede ich so gerne. Da möchte ich einfach gerne Teil der Familie oder des Freundeskreises sein. Gleich wird er uns erzählen, dass er aber auch mal den Leuten ein bisschen auf den Nerv gehen kann. Er erzählt uns zum Beispiel, wie er sein Umfeld wirklich auf die Palme bringt. Also die ganze Geschichte gibt's hier gleich bei uns nach der besten Musik fürs Wochenende.
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0: Wir sind zurück. Sobald irgendwo geknutscht oder geheult oder gefeiert wird, ist seine Musik am Start.
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0: Glaubst du hast ein Talent zum Glücklichsein?
4: Ja.
0: Ich auch.
4: Habe ich. Also bei mir habe ich schon so das Gefühl, dass ich überdurchschnittlich viel Energie habe. Das tippe ich mal bei dir auch.
0: Ja. Auf jeden Fall. Also wenn ich krank bin, sind alle sehr erleichtert.
4: Ja, auf jeden Fall.
0: Ich bin aber nie krank.
4: Dann ist das, ja, genau. Ich auch ganz selten. Boah, ich weiß gar nicht, welches letzte Mal krank war. Ich glaube, ich hatte letztes Mal immer Schnupfen, aber sonst bin ich auch nicht krank.
0: Ja, aber dann ist es eher so, abends läuft die Nase, dann ist es nachts echt mal so, dass man denkt, jetzt nervt's, aber jetzt läuft meine Nase und am nächsten Morgen ist es wieder weg. So ist es bei mir.
4: Ja, das stimmt. Und ansonsten ist es aber schon so, dass man, glaube ich, diese überschüssige Energie natürlich auch einsetzen kann, um, weiß ich nicht, um Leute aus seinem Umfeld oder so vielleicht ein bisschen zu unterstützen.
0: Ja.
4: Ansonsten glaube ich auch, dass diese überdurchschnittliche Energie irgendwie happy macht und sicherlich aber auch für andere super nervig sein kann.
0: Hast du diese Erfahrung auch gemacht?
4: Ja, klar.
0: Erzähl mal bitte, was ist die Resonanz da aus deinem Umfeld über deine kraftvolle Art, mit dem Leben umzugehen?
4: Naja, oder sagen wir mal so, also da gibt es ja so eine gewisse Schnelligkeit auch, weil ich glaube ich ein paar Sachen schneller mache als andere. Also wenn sich jetzt jemand damit beschäftigt, was ziehe ich an und wie lange dauert das eigentlich morgens? Also genau, ich habe eben nach, also wenn ich meine Schuhe zugebunden habe, dann haben andere vielleicht gerade noch, sitzen die gerade noch da und überlegen, wie das alles überhaupt so ist.
0: Mhm.
4: Und ich glaube, dass bei mir diese Schnelligkeit manchmal, das nervt glaube ich einige.
0: Aber ich neige dann manchmal ein bisschen dazu, das so abzuhaken, ja. Ich habe halt so, also auch meine Jobs, ja, jetzt mache ich das, dann mache ich das, dann mache ich

0: ist, dann fahre ich dahin, dann fahre ich dahin und so. Also es ist fast so, als würde man, und manchmal denke ich mir, dass ich so ein Gefühl habe von, okay, geschafft, what's next? Und das ist eigentlich auch nicht richtig. Ich habe noch nie mit meiner Crew oder so gesessen und gesagt, geil, das haben wir jetzt wirklich toll gemacht. Mhm. Jetzt feiern wir das mal oder so, weißt du? Ist immer und weiter und weiter und weiter.
1: Ja, das Problem kenne ich. Ich habe da manchmal Leute, die mich dann so daran erinnern.
0: Ja.
1: Aber ich finde es auch oft in den Momenten dann schwierig. Ich habe das dann, bei mir kommt das dann immer so, weiß nicht, 3 Wochen später, dass ich manchmal das Gefühl habe, wenn ich dann in so einem Strudel des Weitermachens bin, wenn ich ein Album fertig geschrieben habe, dann freue ich mich eine Sekunde lang und danach renne ich eben weiter, weil ich ja irgendwie Lust habe, auch wieder was Neues zu machen.
0: Jetzt kommt ja das Nächste, genau.
1: Und aber ich habe das dann schon, wenn jetzt zum Beispiel die neue Platte dann zu mir nach Hause kommt aus dem Presswerk und ich mir die angucke, dann denke ich einmal zumindest für eine Minute, wow, krass, Album Nummer 10, also ganz schön viel Arbeit drin, und dann habe ich da so einen kleinen Moment zumindest, dann renne ich weiter.
0: Ich habe immer Angst, also erstmal bedenke ich dann nicht jetzt zu doll darüber nachdenken, sonst geht's vielleicht weg, weißt du so? Also,
1: ja,
0: dass man auch nicht sich so draufsetzen will und geil, was wir geschafft haben, läuft ja geil und so. Und gleichzeitig will man auch sich selber nicht, wie soll ich sagen, ich will immer so weiter arbeiten und dranbleiben, sonst habe ich Angst, dass ich so verlottere. Ich denke dann sofort, wenn ich irgendwie zu sehr feiern würde oder ich würde abends zu lang sitzen, würde ich mir denken, nee, also das jetzt lässt du aber locker so, ja. Und das ist, glaube ich, das kann man sich ruhig mal gönnen. Ich habe so Kollegen, die feiern 15-jähriges Bühnenjubiläum, 20-jähriges Bühnenjubiläum, 25-jähriges Bühnenjubiläum. Mhm. Da habe ich letztens zu meiner Managerin gesagt, ich habe auch schon 25-jähriges Bühnenjubiläum. Dann sagt sie, ja, aber wir sind keine Leute, die das feiern. Und so, da gibt's Leute, die ziehen ein Jahr lang mit der Überschrift 25-jähriges Bühnenjubiläum durch die deutschen Talkshows, denke ich mir, ja stimmt, da habe ich ja schon mehrere Jubiläen komplett übergangen in meinem Leben.
1: Ja, aber vielleicht, also bei dir ist es ja nun wirklich noch nicht vorbei, und ich finde immer so dieses Gefühl, weißt du, ich meine? Also ja. Vielleicht ist es manchmal dann auch so, dass wenn man dann diese Feste vielleicht so zu dolle feiert, dass man so denkt, okay, das könnte jetzt auch mein Comeback sein oder keine Ahnung.
0: Ja.
1: Aber wie entspannst du? Das machst du schon mit der Familie und so, ne?
0: Total. Also mit Kochen, zu Hause sein, Freunde einladen, Sachen herrichten, aufräumen. Ich mache zum Beispiel sehr gerne so, um den Kamin rum ist immer so, wenn da so wahnsinnig viel zu krümmeln und also am tollsten ist, wenn jemand den Toaster umschmeißt und da hast du richtig viele Krümmel auf dem Boden und so, und das dann alles so wegzumachen und dem Staubsauger zu hören, wie die Krümmel da so reingesaugt werden, das macht mich total glücklich.
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0: Ich glaube, meine Redaktion hat einen Sonnenstich gekriegt. Anders kann ich mir unser absurdes Redaktionsspiel nicht erklären. Aber hört selbst gleich.

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0: Das große Promi-Interview der Woche geht weiter. Heute mit einem ganz tollen Mann. Ein Mann, der wahrscheinlich gefühlt jeden Abend auf einer riesigen Bühne steht. Heute teilen wir aber ihn nicht mit tausend anderen und drängeln uns rum und jemand tritt uns auf die Füße, während wir ihm zuhören. Nein, wir haben es ganz bequem.
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0: Jetzt ist es soweit. Ja, gute Frage. Ich habe ein Spiel hier. Die Redaktion hat sich Folgendes ausgedacht. Lieber Aki, liebe Barbara, Aki hat Ahnenforschung betrieben und herausgefunden, sein Nachname Bosse bedeutet wohl Zierknopf. Mhm. Das ist natürlich erstmal niedlich, aber niedlich schützt hier niemanden. Ihr spielt deshalb passend dazu, dich knöpfe ich mir vor. Wir haben verschiedene Aufgaben gesammelt, die man im Alltag gerne mal vor sich herschiebt. Vor euch stehen Schüsselchen mit Zettelchen. Bitte zieht abwechselnd und sagt uns ganz ehrlich, wann knöpft ihr euch das vor oder macht ihr es sofort oder gehört das zu den Dingen, die ihr aufschiebt, bis sie irgendwann Teil der Einrichtung sind. Wir sind gespannt, die zugeknöpfte Redaktion. Ach, wie schön.
4: Hier erstmal ein Stück Waffel.
0: Ja, Mama, dafür ist sie da. Ich lese das erste Ding vor, dann kannst du in Ruhe kauen. Mhm. Die Weihnachtsdeko im Februar endlich abbauen.
4: Boah, muss ich ganz ehrlich sagen, ja.
0: Lässt du es so lange stehen, dass der Baum schon keine Nadeln mehr hat?
4: Nee, der Baum nicht, aber der ganze Rest war schon lange da, weil ich es irgendwie aber auch schön fand. Die Engel.
0: Ich finde ja, so Lichterketten sind was, das kann man immer hängen lassen. Also ich habe so eine Lichterkette am Balkon in Österreich, die hängt das ganze Jahr.
4: Den Rauchmelder mit leeren Batterien austauschen.
0: Oh Gott, weißt du das? Bei mir in jedem Raum liegt ein Rauchmelder abgeschraubt unten auf dem Klavier oder auf dem Schreibtisch und wartet auf Neuinstallation.
4: Bei mir ist es so, dass es gibt noch zwei Rauchmelder, wo noch so eine blaue Tüte drum ist, weil ich die noch nicht mal ausgepackt habe.
0: Oh Gott.
4: Und es ist schon sehr lange so. Wenn ich mal was da oben so blau achte, das ist noch der Rauchmelder, der noch nicht ausgepackt
0: aber
4: wurde.
0: Aber ist auch deine Erfahrung, also ein paar Rauchmelder haben, man installiert die ja alle relativ gleichzeitig und dann ist wirklich innerhalb eines Jahres sind drei oder vier haben angefangen zu piepen und zwar immer in der Nacht.
4: Ja, ja, ja. Bisschen heiß geduscht wieder.
0: Ja. Piep. Nee, die war dann Akku leer oder Batterie leer und dann musste man die alle austauschen und seitdem liegen die dann auch jetzt. Das ist auch schon ein paar Jahre her.
4: Ja, ist aber gut, dass die gibt.
0: Ja, natürlich ist es gut, dass es die gibt. Total. Das schlechte Gewissen, anrufen die Tante, die Mutter, den alten Schulfreund. Schiebst du es auf oder machst du es?
4: Mach ich.
0: Ja.
4: Mach ich.
0: Ach, du bist ein guter
4: Mensch. Nicht mit allen alten Schulfreunden.
0: Nee.
4: Nee, aber Tante, Mutter, Schwester.
0: Ja.
4: So, meine Omas leben leider nicht, aber mit denen, das waren noch so die letzten Festnetztelefonate.
0: Weißt du noch, früher hat man bei den Omas angerufen, ist man nicht durchgekommen, weil am Sonntag ab 18 Uhr alle die Ferngespräche geführt haben und dann war die Leitung besetzt? Nee, kannst du dich daran noch erinnern?
4: Nee, nicht mehr so richtig. Ich weiß nur, dass mein Opa zum Beispiel immer mit seinem Nachnamen reingegangen ist und mit dem Ort, wo er wohnt. So ist der immer ans Telefon gegangen.
0: Mein Opa hatte gar kein Telefon am Anfang. Also wir reden über vielleicht 1980, 82, 83, sowas. Und da ist er in die Telefonzelle gegenübergegangen, hast aus der Telefonzelle angerufen.
4: Ist so,
0: der
4: ne?
0: hatte keinen Anschluss zu Hause.
4: Ich kann mich auf jeden Fall auch noch ganz gut erinnern, aber wobei, nee, meine Leute hatten irgendwie dann zumindest schon mal ein Telefon.
0: Ja, hatten deine Eltern einen Videorekorder?
4: Die hatten einen Videorekorder, aber viel zu spät.
0: Ja, als dann schon die CD erfunden war. Immer zeitversetzt.
4: Mhm, sehr zeitversetzt. Technisch immer vorne mit dabei. Warte mal, bin ich?
0: Ja, du bist dran.
4: Die 6 Minuten lange Sprachnachricht beantworten, meine ich.
0: Nee.
4: Hör ich nicht.
0: Nee.
4: Hör ich auch nicht in zweifache Geschwindigkeit, habe ich keinen Bock.
0: Zweifache Geschwindigkeit ist gemein.
4: Ja, aber ruf mich an, wenn du mich...
0: Bist du jemand, der zum Hörer greift und Leute wirklich anruft?
4: Nur.
0: Mhm.
4: Ich habe aber auch so sehr, was soll ich sagen, dicke, grobmotorische Hände. Ich schreibe eben nicht so gerne auf diesen Handys.
0: Du hast wirklich sehr dicke Finger.
4: Ja, auf jeden Fall.
0: Es ist ja Wahnsinn, wie bist du so alt geworden mit diesen Fingern?
4: Ich habe nicht so lange geschlafen, die schwemmen dann immer so ein bisschen auf.
0: Ja, ach, das auch jetzt auch
4: das Wasser, ja. Das Wasser.
0: Hast du da was drauf tätowiert auf die eine Hand?
4: Das habe ich auch schon immer.
0: Zeig mal, sind das so Stiche? Hast du selber gemacht in der Schule? Das sind ja nur Streifen.
4: Das habe ich selber gemacht.
0: Ah, das tut aber weh mit dem Füller da so rein in die Hand.
4: Das war mit dem Füller.
0: Nein.
4: Ich dachte, man kann das wegmachen, aber dann ist das so geblieben.
0: Aber es sieht wunderschön aus.
4: Danke.
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0: Wenn einem mal ein Zahn abbricht, ist mir letztens passiert, habe ich auf einen Olivenkern gebissen. 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
2: Ich hoffe, ihr Lieben, ihr genießt die letzten Augusttage sehr. Herzlich willkommen zurück. Die Zeit geht so schnell rum und hier im Studio rast die Zeit heute auch, weil wir uns so gut unterhalten. Mit unserem heutigen Gast Bosse, Aki Bosse heißt er ja mit vollem Namen. Der hat viele tolle und spannende Geschichten mitgebracht. Er erzählt uns zum Beispiel, dass es eben auch auf der Bühne manchmal wirklich wild zugeht. Er hat sich nämlich einen ganzen Zahn ausgeschlagen. Bei welcher Gelegenheit das passiert ist und was er dann gemacht hat, das erzählt er uns nach der besten Musik.
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0: Willkommen zurück. Meinen heutigen Gast kennen wir alle als begnadeten Sänger, aber jetzt lernen wir ihn mal ein bisschen besser kennen. Wir stecken nämlich mittendrin im Redaktionsspiel, im crazy Redaktionsspiel, sage ich mal. Und wir klären gerade, ob wir Dinge direkt erledigen oder ob wir sie etwas länger vor uns herschieben.
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0: Das Altglas und den Pfand wegbringen. Bin ich ganz vorne mit dabei.
4: Ich auch.
0: Wir haben so einen Balkon und der ist eigentlich der sehr schön und wo man so denkt, der ist so nach vorne zur Straße und da könnte man wirklich, also könnte man auch so Blumen hinstellen oder so Kerzensachen und so, ja.
4: Da
0: und
4: steht das Pfandgold.
0: Das kannst du dir nicht vorstellen, was da steht. Da stehen Müllsäcke, weil der Plastikmüll, wenn der voll ist, wird der auch dahingestellt und auch der Papiermüll. Schön. Da stehen die Kästen mit den Getränken, alles mögliche, haben wir weggebracht und da hatte ich 36 Euro Pfand. Ich war so gut drauf, kann ich dir sagen. Ich war so gut drauf. Da dachte ich mir, kann man ja 2 Bierkästen wieder dafür kaufen.
4: Auf jeden Fall.
0: Das macht mich so glücklich.
4: Irgendwie habe ich mir in Hamburg so 2-3 Sachen offenbar geschaffen, dass ich mir das Dorf so wieder zurückhole.
0: Ja.
4: Und wir hatten früher auf dem Dorf hatten wir so ein Fenske, hieß das. Das war ein Getränkemarkt.
0: Mhm.
4: Und der hat einfach nur Getränke gemacht. Und das war aber auch so ein bisschen, also es war so Dorfi-mäßig, aber auch so ein bisschen so Phantasialand. Also man konnte so ein paar Sachen sehen. In Hamburg gibt es auch einen Getränkemarkt, die sich so sehr viel Mühe geben. Da fährt oben dann für die Kinder so eine Bahn lang und es gibt überall also Figuren und so fliegende Sachen und so.
0: Und da bist du häufig.
4: Und da fahre ich immer hin und da freue ich mich irgendwie mal so ein bisschen so Dorfi-mäßig.
0: Ja, und dann, ich finde auch zum Beispiel, für mich ist ein ganz großer Teil meines Wochenablaufs, die richtigen Flaschen, die richtigen Kisten reinzusortieren. Das macht mich so glücklich. Es gibt ja kleine Flaschen, große, dann das alles zu sortieren und so. Und auch das Mineralwasser da, die richtigen. Oh, ich bin so bodenständig, wirklich. Ich muss selber über mich wundern. Die Zahnarzt
4: kommt. Gänsehaut. Ganz bodenständig.
0: Meinst du, ich komme sympathisch rüber bei den Leuten?
4: Das ist eigentlich sehr anordnend.
0: Und es klingt auch nicht so, dass man sagt, das ist jetzt so, dass ich so, weißt du, versuche, einen guten Eindruck zu erwecken. Oder es kommt so nebenbei.
4: Nee, du hast das nebenbei rausgehauen.
0: Ja, gell? Mhm. Die Zahnarztkontrolle vereinbaren.
4: Immer.
0: Machst du?
4: Ja, mache ich.
0: Zeig mal die Zähne. Sieht gut aus.
4: Ist okay.
0: Sieht gut aus. Zeig nochmal, geh mal weg vom Mikro.
4: Ja, keine Blombe.
0: Nee, und vor allem auch nicht so extrem gerade. Weißt du, was ich meine?
4: Die sind schief.
0: Aber gut schief.
4: Ich hatte früher sogar so eine feste Klammer mit so einem Bügel.
0: Ich auch. Nach hinten rum?
4: Ja,
0: hinten oder rum. Nach oben. Ich hatte es oben über den Kopf.
4: Gibt's das?
0: Das war das Allerschlimmste.
4: Ja.
0: Und das
4: die haben mich schon Pferdi genannt in der Schule. Kein Witz. Weil ich einfach so wirklich wie so ein Steigbügel, also wie so eine Trense.
0: Mhm.
4: Wie eine Trense. Und dann fällt mir auch ein, dann hatte ich, glaube ich, jahrelang auch diese Klammerdose, zuerst eine Lose, in Apfelform, so eine Klammerdose, wo man immer so.
0: Und dann hat man das mit so einem Speichelpfand rein. Und wie das riecht in dieser Dose, das vergisst man auch nie mehr.
4: Nee, das war Endzeit.
0: Oh.
4: Feste Klammer und so, das haben die alles gemacht und es hat nichts gebracht. Ich habe immer noch so eine unfassbar schiefe Fresse.
0: Ja, aber das ist auch ein Teil deines Erfolgs. Ehrlich.
4: Danke.
0: Das wäre zu viel des Guten, wenn die jetzt auch noch gerade wären, weißt du?
4: Ich habe letztens auf einem großen Festival gespielt, das Southside Festival, irgendwo bei Freiburg.
0: Weiß ich, waren Freunde von uns, war ganz toll.
4: Das war gut.
0: Ja.
4: Und da habe ich mal, als ich das erste Mal da gespielt habe, habe ich auch im Stage-Diving gemacht und bin durchs Publikum und zwar von so einer Viva con Aqua Mülltonne bin ich runtergesprungen und die Leute haben mich getragen und da habe ich mir beim Singen ein Stück Pfahn rausgehauen, hab's im Mund gemerkt und hab's dann runtergeschluckt, aus Versehen.
0: Und hast dir gedacht, suche ich morgen.
4: Ja, das ist die Stelle hier vorne, die ich immer noch.
0: Aber hättest du es, ja, man hat keine Hosentasche in dem Moment, gell, wo man es nachher reinsortieren kann.
4: Ich hatte keinen Kopf dafür.
0: Nee. Dann schlucken.
4: Einfach schlucken. Aber sonst die Zahnarzt immer gern. Ist gut.
0: Okay.
4: Kann man
0: gut. Ein tolles Spiel, da erfährt
4: danke,
0: man richtig
4: danke, das
0: was.
4: War richtig gut.
0: Wenn du jetzt schreibst, stabile Poesie, ziehst du dich manchmal auch zu Hause so aufs Poetensein zurück, dass du so sagst, bitte jetzt nicht stören, der Papi arbeitet jetzt gerade, Papa muss sich jetzt, denkt sich jetzt gerade ein paar tiefgehende Zeilen aus. Und so machst du das manchmal. Hast du diese Ausrede schon mal benutzt?
4: Nee. Kann ich nicht. Ich hab sowas nicht. Wenn ich so bin, und so bin ich aber auch grundsätzlich nicht, dass ich irgendwie, aber dann, wenn man da so ein Storno-Verhalten, sag ich mal, hat allen gegenüber, dann finde ich, dann kann man auch gehen. Dann sagt man eben, ich gehe jetzt arbeiten und dann ist man weg. Und ich finde das schon so, dass ich manchmal mich wirklich dolle konzentrieren muss.
0: Mhm.
4: Aber das mache ich dann nicht zu Hause.
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0: Also ich glaube, der Bosse denkt, ich bin wahnsinnig geworden. Es gehen gleich hier die Pferde mit mir durch und ich lasse meiner Fantasie freien Lauf. So viel kann ich schon mal verraten. Was dann passiert und wie Bosse reagiert, das erfahrt ihr gleich.

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3: 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Ich wünsche euch ein wunderschönes Wochenende. Also mein heutiger Gast ist Musiker und begleitet uns seit über 20 Jahren mit seinen fantastischen Songs. Egal ob Herzschmerz oder frisch verliebt oder traurig oder fröhlich, er und seine Texte decken einfach alles ab.
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0: Kriegst du viel Fanpost?
4: Ja, sehr viel.
0: Ehrlich?
4: Ja, also postalisch hat es so ein bisschen abgenommen.
0: Wie erreichen die Leute dich?
4: Na schon, also es gibt dann schon eine Mailadresse, da gibt es aber dann nicht so oft Antwort. Mhm. Aber ich lese alles. Mhm. Und sonst ist natürlich so Insta, TikTok.
0: Also du kriegst DMs und die Leute schreiben
4: ja,
0: dir.
4: Ganz
0: und was würdest du sagen, ist so der Haupttenor der Menschen, die dir schreiben?
4: Na, wenn die schreiben, dann hat es auch immer eine richtige Bedeutung. Also es ist dann schon so, dass Leute dann eben sagen, boah, mir ging's scheiße und ich hab das gehört und ich habe das nochmal überdacht. Oder also sehr viel natürlich auch, ich habe so schön getanzt jetzt bei deinem Konzert und es war mal wieder toll, 2 Stunden raus zu sein. Mhm. Und sonst aber auch ganz, ganz viel so tiefere Sachen. Also wenn Leute krank sind oder wenn es um Tod geht oder so, dann kriege ich sehr lange und auch wirklich faszinierende Nachrichten. Und ich rede auch gern mit Leuten und ich höre gern zu und
0: ich auch.
4: Bin irgendwie gern am Start und finde auch andere Lebensentwürfe toll. Ja genau, also mir hilft das auch immer sehr.
0: Ach, wie gut, dass du so eingestellt bist, weil das lässt uns hoffen, dass du nochmal zu uns irgendwann kommst.
4: Ich komme rüber.
0: Kommst rüber, oder?
4: Du musst Bescheid sagen.
0: Wenn jetzt stabile Poesie geht ja schon voll durch die Decke und du bist natürlich gut beschäftigt jetzt. Wenn du machst ja dann 11. Album, oder?
4: Mhm.
0: Okay, dann kommst du wieder und dann erzählst du uns davon.
4: Schön so.
0: Super. Aki, Bosse, Axel, das war super gewesen.
4: Danke, Laura.
0: Toll. Ich stelle mir das jetzt so vor. Du hast so ein Fahrrad. Wahrscheinlich hast du gar kein Fahrrad, sondern du fährst Porsche GT.
4: Du fährst jetzt mit dem Lastenrad.
0: Du hast wahrscheinlich
4: nach
0: Porsche.
4: Hamburg.
0: Jetzt geh gleich mit dir runter und guck, was du für ein Auto hast.
4: Du steigst fährst jetzt so sicherlich mit deinem Lastenrad nach Hause.
0: Genau. Du fährst jetzt bestimmt mit dem Fahrrad zum See. So stelle ich es mir vor. Du hast so ein altes Handtuch. Wo du so sagst, das habe ich schon zu Hause in meinem Kinderzimmer gehabt. Das ist das Einzige, was ich von zu Hause mitgenommen habe. Und dann hast du dir so, vielleicht hast du dir selber was von zu Hause
4: gekocht, was geschnippelt, meinst du? Was glutenfrei ist?
0: Nee. Und dann trinkst du aber auch ein kleines Bierchen und zwitscherst dich ein bisschen an und dann kommen ganz viele Freunde und die Frauen sind alle unoperiert, haben so lange Haare und die Kinder haben Locken. Ich stell mir dein Leben vor wie so eine Camembert-Werbung aus den 80ern. Einer
4: so
0: jongliert mit so einer Leinenhose.
4: Ach, sowas meinst du? Ja, in der Welt war ich schon mal, aber da war ich glaube ich so 16.
0: Einer bricht das Baguette und dann hängt vielleicht auch so ein Kerzenleuchter unterm Baum, wo so Kerzen drauf und das Wachs läuft so runter und
4: ich
0: so.
4: Rieb's. Ich fühl's, ich riech's.
0: Aber es ist kein Sex in der Luft, weißt du, sondern
4: nee,
0: es ist null.
4: Nee, das Gegenteil.
0: Nee, das sind zu viele Kinder und so. Einfach
4: nee,
0: mal für Sex haben wir an dem Nachmittag jetzt keine Zeit dafür.
4: Nee, heute geht das nicht.
0: Genau, und du musst dann noch aber die Reifen aufpumpen von den Rädern, weil du hast die Luftpumpe.
4: Ich muss gleich los.
0: Und dann fahren wir alle lachend vom See zurück und fahren nach Hause in so ein Landhaus, was aber nicht überkandidelt ist. Das ist ziemlich baufällig und so.
4: Nee, super baufällig.
0: Aber da hängt so eine schiefe Lichterkette, hängt so an der Terrasse. Und da sind so ganz viele Sträucher und Dinge. Und man, also wenn man bei Helligkeit drauf gucken würde, würde man sagen, hier könnte mal aber einer mit dem Kercher ran. Und die Rosenbüsche sind echt nicht in guter Form. Aber nachts, wenn wir zurückkommen vom See, sieht es super aus.
4: Baba, wenn dir kalt ist, nimm dir einfach mein Batik-T-Shirt. Das liegt da hinten.
0: Nee, nicht Batik.
4: Ich
0: Dafür
4: weiß.
0: Bist du viel zu geil. Batik hast du nicht. Du würdest mir so eine, das ist so eine Strickjacke, aber geil. Kaschmir, weißt du?
4: Das ist Kaschmir.
0: Aber made in Germany. Also, wir haben es raus.
4: Wollen wir so verbleiben?
0: Ja, ich habe das Gefühl, also ich gehe jetzt mal mit runter und gucke mal, wo das Lastenfahrrad geparkt ist. Vielen Dank, dass du bei uns warst. Tschüss, Aki.
4: Tschüss, mach's gut.
0: So, jetzt darf sich der liebe Aki Bosse auf sein Lastenfahrrad schwingen. So sieht es zumindest in meiner Fantasie aus. Und fährt mit einer Baguette-Stange und etwas Lauch im Körbchen Richtung nach Hause. Ach, wie schön. Es hat mir gut gefallen heute mit dem Bosse. Und ich hoffe, ihr hattet auch viel Spaß und habt auch das ein oder andere Mal schmunzeln müssen. Ich freue mich jetzt schon auf die nächste Woche. Dann kommt Mr. Frühstücksfernsehen zu uns, Matthias Killing. Der macht ja auch noch ganz viel Sportmoderation und hat viel zu erzählen. Und er ist der Neue bei The Voice. Also, da können wir uns drauf freuen. Ich hoffe, ihr seid dann auch mit dabei.

0: Es ist 21 Uhr.
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2: Ich bin Thomas Bleskin. Strom ist für Verbraucher in Deutschland einer Analyse zufolge so teuer wie in keinem anderen G20-Land. Nach Berechnungen des Vergleichsportals Verivox kostet eine Kilowattstunde hierzulande im Schnitt knapp 36 Cent. Im Durchschnitt der G20-Staaten sind es nur gut 16 Cent.
3: Ein wesentlicher Treiber der hohen Stromkosten in Deutschland ist die hohe Steuer- und Abgabenlast. Laut Verivox-Daten entfallen aktuell über 60% des Strompreises auf Steuern, Umlagen, Abgaben und Netzentgelte. Wirtschaftsverbände fordern seit langem, die Stromsteuer für alle Unternehmen sowie für Haushalte zu senken. Die Strompreise in Deutschland gehörten zu den höchsten weltweit, so Verivox-Energieexperte Thorsten Stork. Das liege auch daran, dass die Stromproduktion selbst nur etwa ein Drittel des Strompreises für Haushalte ausmache. Doc Zeitler, Berlin.
2: Bei einem Fährunglück vor Zypern sind mindestens 7 Menschen ums Leben gekommen. 237 Passagiere konnten gerettet werden. Nach 23 weiteren wird noch gesucht.
4: Plötzlich hat sich das Schiff zur Seite geneigt. Menschen sprangen panisch auf und suchten nach Rettungswesten. Einige versuchten, Scheiben einzuschlagen, um aus dem sinkenden Schiff herauszukommen. An Bord herrschte Chaos, berichtet ein Überlebender. Warum Wasser in das Schiff eindringen konnte, ist bislang unklar. Die Hoffnung, weitere Überlebende zu finden, schwindet. Das Schiff ist nämlich an einer Stelle gesunken, an der das Meer rund 500 Meter tief ist. Takisafos Athen.
2: Bei einem russischen Angriff auf ein ukrainisches Munitionsdepot nahe Kiew sind nach Angaben von Präsident Zelensky 38 Menschen getötet worden. 4 weitere werden noch vermisst, 20 Menschen wurden verletzt. Das Lager befand sich entgegen ukrainischen Vorschriften in einem Wohngebiet. Unter den Opfern waren vor allem Bewohner eines Altenheims. Gegen die Verantwortlichen wurde ein Strafverfahren eingeleitet. Zum Sport. Der SC Freiburg hat in der Fußball-Bundesliga deutlich gegen Werder Bremen gewonnen. Die Breisgauer setzten sich mit 4:1 durch und führten bereits zur Pause mit 2:0. Bei Werder gab Niklas Füllkrug sein Bundesliga-Comeback. Die deutschen Hockeyherren sind erneut Weltmeister. Im Finale in Belgien setzte sich das Team von Bundestrainer André Henning mit 1:0 gegen Spanien durch. Für Deutschland ist es nach 2002, 2006 und 2023 der 4. WM-Titel.
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5: Nach einer leicht bewölkten Nacht und Abkühlung auf 11 bis 16 Grad starten wir in eine freundliche Woche. Der Montag bei Wolken, Sonne und 25 Grad am Nachmittag.
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6: Die A8 Richtung München zwischen Leipheim und Günzburg 1 Kilometer Stau. 9 Minuten Zeitverlust. 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
0: 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Es ist 22 Uhr.
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3: Ich bin Thomas Braut. Wer ist für den versuchten Anschlag mit einer Sprengstoffdrohne verantwortlich, die Anfang August auf dem Flughafen Leipzig-Halle in der Nähe ukrainischer Frachtmaschinen entdeckt wurde? Schon bald will die Bundesregierung dazu Angaben machen. Die Ermittlungen stünden kurz vor dem Abschluss, sagte Kanzler Merz am Abend im ARD-Sommerinterview.
4: Die Bundesregierung stimmt ihre angekündigte Reaktion auf den versuchten Sprengstoffanschlag demnach aktuell mit europäischen Partnern und innerhalb der NATO ab. Es werde eine Reaktion aus Deutschland sein, aber die Partner würden davon nicht überrascht werden. Auf die Frage, ob Deutschland überhaupt angemessen reagieren könnte, sollte sich eine Urheberschaft Russlands herausstellen, antwortete der Kanzler. Warten wir mal ab, was angemessen reagieren heißt. Aus Regierungskreisen ist zu hören, in einem so gravierenden Fall sei es mit der Ausweisung von einem oder zwei Diplomaten nicht getan. Dirk Zeitler, Nachrichtenredaktion.
3: Deutschland hat einer neuen Analyse zufolge unter den G20-Staaten die höchsten Strompreise. Nach Berechnungen des Vergleichsportals Verivox kostet eine Kilowattstunde hierzulande im Schnitt 35,6 Cent und damit mehr als doppelt so viel wie im G20-Durchschnitt. Als wesentlichen Grund nennt Verivox die hohe Belastung durch Steuern, Umlagen, Abgaben und Netzentgelte. Die Zahl der Toten nach der Flut in China und Nepal steigt weiter. Mehr als 3000 Menschen gelten als vermisst, darunter auch Deutsche. Rettungsteams kämpfen gegen neue Gefahren und schwierige Bedingungen.
5: Chinas Rettungskräfte beobachten einen See, der sich oberhalb eines schwer verwüsteten Grenzpostens in Tibet neu gebildet hat. Die Sorge ist, dass das Wasser eine neue Flut auslöst. In Nepal bleibt das Schicksal von Arbeitern an einem Wasserkraftwerk unklar. Sie sollen sich dort in einen Tunnel geflüchtet haben. Spezialretter konnten nun einen Zugang graben. Die Lage der vermissten Deutschen bleibt weiter ungewiss. Chinas Behörden machten heute öffentlich, dass sich in Tibet 3 Deutsche unter den 261 vermissten Ausländern befinden. Bislang fehlt von ihnen jedoch jede Spur. Aus Peking, Johannes Neudecker.
3: In der Fußball-Bundesliga hat der FC Schalke 04 ein bitteres Comeback erlebt. Der Aufsteiger verlor zum Saisonstart beim FC Augsburg mit 0:3. Außerdem gewann der SC Freiburg gegen Werder Bremen mit 4:1. Und die deutschen Hockeyherren sind zum 4. Mal Weltmeister. Im Finale in Belgien setzte sich das Team mit 1:0 gegen Spanien durch.
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6: Nach einer leicht bewölkten Nacht und Abkühlung auf 11 bis 16 Grad starten wir in eine freundliche Woche. Der Montag bei Wolken, Sonne und 25 Grad am Nachmittag.
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7: Derzeit liegen uns keine Meldungen vor. Allen unterwegs eine gute Fahrt.
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0: 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Es ist 23 Uhr.
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3: Ich bin Thomas Brott. Wie sieht die angekündigte Reaktion auf den versuchten Sprengstoffanschlag am Flughafen Leipzig-Halle aus? Die Bundesregierung will darauf bald eine Antwort geben. Das bestätigte Kanzler Merz nochmal in der ARD. Demnach laufen dazu aktuell Abstimmungen mit den Partnern.
4: Die ist abgestimmt. Die wird in diesen Tagen auch final abgestimmt mit der Europäischen Union, mit den NATO-Partnern. Es wird eine Reaktion aus Deutschland sein, aber die Partner in der Europäischen Union und in der NATO werden davon nicht überrascht.
3: Bundeskanzler Merz. Eine mit Sprengstoff präparierte Drohne war Anfang August im Sicherheitsbereich des Flughafens zwischen ukrainischen Frachtmaschinen entdeckt worden. Nach dem Fährunglück vor Zypern mit mindestens 8 Toten sind der Kapitän und 7 Crewmitglieder festgenommen worden. Die Behörden kündigten an, mögliche Versäumnisse umfassend zu untersuchen. Die Rettungsarbeiten dauern an, nach zahlreichen Menschen wird noch gesucht. Die Fähre war kurz nach dem Auslaufen aus Kyrenia in Nordzypern gekentert, nachdem Wasser eingedrungen war. Die Schweiz wird von einer Bluttat erschüttert. Bei einem Rave in Aarau fielen vergangene Nacht Schüsse. Eine junge Frau starb und 5 Menschen wurden zum Teil schwer verletzt. Die Fahndung laufe auf Hochtouren, teilte die Polizei mit.
5: Die Ermittler tappen noch im Dunkeln. Sie wissen noch nicht, wer hinter der Tat steckt und was das Motiv sein könnte. Einen Anschlag halten sie für eher wenig wahrscheinlich. Die Veranstaltung war schon vorbei und nur noch wenige Besucher waren auf dem Gelände, als die Schüsse fielen. Eine 22 Jahre alte Frau wurde tödlich getroffen. Sie soll vor Ort verblutet sein. 4 Männer und eine Frau wurden teils schwer verletzt. Die Fahndung gilt auch für den deutschen Raum. Die Fahrt von Aarau an die deutsche Grenze dauert nur etwa 45 Minuten. Aus Wien, Matthias Röder.
3: In der Fußball-Bundesliga hat der FC Schalke 04 ein bitteres Comeback erlebt. Der Aufsteiger verlor zum Saisonstart beim FC Augsburg mit 0:3. Außerdem gewann der SC Freiburg gegen Werder Bremen mit 4:1. Und die deutschen Hockeyherren sind zum 4. Mal Weltmeister. Im Finale in Belgien setzte sich das Team mit 1:0 gegen Spanien durch.
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6: Nach einer leicht bewölkten Nacht und Abkühlung auf 11 bis 16 Grad starten wir in eine freundliche Woche. Der Montag bei Wolken Sonne und 25 Grad am Nachmittag.
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7: Derzeit liegen uns keine Meldungen vor. Allen unterwegs eine gute Fahrt.

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0: Es ist 0 Uhr.
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3: Ich bin Thomas Brockt. Das US-Militär hat Medienberichten zufolge erstmals seit Ende Juli wieder Angriffe im Iran geflogen. Ziel seien zwei iranische Raketenwerfer auf der Insel Larak gewesen, berichten etwa die Sender Fox News und CBS News unter Berufung auf einen US-Beamten.
4: Seit Wochen herrschte Ruhe zwischen den Kriegsparteien USA und Iran, allerdings gab es auch keinerlei Verhandlungsfortschritte. Jetzt startete das US-Militär wieder Angriffe, vor allem um zu verhindern, dass der Iran weitere Seeminen in der Straße von Hormuz verteilt. Präsident Trump behauptet, der Handelsweg sei von allen Minen geräumt und er hat gedroht, alle Schiffe zu zerstören, die in der Meerenge Seeminen legen. Trump beteuert auch, dass der Iran bezwungen und die Straße von Hormuz offen sei, allerdings liegt der Schiffsverkehr dort weiterhin ziemlich brach. Aus den USA, Tina Eck.
3: Wie sieht die angekündigte Reaktion auf den versuchten Sprengstoffanschlag am Flughafen Leipzig-Halle aus? Die Bundesregierung will darauf bald eine Antwort geben, das bestätigte Kanzler Merz nochmal in der ARD. Demnach laufen dazu aktuell Abstimmungen mit den Partnern.
5: Die ist abgestimmt, die wird in diesen Tagen auch final abgestimmt mit der Europäischen Union, mit den NATO-Partnern. Es wird eine Reaktion aus Deutschland sein, aber die Partner in der Europäischen Union und in der NATO werden davon nicht überrascht.
3: Bundeskanzler Merz. Eine mit Sprengstoff präparierte Drohne war Anfang August im Sicherheitsbereich des Flughafens zwischen ukrainischen Frachtmaschinen entdeckt worden. Nach dem Fährunglück vor Zypern mit mindestens 8 Toten sind der Kapitän und 7 Crewmitglieder festgenommen worden. Die Behörden kündigten an, mögliche Versäumnisse umfassend zu untersuchen. Die Rettungsarbeiten dauern an, nach zahlreichen Menschen wird noch gesucht. Die Fähre war kurz nach dem Auslaufen aus Kyrenia in Nordzypern gekentert, nachdem Wasser eingedrungen war. In der Fußball-Bundesliga hat der FC Schalke 04 ein bitteres Comeback erlebt. Der Aufsteiger verlor zum Saisonstart beim FC Augsburg mit 0:3. Außerdem gewann der SC Freiburg gegen Werder Bremen mit 4:1. Und die deutschen Hockeyherren sind zum 4. Mal Weltmeister. Im Finale in Belgien setzte sich das Team mit 1:0 gegen Spanien durch.
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6: Nach einer leicht bewölkten Nacht und Abkühlung auf 11 bis 16 Grad starten wir in eine freundliche Woche. Der Montag bei Wolken, Sonne und 25 Grad am Nachmittag.
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7: Derzeit liegen uns keine Meldungen vor. Allen unterwegs eine gute Fahrt.

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0: ist 1 Uhr.
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2: Ich bin Thomas Bock. Wer ist für den versuchten Anschlag mit einer Sprengstoffdrohne verantwortlich, die Anfang August auf dem Flughafen Leipzig-Halle in der Nähe ukrainischer Frachtmaschinen entdeckt wurde? Schon bald will die Bundesregierung dazu Angaben machen. Die Ermittlungen stünden kurz vor dem Abschluss, sagte Bundeskanzler Merz im ARD-Sommerinterview.
3: Die Bundesregierung stimmt ihre angekündigte Reaktion auf den versuchten Sprengstoffanschlag demnach aktuell mit europäischen Partnern und innerhalb der NATO ab. Es werde eine Reaktion aus Deutschland sein, aber die Partner würden davon nicht überrascht werden. Auf die Frage, ob Deutschland überhaupt angemessen reagieren könnte, sollte sich eine Urheberschaft Russlands herausstellen, antwortete der Kanzler. Warten wir mal ab, was angemessen reagieren heißt. Aus Regierungskreisen ist zu hören, in einem so gravierenden Fall sei es mit der Ausweisung von einem oder zwei Diplomaten nicht getan. Dirk Zeitler, Nachrichtenredaktion.
2: Das US-Militär hat Medienberichten zufolge erstmals seit Ende Juli wieder Ziele im Iran angegriffen. Es nahm dabei zwei Raketenwerfer auf der Insel Larak ins Visier, wie unter anderem die Sender Fox News und CBS berichten. Sie sollten daran gehindert werden, neue Seeminen in der Straße von Hormuz zu legen, hieß es. Die iranischen Revolutionsgarden drohten umgehend mit Vergeltung. Die Zahl der Toten nach der Flut in China und Nepal steigt weiter. Mehr als 3000 Menschen gelten als vermisst, darunter auch Deutsche. Rettungsteams kämpfen gegen neue Gefahren und schwierige Bedingungen.
4: Chinas Rettungskräfte beobachten einen See, der sich oberhalb eines schwer verwüsteten Grenzpostens in Tibet neu gebildet hat. Die Sorge ist, dass das Wasser eine neue Flut auslöst. In Nepal bleibt das Schicksal von Arbeitern an einem Wasserkraftwerk unklar. Sie sollen sich dort in einen Tunnel geflüchtet haben. Spezialretter konnten nun einen Zugang graben. Die Lage der vermissten Deutschen bleibt weiter ungewiss. Chinas Behörden machten heute öffentlich, dass sich in Tibet 3 Deutsche unter den 261 vermissten Ausländern befinden. Bislang fehlt von ihnen jedoch jede Spur. Aus Peking, Johannes Neudecker.
2: In der Fußball-Bundesliga hat der FC Schalke 04 ein bitteres Comeback erlebt. Der Aufsteiger verlor zum Saisonstart beim FC Augsburg mit 0:3. Außerdem gewann der SC Freiburg gegen Werder Bremen mit 4:1. Und die deutschen Hockeyherren sind zum 4. Mal Weltmeister. Im Finale in Belgien setzte sich das Team mit 1:0 gegen Spanien durch.
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5: Nach einer leicht bewölkten Nacht und Abkühlung auf 11 bis 16 Grad starten wir in eine freundliche Woche. Der Montag bei Wolken, Sonne und 25 Grad am Nachmittag.
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7: Die A96 Richtung Lindau. In Höhe Eichstätten. Ein liegen gebliebenes Fahrzeug. 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

0: Es ist 2 Uhr.
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2: Ich bin Thomas Brott. Wie sieht die angekündigte Reaktion auf den versuchten Sprengstoffanschlag am Flughafen Leipzig-Halle aus? Die Bundesregierung will darauf bald eine Antwort geben. Das bestätigte Kanzler Merz am Abend nochmal in der ARD. Demnach